0: Hoffenheim den Klassenerhalt, außerdem Augsburg-Gladbach 3:1.
1: Rot-Weiß Erfurt hat in der Regionalliga das letzte Heimspiel der Saison deutlich gewonnen. 5:2 der Endstand gegen Hertha Zehlendorf. Der ZFC Meuselwitz verlor im Abstiegskampf dagegen trotz Führung mit 1:2 beim BFC Preußen.
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3: Da kann es immer weiter aufklaren bei Tiefstwerten um die 5 Grad. Tagsüber geht es dann heiter weiter, einige Wolken und auch etwas Sonne bei bis zu 23 Grad.
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0: Es ist 2:30. 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
1: Ich bin Silas Quiring. Vizekanzler Lars Klingbeil hat sich für eine bessere Zusammenarbeit innerhalb der Regierung ausgesprochen. Die letzten Wochen seien nicht gut gewesen. Das Gegeneinander habe das Bild der Koalition geprägt, sagte Klingbeil auf seiner Auslandsreise in Kanada. Man müsse jetzt gemeinsam in einen anderen Modus schalten, um die großen Dinge im Land wieder hinzubekommen. Streitpunkt waren zuletzt die geplanten Reformen. Auch die schwache Wirtschaft und die schlechten Umfragewerte trüben die Stimmung. Kreml-Chef Putin geht offenbar davon aus, dass sich der Krieg mit der Ukraine dem Ende neigt. Bevor er sich mit dem ukrainischen Präsidenten Selenskyj trifft, brauche es aber eine belastbare Friedensvereinbarung, so Putin. Unterdessen meldeten beide Seiten schon am ersten Tag der dreitägigen Feierpause Dutzende Angriffe. Der Mordparagraf soll um Femizide erweitert werden. Das hat Bundesjustizministerin Hubich in der Bild am Sonntag angekündigt. Wer eine Frau tötet, nur weil sie eine Frau ist, soll in Zukunft einfacher als Mörder verurteilt werden, so Hubich. Philipp Nitzig berichtet.
2: Aktuell würden Femizide noch viel zu häufig unter Totschlag fallen und auf Totschlag sind die Strafen geringer. Nur bei Mord kann ein Richter eine lebenslange Haftstrafe in Deutschland anordnen. Bei Totschlag gehe dagegen nur eine begrenzte Strafe. Mit der Klarstellung im Gesetz soll nun auch eine Tötung wegen geschlechtsspezifischen Motiven als Mord bewertet werden dürfen.
1: In der Fußball-Bundesliga hat sich Leipzig einen Platz in der Champions League gesichert. Köln und Bremen feiern den Klassenerhalt. Finn Riebesel-Freund lebt fast zusammen.
3: Leipzig holte gegen St. Pauli einen 2:1 Heimsieg. St. Pauli steht damit weiter auf einem direkten Abstiegsplatz. Nur weil Wolfsburg mit 0:1 gegen die Bayern verloren hat, können die Hamburger noch hoffen. Wolfsburg steht nämlich punktgleich auf Relegationsrang 16. Und nächste Woche kommt es am letzten Spieltag zum direkten Duell St. Pauli gegen Wolfsburg. Stuttgart erobert nach einem 3:1 gegen Leverkusen Platz 4. Bremen feiert trotz 0:1 Niederlage in Hoffenheim.

0: Hoffenheim den Klassenerhalt, außerdem Augsburg-Gladbach 3:1.
1: Rot-Weiß Erfurt hat in der Regionalliga das letzte Heimspiel der Saison deutlich gewonnen. 5:2 der Endstand gegen Hertha Zehlendorf. Der ZFC Meuselwitz verlor im Abstiegskampf dagegen trotz Führung mit 1:2 beim BFC Preußen.
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3: Da kann es immer weiter aufklaren bei Tiefstwerten um die 5 Grad. Tagsüber geht es dann heiter weiter, einige Wolken und auch etwas Sonne bei bis zu 23 Grad.

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0: Es ist 3 Uhr. 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
1: Ich bin Silas Quiring. Die Bundesregierung soll künftig wieder besser zusammenarbeiten. Dafür hat sich Vizekanzler Lars Klingbeil ausgesprochen. Dabei räumte er ein, die letzten Wochen waren nicht gut. Mehr von Finn Riebesell-Freundlieb.
2: Zuletzt habe er das Gegeneinander das Bild der Koalition geprägt, sagte Klingbeil auf seiner Auslandsreise in Kanada. Man müsse jetzt gemeinsam in einen anderen Modus schalten, um die großen Dinge im Land wieder hinzubekommen. Auch CSU-Chef Söder forderte in der Welt am Sonntag weniger Zerreden und mehr Ergebnisse. Vor allem die geplanten Reformen sorgten zuletzt immer wieder für Streit. Auch die schwache Wirtschaft und die schlechten Umfragewerte trüben die Stimmung.
1: Auf Teneriffa wird am Morgen das Kreuzfahrtschiff erwartet, auf dem 3 Menschen durch einen Hantavirus-Ausbruch gestorben sind. Die Passagiere sollen mit Spezialfahrzeugen zum Flughafen und von dort in ihre Heimatländer kommen. Das Risiko für die Allgemeinheit bleibt gering, betont die Weltgesundheitsorganisation. Kreml-Chef Putin geht offenbar davon aus, dass sich der Krieg mit der Ukraine dem Ende neigt. Das sagte er vor Journalisten. Bevor er sich mit dem ukrainischen Präsidenten Selenskyj trifft, brauche es aber eine belastbare Friedensvereinbarung. Die aktuelle 3-tägige Feuerpause scheint unterdessen nicht wirklich zu halten, Nanju Kuhlmann.
3: Der ukrainische Generalstab meldet über 50 russische Angriffe. Laut dem Kreml haben ukrainische Kräfte russische Stellungen mit Drohnen und Artillerie beschossen. Währenddessen wurde in Moskau mit der traditionellen Militärparade an den Sieg über Nazi-Deutschland im Zweiten Weltkrieg erinnert. Wenn auch nicht so pompös wie sonst. Zum ersten Mal seit fast 20 Jahren rollten keine Panzer oder anderes schweres Kriegsgerät über den Roten Platz.
1: In der Fußball-Bundesliga hat sich Leipzig einen Platz in der Champions League gesichert. Köln und Bremen feiern den Klassenerhalt. Die Ergebnisse im Überblick. Leipzig, St. Pauli 2:1, Hoffenheim, Bremen 1:0, Stuttgart, Leverkusen 3:1, Augsburg, Gladbach 3:1 und Wolfsburg, Bayern 0:1. Rot-Weiß Erfurt hat in der Regionalliga das letzte Heimspiel der Saison deutlich gewonnen. 5:2 der Endstand gegen Hertha Zehlendorf. Der ZFC Meuselwitz verlor im Abstiegskampf dagegen trotz Führung mit 1:2 beim BFC Preußen.
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4: Da kann es immer weiter aufklaren bei Tiefstwerten um die 5 Grad. Tagsüber geht es dann heiter weiter, einige Wolken und auch etwas Sonne bei bis zu 23 Grad.
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0: Es ist 3:30. 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
1: Ich bin Silas Quiring. Die Bundesregierung soll künftig wieder besser zusammenarbeiten. Dafür hat sich Vizekanzler Lars Klingbeil ausgesprochen. Dabei räumte er ein, die letzten Wochen waren nicht gut. Mehr von Finn Riebesel-Freundlieb.
2: Zuletzt habe eher das Gegeneinander das Bild der Koalition geprägt, sagte Klingbeil auf seiner Auslandsreise in Kanada. Man müsse jetzt gemeinsam in einen anderen Modus schalten, um die großen Dinge im Land wieder hinzubekommen. Auch CSU-Chef Söder forderte in der Welt am Sonntag weniger Zerreden und mehr Ergebnisse. Vor allem die geplanten Reformen sorgten zuletzt immer wieder für Streit. Auch die schwache Wirtschaft und die schlechten Umfragewerte trüben die Stimmung.

0: Auf Teneriffa wird am Morgen das Kreuzfahrtschiff erwartet, auf dem 3 Menschen durch einen Hantavirus-Ausbruch gestorben sind. Die Passagiere sollen mit Spezialfahrzeugen zum Flughafen und von dort in ihre Heimatländer kommen. Das Risiko für die Allgemeinheit bleibt gering, betont die Weltgesundheitsorganisation. Kreml-Chef Putin geht offenbar davon aus, dass sich der Krieg mit der Ukraine dem Ende neigt. Das sagte er vor Journalisten. Bevor er sich mit dem ukrainischen Präsidenten Selenskyj trifft, brauche es aber eine belastbare Friedensvereinbarung. Die aktuelle 3-tägige Feuerpause scheint unterdessen nicht wirklich zu halten, Nanju Kuhlmann.
1: Der ukrainische Generalstab meldet über 50 russische Angriffe. Laut dem Kreml haben ukrainische Kräfte russische Stellungen mit Drohnen und Artillerie beschossen. Währenddessen wurde in Moskau mit der traditionellen Militärparade an den Sieg über Nazi-Deutschland im Zweiten Weltkrieg erinnert. Wenn auch nicht so pompös wie sonst. Zum ersten Mal seit fast 20 Jahren rollten keine Panzer oder anderes schweres Kriegsgerät über den Roten Platz.
0: In der Fußball-Bundesliga hat sich Leipzig einen Platz in der Champions League gesichert. Köln und Bremen feiern den Klassenerhalt. Die Ergebnisse im Überblick. Leipzig, St. Pauli 2:1, Hoffenheim, Bremen 1:0, Stuttgart, Leverkusen 3:1, Augsburg, Gladbach 3:1 und Wolfsburg, Bayern 0:1. Rot-Weiß Erfurt hat in der Regionalliga das letzte Heimspiel der Saison deutlich gewonnen. 5:2 der Endstand gegen Hertha Zehlendorf. Der ZFC Meuselwitz verlor im Abstiegskampf dagegen trotz Führung mit 1:2 beim BFC Preußen.
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3: Da kann es immer weiter aufklaren bei Tiefstwerten um die 5 Grad. Tagsüber geht es dann heiter weiter, einige Wolken und auch etwas Sonne bei bis zu 23 Grad.
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0: Es ist 4 Uhr. 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
1: Ich bin Silas Quiring. Schönen guten Morgen. Nach dem tödlichen Hunter-Virus-Ausbruch kommt das betroffene Kreuzfahrtschiff heute auf Teneriffa an. Die Passagiere sollen an Land mit speziell ausgerüsteten Fahrzeugen zum Flughafen gebracht werden. Unter anderem Deutschland und Frankreich haben für ihre Staatsbürger eigene Evakuierungsflieger organisiert. Die Weltgesundheitsorganisation betonte erneut, für die Allgemeinheit ist das Risiko nach wie vor gering. 3 Passagiere starben auf dem Kreuzer, darunter auch eine Frau aus Deutschland. Wer eine Frau tötet, nur weil sie eine Frau ist, soll in Zukunft einfacher als Mörder verurteilt werden. Justizministerin Hubig will den Mordparagrafen entsprechend anpassen. Das hat sie in der Bild am Sonntag angekündigt. Philipp Nützig berichtet.
2: Aktuell würden Femizide noch viel zu häufig unter Totschlag fallen und auf Totschlag sind die Strafen geringer. Nur bei Mord kann ein Richter eine lebenslange Haftstrafe in Deutschland anordnen. Bei Totschlag gehe dagegen nur eine begrenzte Strafe. Mit der Klarstellung im Gesetz soll nun auch eine Tötung wegen geschlechtsspezifischen Motiven als Mord bewertet werden dürfen.
1: Der Ukraine-Krieg neigt sich dem Ende zu. Davon geht zumindest Russlands Machthaber Wladimir Putin aus. Das sagte er jetzt auf Nachfrage eines Journalisten. Zu einem Treffen mit dem ukrainischen Präsidenten Selenskyj sei er bereit, aber erst, wenn eine belastbare Friedensvereinbarung erzielt wurde. Seit Freitagnacht gilt zwischen den beiden Ländern eine 3-tägige Waffenruhe, vermittelt von US-Präsident Trump. Sowohl Russland als auch die Ukraine meldeten aber schon am ersten Tag Dutzende neuer Angriffe. Köln und Bremen spielen auch nächste Saison in der Fußball-Bundesliga. Beide Teams haben sich einen Spieltag vor Schluss gerettet. Die Samstagsergebnisse im Überblick. Leipzig-St. Pauli 2:1, Hoffenheim-Bremen 1:0, Stuttgart-Leverkusen 3:1, Augsburg-Gladbach 3:1 und Wolfsburg-Bayern 0:1. Rot-Weiß Erfurt hat in der Regionalliga das letzte Heimspiel der Saison deutlich gewonnen. 5:2 der Endstand gegen Hertha Zehlendorf. Der ZFC Meuselwitz verlor im Abstiegskampf dagegen trotz Führung mit 1:2 beim BFC Preußen.
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0: Es ist 16:30. 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
1: Ich bin Silas Quiring. Schönen guten Morgen. Nach dem tödlichen Hantavirus-Ausbruch kommt das betroffene Kreuzfahrtschiff heute auf Teneriffa an. Die Passagiere sollen an Land mit speziell ausgerüsteten Fahrzeugen zum Flughafen gebracht werden. Unter anderem Deutschland und Frankreich haben für ihre Staatsbürger eigene Evakuierungsflieger organisiert. Die Weltgesundheitsorganisation betonte erneut, für die Allgemeinheit ist das Risiko nach wie vor gering. 3 Passagiere starben auf dem Kreuzer, darunter auch eine Frau aus Deutschland. Wer eine Frau tötet, nur weil sie eine Frau ist, soll in Zukunft einfacher als Mörder verurteilt werden. Justizministerin Hubig will den Mordparagraphen entsprechend anpassen. Das hat sie in der Bild am Sonntag angekündigt. Philipp Nützig berichtet.
2: Aktuell würden Femizide noch viel zu häufig unter Totschlag fallen und auf Totschlag sind die Strafen geringer. Nur bei Mord kann ein Richter eine lebenslange Haftstrafe in Deutschland anordnen. Bei Totschlag gehe dagegen nur eine begrenzte Strafe. Mit der Klarstellung im Gesetz soll nun auch eine Tötung wegen geschlechtsspezifischen Motiven als Mord bewertet werden dürfen.
1: Der Ukraine-Krieg neigt sich dem Ende zu. Davon geht zumindest Russlands Machthaber Wladimir Putin aus. Das sagte er jetzt auf Nachfrage eines Journalisten. Zu einem Treffen mit dem ukrainischen Präsidenten Selenskyj sei er bereit, aber erst, wenn eine belastbare Friedensvereinbarung erzielt wurde. Seit Freitagnacht gilt zwischen den beiden Ländern eine 3-tägige Waffenruhe, vermittelt von US-Präsident Trump. Sowohl Russland als auch die Ukraine meldeten aber schon am ersten Tag Dutzende neuer Angriffe. Köln und Bremen spielen auch nächstes

0: Saisonende Fußball-Bundesliga. Beide Teams haben sich einen Spieltag vor Schluss gerettet. Die Samstagsergebnisse im Überblick. Leipzig-St. Pauli 2:1, Hoffenheim-Bremen 1:0, Stuttgart-Leverkusen 3:1, Augsburg-Gladbach 3:1 und Wolfsburg-Bayern 0:1. Rot-Weiß Erfurt hat in der Regionalliga das letzte Heimspiel der Saison deutlich gewonnen. 5:2 der Endstand gegen Hertha Zehlendorf. Der ZFC Meuselwitz verlor im Abstiegskampf dagegen trotz Führung mit 1:2 beim BFC Preußen.
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2: Da kann es immer weiter aufklaren bei Tiefstwerten um die 5 Grad. Tagsüber geht es dann heiter weiter, einige Wolken und auch etwas Sonne bei bis zu 23 Grad.

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1: Unterstützt von KI. Auf der A4 Erfurt Richtung Chemnitz, bitte aufpassen, zwischen Gera und Gera-Leumnitz gab es einen Wildunfall auf der rechten Spur. Auf der A38 Halle Richtung Göttingen liegt zwischen Breitenworbis und Heilbad-Heiligenstadt ein totes Tier auf der Fahrbahn nach einem Wildunfall.
0: Es ist 5 Uhr. 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
2: Ich bin Silas Quiring. Schönen guten Morgen. Auf Teneriffa wird am Morgen das Kreuzfahrtschiff erwartet, auf dem 3 Menschen durch einen Hantavirus-Ausbruch gestorben sind. Die Passagiere sollen mit Spezialfahrzeugen zum Flughafen gebracht und von dort in ihre Heimatländer ausgeflogen werden. Der Chef der Weltgesundheitsorganisation Tedros beaufsichtigt die Evakuierung vor Ort. Er betonte aber vorab erneut, dass das Risiko für die Öffentlichkeit weiter gering ist. Dies sei kein zweites Corona. Wer eine Frau tötet, weil sie eine Frau ist, soll künftig leichter als Mörder verurteilt werden. Bundesjustizministerin Stefanie Hubig will dafür das Strafrecht klarer fassen. Viel zu oft würden Femizide noch als Totschlag gewertet, sagt sie in der Bild am Sonntag. Etwa wenn argumentiert wird, dass Täter wegen Eifersucht in Rage gerieten und damit vermindert schuldfähig seien. Die Änderung soll mehr Klarheit für die Erfüllung des Mordmerkmals geben und damit auch lebenslange Haftstrafen ermöglichen. Vizekanzler Lars Klingbeil hat sich für eine bessere Zusammenarbeit innerhalb der Regierung ausgesprochen. Die letzten Wochen seien nicht gut gewesen. Das Gegeneinander habe das Bild der Koalition geprägt, sagte Klingbeil auf seiner Auslandsreise in Kanada. Man müsse jetzt gemeinsam in einen anderen Modus schalten, um die großen Dinge im Land wieder hinzubekommen. Streitpunkt waren zuletzt die geplanten Reformen. Auch die schwache Wirtschaft und die schlechten Umfragewerte trüben die Stimmung. In der Fußball-Bundesliga hat sich Leipzig einen Platz in der Champions League gesichert. Köln und Bremen feiern den Klassenerhalt. Finn Riebesel-Freund lebt fast zusammen.
3: Leipzig holte gegen St. Pauli einen 2:1 Heimsieg. St. Pauli steht damit weiter auf einem direkten Abstiegsplatz. Nur weil Wolfsburg mit 0:1 gegen die Bayern verloren hat, können die Hamburger noch hoffen. Wolfsburg steht nämlich punktgleich auf Relegationsrang 16. Und nächste Woche kommt es am letzten Spieltag zum direkten Duell St. Pauli gegen Wolfsburg. Stuttgart erobert nach einem 3:1 gegen Leverkusen Platz 4. Bremen feiert trotz 0:1 Niederlage in Hoffenheim den Klassenerhalt. Außerdem Augsburg-Gladbach 3:1.
2: Rot-Weiß Erfurt hat in der Regionalliga das letzte Heimspiel der Saison deutlich gewonnen. 5:2 der Endstand gegen Hertha Zehlendorf. Der ZFC Meuselwitz verlor im Abstiegskampf dagegen trotz Führung mit 1:2 beim BFC Preußen.
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4: Da kann es immer weiter aufklaren bei Tiefstwerten um die 5 Grad. Tagsüber geht es dann heiter weiter, einige Wolken und auch etwas Sonne bei bis zu 23 Grad.
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0: Sport. Sehr aktive Sterne geben dafür Rückenwind.
1: Stier.
0: Der Erfolg einer Angelegenheit ist nicht auf den ersten Blick erkennbar. Bleiben Sie aber geduldig.
1: Zwillinge.
0: Sie erfüllen derzeit alle Kriterien, die man von einem guten Ratgeber erwartet. Nicht wundern, wenn man sie dafür öfter anspricht.
1: Krebs.
0: Lust auf Veränderung? Ihre Fantasie und Kreativität helfen dabei ebenso wie Ihr Fleiß und Ihre Ausdauer.
1: Löwe.
0: Umgeben von positiv gestimmten Menschen fällt es Ihnen auch jetzt nicht schwer, einige Probleme zu vergessen.
1: Jungfrau.
0: Durch eine kleine Nachlässigkeit kann es bei der Arbeit zu Verzögerungen kommen. Überdenken Sie Ihre Strategie.
1: Waage.
0: Der erwartete Aufstieg wird sich wohl noch verzögern. Sie sollten Ihren Vorstellungen nun Taten folgen lassen.
1: Skorpion.
0: Treffen Sie sich mit einem Freund. Das Gespräch wird Ihnen sehr gut tun.
1: Schütze.
0: Allerhand Neues liegt in der Luft. Denken Sie aber vor einer Entscheidung über die Konsequenzen nach.
1: Steinbock.
0: Bieten Sie einem Kollegen ruhig einmal uneigennützig Hilfe an, auch wenn das nicht gerade in Ihren Aufgabenbereich fällt.
1: Wassermann.
0: Ein neues Mitglied im Team hat gute Ideen und wünscht sich Aufmerksamkeit. Sie sollten ein offenes Ohr dafür haben.
1: Fische.
0: Sie müssen Ihre Kräfte mal wieder ein bisschen auftanken. Gönnen Sie sich doch kurzfristig einen Tapetenwechsel.
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1: Unterstützt von KI. Auf der A4 Erfurt Richtung Chemnitz, bitte aufpassen, zwischen Gera und Gera-Leumnitz gab es einen Wildunfall auf der rechten Spur. Auf der A38 Halle Richtung Göttingen ist zwischen Breitenworbis und Heilbad Heiligenstadt ebenfalls ein Wildunfall passiert.
0: Es ist 5:30. 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
2: Ich bin Silas Quiring. Schönen guten Morgen. Auf Teneriffa wird am Morgen das Kreuzfahrtschiff erwartet, auf dem 3 Menschen durch einen Hantavirus-Ausbruch gestorben sind. Die Passagiere sollen mit Spezialfahrzeugen zum Flughafen gebracht und von dort in ihre Heimatländer ausgeflogen werden. Der Chef der Weltgesundheitsorganisation Tedros beaufsichtigt die Evakuierung vor Ort. Er betonte aber vorab erneut, dass das Risiko für die Öffentlichkeit weiter gering ist. Dies sei kein zweites Corona. Wer eine Frau tötet, weil sie eine Frau ist, soll künftig leichter als Mörder verurteilt werden. Bundesjustizministerin Stefanie Hubig will dafür das Strafrecht klarer fassen. Viel zu oft würden Femizide noch als Totschlag gewertet, sagt sie in der Bild am Sonntag. Etwa wenn argumentiert wird, dass Täter wegen Eifersucht in Rage gerieten und damit vermindert schuldfähig seien. Die Änderung soll mehr Klarheit für die Erfüllung des Mordmerkmals geben und damit auch lebenslange Haftstrafen ermöglichen. Vizekanzler Lars Klingbeil hat sich für eine bessere Zusammenarbeit innerhalb der Regierung ausgesprochen. Die letzten Wochen seien nicht gut gewesen. Das Gegeneinander habe das Bild der Koalition geprägt, sagte Klingbeil auf seiner Auslandsreise in Kanada. Man müsse jetzt gemeinsam in einen anderen Modus schalten, um die großen Dinge im Land wieder hinzubekommen. Streitpunkt waren zuletzt die geplanten Reformen. Auch die schwache Wirtschaft und die schlechten Umfragewerte trüben die Stimmung. In der Fußball-Bundesliga hat sich Leipzig einen Platz in der Champions League gesichert. Köln und Bremen feiern den Klassenerhalt. Finn Riebesel-Freund lebt fast zusammen.
3: Leipzig holte gegen St. Pauli einen 2:1 Heimsieg. St. Pauli steht damit weiter auf einem direkten Abstiegsplatz. Nur weil Wolfsburg mit 0:1 gegen die Bayern verloren hat, können die Hamburger noch hoffen. Wolfsburg steht nämlich punktgleich auf Relegationsrang 16. Und nächste Woche kommt es am letzten Spieltag zum direkten Duell St. Pauli gegen Wolfsburg. Stuttgart erobert nach einem 3:1 gegen Leverkusen Platz 4. Bremen feiert trotz 0:1 Niederlage in Hoffenheim den Klassenerhalt. Außerdem Augsburg-Gladbach 3:1.
2: Rot-Weiß Erfurt hat in der Regionalliga das letzte Heimspiel der Saison deutlich gewonnen. 5:2 der Endstand gegen Hertha Zehlendorf. Der ZFC Meuselwitz verlor im Abstiegskampf dagegen trotz Führung mit 1:2 beim BFC Preußen.
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4: Da kann es immer weiter aufklaren bei Tiefstwerten um die 5 Grad. Tagsüber geht es dann heiter weiter, einige Wolken und auch etwas Sonne bei bis zu 23 Grad.
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1: Unterstützt von KI. Auf der A4 Erfurt Richtung Chemnitz, bitte aufpassen, zwischen Gera und Gera-Leumnitz gab es einen Wildunfall auf der rechten Spur. Auf der A9 Halle-Leipzig Richtung Nürnberg liegt in der Auffahrt Triptis ein totes Tier auf der Fahrbahn nach einem Wildunfall.
0: Es ist 6 Uhr. 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
2: Ich bin Mia Hehn. Schönen guten Morgen. Nach dem tödlichen Hunter-Virus-Ausbruch kommt das betroffene Kreuzfahrtschiff heute auf Teneriffa an. Die Passagiere sollen an Land mit speziell ausgerüsteten Fahrzeugen zum Flughafen gebracht werden. Unter anderem Deutschland und Frankreich haben für ihre Staatsbürger eigene Evakuierungsflieger organisiert. Die Weltgesundheitsorganisation betonte erneut, für die Allgemeinheit ist das Risiko nach wie vor sehr gering. 3 Passagiere starben auf dem Kreuzer, darunter auch eine Frau aus Deutschland. Wladimir Putin hat sich zu einem möglichen Ende des Ukraine-Kriegs geäußert. Der Kreml-Chef geht offenbar davon aus, dass der Krieg sich dem Ende neigt. Das sagte er vor Journalisten. Silas Quiring berichtet.
3: Auch für ein Treffen mit dem ukrainischen Präsidenten Selenskyj sei er bereit. Allerdings brauche es dafür zunächst eine belastbare Friedensvereinbarung. Als möglichen Vermittler zwischen Russland und der EU brachte Putin Ex-Kanzler Gerhard Schröder ins Spiel. Unterdessen scheint die seit gestern geltende 3-tägige Feuerpause nicht wirklich zu halten. Beide Seiten warfen sich schon am ersten Tag gegenseitig Dutzende neue Angriffe vor.
2: Grüne und CDU in Baden-Württemberg haben den gemeinsamen Koalitionsvertrag abgenickt. Auf Parteitagen wurde jeweils darüber abgestimmt. Damit ist der Weg für eine neue grün-schwarze Landesregierung frei. Am Mittwoch soll Cem Özdemir dann zum neuen Ministerpräsidenten und damit Nachfolger von Winfried Kretschmann gewählt werden. Der Bundestag spart bei sich selbst. Ein Neubauprojekt für Abgeordnetenbüros am nördlichen Spreeufer soll gänzlich gestrichen werden. Damit sollen mehr als 600 Millionen Euro eingespart werden, heißt es. Das letzte Wort hat die Baukommission Ende Mai. In der Fußball-Bundesliga hat sich Leipzig einen Platz in der Champions League gesichert. Köln und Bremen feiern den Klassenerhalt. Finn Riebesell-Freund lebt fast zusammen.
4: Leipzig holte gegen St. Pauli einen 2:1 Heimsieg. St. Pauli steht damit weiter auf einem direkten Abstiegsplatz. Nur weil Wolfsburg mit 0:1 gegen die Bayern verloren hat, können die Hamburger noch hoffen. Wolfsburg steht nämlich punktgleich auf Relegationsrang 16. Und nächste Woche kommt es am letzten Spieltag zum direkten Duell St. Pauli gegen Wolfsburg. Stuttgart erobert nach einem 3:1 gegen Leverkusen Platz 4. Bremen feiert trotz 0:1 Niederlage in Hoffenheim den Klassenerhalt. Außerdem Augsburg-Gladbach 3:1.
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5: Da kann es immer weiter aufklaren bei Tiefstwerten um die 5 Grad. Tagsüber geht es dann heiter weiter, einige Wolken und auch etwas Sonne bei bis zu 23 Grad.
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1: Unterstützt von KI. Auf der A4 Erfurt Richtung Chemnitz, Achtung, zwischen Gera und Gera-Leumnitz gab es einen Wildunfall auf der rechten Spur.
0: Es ist 6:30. 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
2: Ich bin Mia Hin. Schönen guten Morgen. Nach dem tödlichen Hunter-Virus-Ausbruch kommt das betroffene Kreuzfahrtschiff heute auf Teneriffa an. Die Passagiere sollen an Land mit speziell ausgerüsteten Fahrzeugen zum Flughafen gebracht werden. Unter anderem Deutschland und Frankreich haben für ihre Staatsbürger eigene Evakuierungsflieger organisiert. Die Weltgesundheitsorganisation betont,

0: Und erneut. Für die Allgemeinheit ist das Risiko nach wie vor sehr gering. Drei Passagiere starben auf dem Kreuzer, darunter auch eine Frau aus Deutschland. Wladimir Putin hat sich zu einem möglichen Ende des Ukraine-Kriegs geäußert. Der Kreml-Chef geht offenbar davon aus, dass der Krieg sich dem Ende neigt. Das sagte er vor Journalisten. Silas Quiring berichtet.
1: Auch für ein Treffen mit dem ukrainischen Präsidenten Selenskyj sei er bereit. Allerdings brauche es dafür zunächst eine belastbare Friedensvereinbarung. Als möglichen Vermittler zwischen Russland und der EU brachte Putin Ex-Kanzler Gerhard Schröder ins Spiel. Unterdessen scheint die seit gestern geltende dreitägige Feuerpause nicht wirklich zu halten. Beide Seiten werfen sich schon am ersten Tag gegenseitig Dutzende neue Angriffe vor.
0: Grüne und CDU in Baden-Württemberg haben den gemeinsamen Koalitionsvertrag abgenickt. Auf Parteitagen wurde jeweils darüber abgestimmt. Damit ist der Weg für eine neue grün-schwarze Landesregierung frei. Am Mittwoch soll Cem Özdemir dann zum neuen Ministerpräsidenten und damit Nachfolger von Winfried Kretschmann gewählt werden. Der Bundestag spart bei sich selbst. Ein Neubauprojekt für Abgeordnetenbüros am nördlichen Spreeufer soll gänzlich gestrichen werden. Damit sollen mehr als 600 Millionen Euro eingespart werden, heißt es. Das letzte Wort hat die Baukommission Ende Mai. In der Fußball-Bundesliga hat sich Leipzig einen Platz in der Champions League gesichert. Köln und Bremen feiern den Klassenerhalt. Finn Riebesell-Freund lebt fast zusammen.
2: Leipzig holte gegen St. Pauli einen 2:1 Heimsieg. St. Pauli steht damit weiter auf einem direkten Abstiegsplatz. Nur weil Wolfsburg mit 0:1 gegen die Bayern verloren hat, können die Hamburger noch hoffen. Wolfsburg steht nämlich punktgleich auf Relegationsrang 16. Und nächste Woche kommt es am letzten Spieltag zum direkten Duell St. Pauli gegen Wolfsburg. Stuttgart erobert nach einem 3:1 gegen Leverkusen Platz 4. Bremen feiert trotz 0:1 Niederlage in Hoffenheim den Klassenerhalt. Außerdem Augsburg-Gladbach 3:1.
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4: Da kann es immer weiter aufklaren bei Tiefstwerten um die 5 Grad. Tagsüber geht es dann heiter weiter, einige Wolken und auch etwas Sonne bei bis zu 23 Grad.

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1: Unterstützt von KI. Auf der A4 Erfurt Richtung Chemnitz, Achtung, zwischen Magdala und Bucher liegt ein totes Tier auf dem linken Fahrstreifen. Auf der A4 Erfurt Richtung Chemnitz gab es zwischen Gera und Gera-Leumnitz einen Wildunfall auf der rechten Spur.
0: Es ist 7 Uhr. 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
2: Ich bin Mia Hin. Schönen guten Morgen. Auf Teneriffa wird am Morgen das Kreuzfahrtschiff erwartet, auf dem 3 Menschen durch einen Hantavirus-Ausbruch gestorben sind. Die Passagiere sollen mit Spezialfahrzeugen zum Flughafen gebracht und von dort in ihre Heimatländer ausgeflogen werden. Der Chef der Weltgesundheitsorganisation Tedros beaufsichtigt die Evakuierung vor Ort. Er betonte aber vorab erneut, dass das Risiko für die Öffentlichkeit weiter gering ist. Dies sei kein zweites Corona. Die Bundesregierung soll künftig wieder besser zusammenarbeiten. Dafür hat sich Vizekanzler Lars Klingbeil ausgesprochen. Dabei räumte er ein, die letzten Wochen waren nicht gut. Mehr von Finn Riebesel-Freundlieb.
3: Zuletzt habe eher das Gegeneinander das Bild der Koalition geprägt, sagte Klingbeil auf seiner Auslandsreise in Kanada. Man müsse jetzt gemeinsam in einen anderen Modus schalten, um die großen Dinge im Land wieder hinzubekommen. Auch CSU-Chef Söder forderte in der Welt am Sonntag weniger Zerreden und mehr Ergebnisse. Vor allem die geplanten Reformen sorgten zuletzt immer wieder für Streit. Auch die schwache Wirtschaft und die schlechten Umfragewerte trüben die Stimmung.
2: Kreml-Chef Putin geht offenbar aus, dass sich der Krieg mit der Ukraine dem Ende neigt. Bevor er sich mit dem ukrainischen Präsidenten Zelensky treffe, brauche es aber eine belastbare Friedensvereinbarung. Unterdessen meldeten beide Seiten schon am ersten Tag der 3-tägigen Feuerpause Dutzende Angriffe. Wegen des Iran-Kriegs sind 2/3 der Deutschen zurzeit sparsamer beim Energieverbrauch. Das zeigt laut Funke-Zeitungen eine Verivox-Umfrage. Angesichts der hohen Spritpreise lässt zum Beispiel gut jeder 2. öfter das Auto stehen und fährt stattdessen Bus, Bahn oder mit dem Rad. In Thüringen gibt es heute fast genauso viele Mütter wie vor 10 Jahren. Das hat das Thüringer Landesamt für Statistik anlässlich des heutigen Muttertags bekannt gegeben. Den Zahlen des Mikrozensus zufolge gab es im Freistaat im vergangenen Jahr gut 270.000 Mütter in Familienhaushalten. Die Zahl sank im Vergleich nur minimal. Insgesamt leben jetzt mit insgesamt 443.000 Kindern sogar wieder mehr Kinder in den Familien. In der Fußball-Bundesliga hat sich Leipzig einen Platz in der Champions League gesichert. Köln und Bremen feiern den Klassenerhalt. Die weiteren Ergebnisse: Leipzig-St. Pauli 2:1, Hoffenheim-Bremen 1:0, Stuttgart-Leverkusen 3:1, Augsburg-Gladbach 3:1 und Wolfsburg-Bayern 0:1.
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4: Da kann es immer weiter aufklaren, bei Tiefstwerten um die 5 Grad. Tagsüber geht es dann heiter weiter, einige Wolken und auch etwas Sonne bei bis zu 23 Grad.
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0: 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Widder.
1: Engagieren Sie sich für neue Projekte und treiben Sie viel Sport. Sehr aktive Sterne geben dafür Rückenwind.
0: Stier.
1: Der Erfolg

0: eine Angelegenheit ist nicht auf den ersten Blick erkennbar. Bleiben Sie aber geduldig.
1: Zwillinge.
0: Sie erfüllen derzeit alle Kriterien, die man von einem guten Ratgeber erwartet. Nicht wundern, wenn man sie dafür öfter anspricht.
1: Krebs.
0: Lust auf Veränderung? Ihre Fantasie und Kreativität helfen dabei ebenso wie Ihr Fleiß und Ihre Ausdauer.
1: Löwe.
0: Umgeben von positiv gestimmten Menschen fällt es Ihnen auch jetzt nicht schwer, einige Probleme zu vergessen.
1: Jungfrau.
0: Durch eine kleine Nachlässigkeit kann es bei der Arbeit zu Verzögerungen kommen. Überdenken Sie Ihre Strategie.
1: Waage.
0: Der erwartete Aufstieg wird sich wohl noch verzögern. Sie sollten Ihren Vorstellungen nun Taten folgen lassen.
1: Skorpion.
0: Treffen Sie sich mit einem Freund. Das Gespräch wird Ihnen sehr gut tun.
1: Schütze.
0: Allerhand Neues liegt in der Luft. Denken Sie aber vor einer Entscheidung über die Konsequenzen nach.
1: Steinbock.
0: Bieten Sie einem Kollegen ruhig einmal uneigennützig Hilfe an, auch wenn das nicht gerade in Ihren Aufgabenbereich fällt.
1: Wassermann.
0: Ein neues Mitglied im Team hat gute Ideen und wünscht sich Aufmerksamkeit. Sie sollten ein offenes Ohr dafür haben.
1: Fische.
0: Sie müssen Ihre Kräfte mal wieder ein bisschen auftanken. Gönnen Sie sich doch kurzfristig einen Tapetenwechsel.
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1: Unterstützt von KI. Auf der A38 Göttingen Richtung Halle. Achtung, zwischen Nordhausen und Heringen liegt ein totes Tier auf der Autobahn. Auf der A4 Erfurt Richtung Chemnitz gab es zwischen Gera und Gera-Leumnitz einen Wildunfall auf der rechten Spur.
0: Es ist 7:30. 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
2: Ich bin Mia Hin. Schönen guten Morgen. Auf Teneriffa wird am Morgen das Kreuzfahrtschiff erwartet, auf dem 3 Menschen durch einen Hantavirus-Ausbruch gestorben sind. Die Passagiere sollen mit Spezialfahrzeugen zum Flughafen gebracht und von dort in ihre Heimatländer ausgeflogen werden. Der Chef der Weltgesundheitsorganisation Tedros beaufsichtigt die Evakuierung vor Ort. Er betonte aber vorab erneut, dass das Risiko für die Öffentlichkeit weiter gering ist. Dies sei kein zweites Corona. Die Bundesregierung soll künftig wieder besser zusammenarbeiten. Dafür hat sich Vizekanzler Lars Klingbeil ausgesprochen. Dabei räumte er ein, die letzten Wochen waren nicht gut. Mehr von Finn Riebessel-Freundlieb.
3: Zuletzt habe eher das Gegeneinander das Bild der Koalition geprägt, sagte Klingbeil auf seiner Auslandsreise in Kanada. Man müsse jetzt gemeinsam in einen anderen Modus schalten, um die großen Dinge im Land wieder hinzubekommen. Auch CSU-Chef Söder forderte in der Welt am Sonntag weniger Zerreden und mehr Ergebnisse. Vor allem die geplanten Reformen sorgten zuletzt immer wieder für Streit. Auch die schwache Wirtschaft und die schlechten Umfragewerte trüben die Stimmung.
2: Kreml-Chef Putin geht offenbar aus, dass sich der Krieg mit der Ukraine dem Ende neigt. Bevor er sich mit dem ukrainischen Präsidenten Zelensky treffe, brauche es aber eine belastbare Friedensvereinbarung. Unterdessen meldeten beide Seiten schon am ersten Tag der 3-tägigen Feuerpause Dutzende Angriffe. Wegen des Iran-Kriegs sind 2/3 der Deutschen zurzeit sparsamer beim Energieverbrauch. Das zeigt laut Funke-Zeitungen eine Verivox-Umfrage. Angesichts der hohen Spritpreise lässt zum Beispiel gut jeder 2. öfter das Auto stehen und fährt stattdessen Bus, Bahn oder mit dem Rad. In Thüringen gibt es heute fast genauso viele Mütter wie vor 10 Jahren. Das hat das Thüringer Landesamt für Statistik anlässlich des heutigen Muttertags bekannt gegeben. Den Zahlen des Mikrozensus zufolge gab es im Freistaat im vergangenen Jahr gut 270.000 Mütter in Familienhaushalten. Die Zahl sank im Vergleich nur minimal. Insgesamt leben jetzt mit insgesamt 443.000 Kindern sogar wieder mehr Kinder in den Familien. In der Fußball-Bundesliga hat sich Leipzig einen Platz in der Champions League gesichert. Köln und Bremen feiern den Klassenerhalt. Die weiteren Ergebnisse. Leipzig, St. Pauli 2:1, Hoffenheim, Bremen 1:0, Stuttgart, Leverkusen 3:1, Augsburg, Gladbach 3:1 und Wolfsburg, Bayern 0:1.
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4: Da kann es immer weiter aufklaren bei Tiefstwerten um die 5 Grad. Tagsüber geht es dann heiter weiter, einige Wolken und auch etwas Sonne bei bis zu 23 Grad.
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1: Unterstützt von KI. Auf der A4 Erfurt Richtung Chemnitz, Achtung, zwischen Gera und Gera-Leumnitz gab es einen Wildunfall auf der rechten Spur. Und auf der A4 Chemnitz Richtung Erfurt ist zwischen Magdala und Apolda ein PKW liegen geblieben.
0: Es ist 8 Uhr. 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

0: Nach dem tödlichen Hantavirus-Ausbruch ist das betroffene Kreuzfahrtschiff vor Teneriffa angekommen. Die Passagiere sollen an Land mit speziell ausgerüsteten Fahrzeugen zum Flughafen gebracht werden. Unter anderem Deutschland und Frankreich haben für ihre Staatsbürger eigene Evakuierungsflieger organisiert. Die Weltgesundheitsorganisation betonte erneut, für die Allgemeinheit ist das Risiko nach wie vor gering. 3 Passagiere starben auf dem Kreuzer, darunter auch eine Frau aus Deutschland. Kreml-Chef Putin geht offenbar aus, dass sich der Krieg mit der Ukraine dem Ende neigt. Bevor er sich mit dem ukrainischen Präsidenten Zelensky treffe, brauche es aber eine belastbare Friedensvereinbarung. Unterdessen meldeten beide Seiten schon am ersten Tag der 3-tägigen Feuerpause Dutzende Angriffe. Wer eine Frau tötet, nur weil sie eine Frau ist, soll in Zukunft einfacher als Mörder verurteilt werden. Justizministerin Hubich will den Mordparagrafen entsprechend anpassen. Das hat sie in der Bild am Sonntag angekündigt. Philipp Nitzig berichtet.
1: Aktuell würden Femizide noch viel zu häufig unter Totschlag fallen und auf Totschlag sind die Strafen geringer. Nur bei Mord kann ein Richter eine lebenslange Haftstrafe in Deutschland anordnen. Bei Totschlag gehe dagegen nur eine begrenzte Strafe. Mit der Klarstellung im Gesetz soll nun auch eine Tötung wegen geschlechtsspezifischen Motiven als Mord bewertet werden dürfen.
0: Der Bundestag spart bei sich selbst. Ein Neubauprojekt für Abgeordnetenbüros am nördlichen Spreeufer soll gänzlich gestrichen werden. Damit sollen mehr als 600 Millionen Euro eingespart werden, heißt es. Das letzte Wort hat die Baukommission Ende Mai. Thüringens Innenminister Meyer will in Finnland lernen, wie Krisenvorsorge am besten klappt. Dafür besucht er von heute an bis Mittwoch die Hauptstadt Helsinki, begleitet von der Bremer Innensenatorin Eva Högel und Niedersachsens Innenministerin Daniela Behrens. Geplant sind Gespräche mit finnischen Sicherheitsbehörden und ein Besuch einer Zivilschutzanlage. Themen sind dabei unter anderem der Schutz kritischer Infrastruktur, Drohnenabwehr, hybride Bedrohungen und Resilienz. In der Fußball-Bundesliga hat sich Leipzig einen Platz in der Champions League gesichert. Köln und Bremen feiern den Klassenerhalt. Finn Riebesell, Freundlieb, fasst zusammen.
2: Leipzig holte gegen St. Pauli einen 2:1 Heimsieg. St. Pauli steht damit weiter auf einem direkten Abstiegsplatz. Nur weil Wolfsburg mit 0:1 gegen die Bayern verloren hat, können die Hamburger noch hoffen. Wolfsburg steht nämlich punktgleich auf Relegationsrang 16. Und nächste Woche kommt es am letzten Spieltag zum direkten Duell St. Pauli gegen Wolfsburg. Stuttgart erobert nach einem 3:1 gegen Leverkusen Platz 4. Bremen feiert trotz 0:1 Niederlage in Hoffenheim den Klassenerhalt. Außerdem Augsburg-Gladbach 3:1.
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4: Da haben wir Höchstwerte um die 22 Grad, viel Sonne und auch ein paar Wolken sind mit dabei. Und morgen kann es dann vermehrt zu Schauern kommen bei maximal 14 Grad.
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1: 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Nichts los auf den Straßen in Thüringen. Aktuell ist alles frei.
0: Es ist 8:30. 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
2: Ich bin Mia Hin. Schönen guten Morgen. Nach dem tödlichen Hunter-Virus-Ausbruch ist das betroffene Kreuzfahrtschiff vor Teneriffa angekommen. Die Passagiere sollen an Land mit speziell ausgerüsteten Fahrzeugen zum Flughafen gebracht werden. Unter anderem Deutschland und Frankreich haben für ihre Staatsbürger eigene Evakuierungsflieger organisiert. Die Weltgesundheitsorganisation betonte erneut, für die Allgemeinheit ist das Risiko nach wie vor gering. 3 Passagiere starben auf dem Kreuzer, darunter auch eine Frau aus Deutschland. Kreml-Chef Putin geht offenbar aus, dass sich der Krieg mit der Ukraine dem Ende neigt. Bevor er sich mit dem ukrainischen Präsidenten Zelensky treffe, brauche es aber eine belastbare Friedensvereinbarung. Unterdessen meldeten beide Seiten schon am ersten Tag der 3-tägigen Feuerpause Dutzende Angriffe.

0: Wer eine Frau tötet, nur weil sie eine Frau ist, soll in Zukunft einfacher als Mörder verurteilt werden. Justizministerin Hubig will den Mordparagrafen entsprechend anpassen. Das hat sie in der Bild am Sonntag angekündigt. Philipp Nitzig berichtet.
1: Aktuell würden Femizide noch viel zu häufig unter Totschlag fallen und auf Totschlag sind die Strafen geringer. Nur bei Mord kann ein Richter eine lebenslange Haftstrafe in Deutschland anordnen. Bei Totschlag gehe dagegen nur eine begrenzte Strafe. Mit der Klarstellung im Gesetz soll nun auch eine Tötung wegen geschlechtsspezifischen Motiven als Mord bewertet werden dürfen.
0: Der Bundestag spart bei sich selbst. Ein Neubauprojekt für Abgeordnetenbüros am nördlichen Spreeufer soll gänzlich gestrichen werden. Damit sollen mehr als 600 Millionen Euro eingespart werden, heißt es. Das letzte Wort hat die Baukommission Ende Mai. Thüringens Innenminister Meyer will in Finnland lernen, wie Krisenvorsorge am besten klappt. Dafür besucht er von heute an bis Mittwoch die Hauptstadt Helsinki, begleitet von der Bremer Innensenatorin Eva Högel und Niedersachsens Innenministerin Daniela Behrens. Geplant sind Gespräche mit finnischen Sicherheitsbehörden und ein Besuch einer Zivilschutzanlage. Themen sind dabei unter anderem der Schutz kritischer Infrastruktur, Drohnenabwehr, hybride Bedrohungen und Resilienz. In der Fußball-Bundesliga hat sich Leipzig einen Platz in der Champions League gesichert. Köln und Bremen feiern den Klassenerhalt. Finn Riebesell-Freund lebt fast zusammen.
2: Leipzig holte gegen St. Pauli einen 2:1 Heimsieg. St. Pauli steht damit weiter auf einem direkten Abstiegsplatz. Nur weil Wolfsburg mit 0:1 gegen die Bayern verloren hat, können die Hamburger noch hoffen. Wolfsburg steht nämlich punktgleich auf Relegationsrang 16. Und nächste Woche kommt es am letzten Spieltag zum direkten Duell St. Pauli gegen Wolfsburg. Stuttgart erobert nach einem 3:1 gegen Leverkusen Platz 4. Bremen feiert trotz 0:1 Niederlage in Hoffenheim den Klassenerhalt. Außerdem Augsburg-Gladbach 3:1.
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4: Da haben wir Höchstwerte um die 22 Grad, viel Sonne und auch ein paar Wolken sind mit dabei. Und morgen kann es dann vermehrt zu Schauern kommen bei maximal 14 Grad.

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1: 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Im Moment ist alles frei auf den Straßen in Thüringen, keine Staus.
0: Es ist 9 Uhr.

0: Mehr von Tom Husse.
1: Unter anderem Deutschland und Frankreich haben für ihre Staatsbürger eigene Evakuierungsflüge organisiert. Die Passagiere werden dafür mit speziell ausgerüsteten Fahrzeugen zum Flughafen gebracht. Die Evakuierung wird vom Chef der Weltgesundheitsorganisation Tedros begleitet. Die WHO betonte nochmals, für die Allgemeinheit ist das Risiko nach wie vor gering. 3 Passagiere starben auf dem Kreuzer, unter ihnen noch eine Frau aus Deutschland.
0: Der Ukraine-Krieg neigt sich dem Ende zu. Davon geht zumindest Russlands Machthaber Wladimir Putin aus. Das sagte er jetzt auf Nachfrage eines Journalisten. Zu einem Treffen mit dem ukrainischen Präsidenten Zelensky sei er bereit, aber erst, wenn eine belastbare Friedensvereinbarung erzielt wurde. Die Bundesregierung soll künftig wieder besser zusammenarbeiten. Dafür hat sich Vizekanzler Lars Klingbeil ausgesprochen. Dabei räumte er ein, die letzten Wochen waren nicht gut. Mehr von Finn Riebessel-Freundlieb.
2: Zuletzt habe eher das Gegeneinander das Bild der Koalition geprägt, sagte Klingbeil auf seiner Auslandsreise in Kanada. Man müsse jetzt gemeinsam in einen anderen Modus schalten, um die großen Dinge im Land wieder hinzubekommen. Auch CSU-Chef Söder forderte in der Welt am Sonntag weniger Zerreden und mehr Ergebnisse. Vor allem die geplanten Reformen sorgten zuletzt immer wieder für Streit. Auch die schwache Wirtschaft und die schlechten Umfragewerte trüben die Stimmung.
0: Deutschland lebt ab jetzt auf Pump. Heute haben wir, rein rechnerisch gesehen, alle erneuerbaren Ressourcen verbraucht, die für das ganze Jahr reichen müssten. Der BUND sieht vor allem ein großes Problem. Deutschland setzt immer noch zu viel auf Öl, Gas und Kohle. In Thüringen gibt es heute fast genauso viele Mütter wie vor 10 Jahren. Das hat das Thüringer Landesamt für Statistik anlässlich des heutigen Muttertags bekannt gegeben. Den Zahlen des Mikrozensus zufolge gab es im Freistaat im vergangenen Jahr gut 270.000 Mütter in Familienhaushalten. Die Zahl sank im Vergleich nur minimal. Insgesamt leben jetzt mit insgesamt 443.000 Kindern sogar wieder mehr Kinder in den Familien. In der Fußball-Bundesliga hat sich Leipzig einen Platz in der Champions League gesichert. Köln und Bremen feiern den Klassenerhalt. Die weiteren Ergebnisse. Leipzig-St. Pauli 2:1, Hoffenheim-Bremen 1:0, Stuttgart-Leverkusen 3:1, Augsburg-Gladbach 3:1 und Wolfsburg-Bayern 0:1.
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4: Da haben wir Höchstwerte um die 22 Grad, viel Sonne und auch ein paar Wolken sind mit dabei. Und morgen kann es dann vermehrt zu Schauern kommen bei maximal 14 Grad.
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1: Frauen in der Bibel. Heute Deborah, Richterin und Prophetin.
2: Deborah ist als Frau eine total schillernde Figur. Sie wird als Prophetin bezeichnet, eben als Richterin, als Sängerin, auch in einer gewissen Form als militärische Führungsgestalt, als Kriegerin und eben aber auch als Mutter. Man könnte im Prinzip sagen, dass sie so die Frau des Wortes ist. Das steckt vielleicht auch ein bisschen in ihrem Namen drin. Also Deborah heißt auf Hebräisch entweder Biene. Da kommen wir jetzt erstmal nicht so viel weiter. Aber Deborah kann auch vom Verb dabar kommen, was eben reden oder sagen heißt.
1: Sagt Paula Josephine Greiner-Behr von der Universität Erfurt. Deborah ist damit die einzige Richterin und Prophetin im Alten Testament. Sie wird als solche explizit im Richterbuch benannt. Über ihren Mann Lapido und ihre Kinder ist nichts Genaues bekannt. Deborah lebte in der sogenannten vorstaatlichen Zeit des Volkes Israel, als Israel noch aus einzelnen, lose verbundenen Stämmen bestand.
2: Zwischen Israel und Kanaan gab es 20 Jahre lang Gewalt und da wird Deborah zur Rechtsprechung konsultiert. Und nachdem sie Recht gesprochen hat, ist dann erstmal 40 Jahre Ruhe. Also ihr Wort hat auch insofern wirklich Gewicht. Damit ist sie eben auch Mittlerin wirklich zwischen Gott und auch den Menschen, was eben wieder auch diese prophetische Rolle betont würde.
1: So prophezeit Deborah Barak, dem Heerführer der Israeliten, dass der kanaanitische Feldherr Sisera getötet wird. Und zwar von Jehl. Im Deborah-Lied wird Jehl von Deborah auch als Heldin Israels gepriesen. Das Deborah-Lied ist übrigens eine der ältesten Dichtungen des Alten Testaments, das noch erhalten ist.
2: Ich habe manchmal das Gefühl, dass die Deborah so ein bisschen untergeht. Also auch so in Bibelarbeiten oder in irgendwelchen Frauenvorträgen zu biblischen Figuren oder so. Da kommt die Deborah sehr selten vor. Das verstehe ich manchmal gar nicht, weil sie eben ja eigentlich so eine spannende Person ist.
1: Marie-Louise Eberhardt, katholische Redaktion.

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1: Unterstützt von KI. Nichts los auf den Straßen in Thüringen. Aktuell freie Fahrt.
0: Es ist 9:30. 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
2: Ich bin Mia Hin. Schönen guten Morgen. Nach dem tödlichen Hantavirus-Ausbruch ist das betroffene Kreuzfahrtschiff vor Teneriffa angekommen. Die Passagiere sollen jetzt ausgeflogen werden. Mehr von Tom Husse.
3: Unter anderem Deutschland und Frankreich haben für ihre Staatsbürger eigene Evakuierungsflüge organisiert. Die Passagiere werden dafür mit speziell ausgerüsteten Fahrzeugen zum Flughafen gebracht. Die Evakuierung wird vom Chef der Weltgesundheitsorganisation Tedros begleitet. Die WHO betonte nochmals,

0: Für die Allgemeinheit ist das Risiko nach wie vor gering. 3 Passagiere starben auf dem Kreuzer, unter ihnen noch eine Frau aus Deutschland.
1: Der Ukraine-Krieg neigt sich dem Ende zu. Davon geht zumindest Russlands Machthaber Wladimir Putin aus. Das sagte er jetzt auf Nachfrage eines Journalisten. Zu einem Treffen mit dem ukrainischen Präsidenten Zelensky sei er bereit, aber erst, wenn eine belastbare Friedensvereinbarung erzielt wurde. Die Bundesregierung soll künftig wieder besser zusammenarbeiten. Dafür hat sich Vizekanzler Lars Klingbeil ausgesprochen. Dabei räumte er ein, die letzten Wochen waren nicht gut. Mehr von Finn Riebesel-Freundlieb.
2: Zuletzt habe eher das Gegeneinander das Bild der Koalition geprägt, sagte Klingbeil auf seiner Auslandsreise in Kanada. Man müsse jetzt gemeinsam in einen anderen Modus schalten, um die großen Dinge im Land wieder hinzubekommen. Auch CSU-Chef Söder forderte in der Welt am Sonntag weniger Zerreden und mehr Ergebnisse. Vor allem die geplanten Reformen sorgten zuletzt immer wieder für Streit. Auch die schwache Wirtschaft und die schlechten Umfragewerte trüben die Stimmung.
1: Deutschland lebt ab jetzt auf Pump. Heute haben wir, rein rechnerisch gesehen, alle erneuerbaren Ressourcen verbraucht, die für das ganze Jahr reichen müssten. Der BUND sieht vor allem ein großes Problem. Deutschland setzt immer noch zu viel auf Öl, Gas und Kohle. In Thüringen gibt es heute fast genauso viele Mütter wie vor 10 Jahren. Das hat das Thüringer Landesamt für Statistik anlässlich des heutigen Muttertags bekannt gegeben. Den Zahlen des Mikrozensus zufolge gab es im Freistaat im vergangenen Jahr gut 270.000 Mütter in Familienhaushalten. Die Zahl sank im Vergleich nur minimal. Insgesamt leben jetzt mit insgesamt 443.000 Kindern sogar wieder mehr Kinder in den Familien. In der Fußball-Bundesliga hat sich Leipzig einen Platz in der Champions League gesichert. Köln und Bremen feiern den Klassenerhalt. Die weiteren Ergebnisse: Leipzig-St. Pauli 2:1, Hoffenheim-Bremen 1:0, Stuttgart-Leverkusen 3:1, Augsburg-Gladbach 3:1 und Wolfsburg-Bayern 0:1.
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4: Da haben wir Höchstwerte um die 22 Grad, viel Sonne und auch ein paar Wolken sind mit dabei. Und morgen kann es dann vermehrt zu Schauern kommen bei maximal 14 Grad.
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1: Unterstützt von KI. Auf der A4 Chemnitz Richtung Erfurt. Bitte aufpassen, zwischen Stadtroda und Jena Zentrum ist ein PKW auf der rechten Spur liegen geblieben.
0: Es ist 10 Uhr. 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
2: Ich bin Mia Hehn. Schönen guten Tag. Nach dem tödlichen Hunter-Virus-Ausbruch ist das betroffene Kreuzfahrtschiff vor Teneriffa angekommen. Die Passagiere sollen an Land mit speziell ausgerüsteten Fahrzeugen

Flugzeugen zum Flughafen gebracht werden. Unter anderem Deutschland und Frankreich haben für ihre Staatsbürger eigene Evakuierungsflieger organisiert. Die Weltgesundheitsorganisation betonte erneut, für die Allgemeinheit ist das Risiko nach wie vor gering. Drei Passagiere starben auf dem Kreuzer, darunter auch eine Frau aus Deutschland. Wer eine Frau tötet, nur weil sie eine Frau ist,

0: würden Femizide noch viel zu häufig unter Totschlag fallen und auf Totschlag sind die Strafen geringer. Nur bei Mord kann ein Richter eine lebenslange Haftstrafe in Deutschland anordnen. Bei Totschlag gehe dagegen nur eine begrenzte Strafe. Mit der Klarstellung im Gesetz soll nun auch eine Tötung wegen geschlechtsspezifischen Motiven als Mord bewertet werden dürfen.
1: Wegen des Iran-Kriegs sind 2/3 der Deutschen zurzeit sparsamer beim Energieverbrauch. Das zeigt laut Funke-Zeitungen eine Verivox-Umfrage. Angesichts der hohen Spritpreise lässt zum Beispiel gut jeder 2. öfter das Auto stehen und fährt stattdessen Bus, Bahn oder mit dem Rad. Stärker mit uns. Unter diesem Motto startet heute der Bundeskongress des Deutschen Gewerkschaftsbunds in Berlin. In den kommenden Tagen wollen hunderte Delegierte über den weiteren Kurs beraten. Auch die Spitzen der Bundespolitik werden erwartet, wie Kanzler Merz und Arbeitsministerin Baas. Thüringens Innenminister Meyer will in Finnland lernen, wie Krisenvorsorge am besten klappt. Dafür besucht er von heute an bis Mittwoch die Hauptstadt Helsinki, begleitet von der Bremer Innensenatorin Eva Högel und Niedersachsens Innenministerin Daniela Behrens. Geplant sind Gespräche mit finnischen Sicherheitsbehörden und ein Besuch einer Zivilschutzanlage. Themen sind dabei unter anderem der Schutz kritischer Infrastruktur, Drohnenabwehr, hybride Bedrohungen und Resilienz. In der Fußball-Bundesliga hat sich Leipzig einen Platz in der Champions League gesichert. Köln und Bremen feiern den Klassenerhalt. Die weiteren Ergebnisse: Leipzig, St. Pauli 2:1, Hoffenheim, Bremen 1:0, Stuttgart, Leverkusen 3:1, Augsburg, Gladbach 3:1 und Wolfsburg, Bayern 0:1.
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3: Da haben wir Höchstwerte um die 22 Grad, viel Sonne und auch ein paar Wolken sind mit dabei. Und morgen kann es dann vermehrt zu Schauern kommen bei maximal 14 Grad.
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1: Hab Mut, steh auf, heißt das Motto des 104. Katholikentags in Würzburg. Vom 13. bis 17. Mai. Seit gestern sind aber schon 18 Thüringerinnen und Thüringer auf dem Weg nach Würzburg. Nach einer Andacht in der Kirche St. Ursula in Erfurt ging's mit dem Zug nach Bad Kissingen. Dann weiter zu Fuß. Mit dabei der Staffelstab. Denn Erfurt hatte ja zuletzt vor 2 Jahren den Katholikentag ausgetragen, erzählt Diakon Thomas Kappe.
2: Mittwoch laufen wir von Güntersleben bis Veitshöchheim. Und dort fahren wir mit dem Schiff bis Würzburg. Mittag sind wir dann in St. Kilian und dort wird uns der Weihbischof begrüßen im Dom. Und dort wird dann der Staffelstab an den Weihbischof übergeben.
1: Kappe hat geistliche Impulse für die Pilgertour nach Würzburg im Gepäck. Ansonsten freut er sich besonders auf das Pilgern in Gemeinschaft.
2: Wir sind 18 Leute aus den unterschiedlichsten Regionen. Und ich freue mich einfach auf das gemeinsame Unterwegssein. Ich freue mich auf gutes Wetter, hoffentlich. Und ich freue mich natürlich auf die Umgebung von Würzburg.

0: Augsburg, eine wunderschöne Gegend, in der ich noch nicht unterwegs war zu Fuß. Von daher ist das für mich auch eine neue Region, die ich kennenlernen möchte.
1: Ab Mittwoch wartet auf die Thüringer Pilgergruppe dann das Programm des Katholikentags in Würzburg. Bis Sonntag gibt es dort über 900 Veranstaltungen. Vom großen Himmelfahrtsgottesdienst über Mitmachaktionen, Gespräche bis hin zu Konzerten oder Ausstellungen. Dabei stehen die Themen Schöpfungsverantwortung und Sozialraumorientierung im Mittelpunkt, sagt Dr. Andreas Kratl, Leiter vom Zentralkomitee der Deutschen Katholiken.
2: Ich würde sagen, Katholikentage sind immer eine ganz tolle Mischung zwischen Begegnung, Erlebnisraum, Politik, Kultur und Beten. Ich glaube, dass die Menschen hier in der Region sich sehr freuen, dass der Katholikentag hier in Würzburg ist.
1: Auch der Erfurter Diakon Thomas Kappe freut sich schon, viele bekannte Gesichter auf dem Katholikentag wiederzusehen. Marie-Louise Eberhardt, katholische Redaktion.

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1: Unterstützt von KI. Auf der A4 Chemnitz Richtung Erfurt. Bitte aufpassen, zwischen Stadtroda und Jena Zentrum ist ein PKW auf der rechten Spur liegen geblieben.
0: Es ist 10:30. 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
2: Ich bin Mia Hehn. Schönen guten Tag. Nach dem tödlichen Hunter-Virus-Ausbruch ist das betroffene Kreuzfahrtschiff vor Teneriffa angekommen. Die Passagiere sollen an Land mit speziell ausgerüsteten Fahrzeugen zum Flughafen gebracht werden. Unter anderem Deutschland und Frankreich haben für ihre Staatsbürger eigene Evakuierungsflieger organisiert. Die Weltgesundheitsorganisation betonte erneut, für die Allgemeinheit ist das Risiko nach wie vor gering. 3 Passagiere starben auf dem Kreuzer, darunter auch eine Frau aus Deutschland. Wer eine Frau tötet, nur weil sie eine Frau ist, soll in Zukunft einfacher als Mörder verurteilt werden. Justizministerin Hubig will den Mordparagrafen entsprechend anpassen. Das hat sie in der Bild am Sonntag angekündigt. Philipp Nitzig berichtet.
3: Aktuell würden Femizide noch viel zu häufig unter Totschlag fallen und auf Totschlag sind die Strafen geringer. Nur bei Mord kann ein Richter eine lebenslange Haftstrafe in Deutschland anordnen. Bei Totschlag gehe dagegen nur eine begrenzte Strafe. Mit der Klarstellung im Gesetz soll nun auch eine Tötung wegen geschlechtsspezifischen Motiven als Mord bewertet werden dürfen.
2: Wegen des Iran-Kriegs sind 2/3 der Deutschen zurzeit sparsamer beim Energieverbrauch. Das zeigt laut Funke-Zeitungen

0: Eine Verivox-Umfrage. Angesichts der hohen Spritpreise lässt zum Beispiel gut jeder Zweite öfter das Auto stehen und fährt stattdessen Bus, Bahn oder mit dem Rad. Stärker mit uns. Unter diesem Motto startet heute der Bundeskongress des Deutschen Gewerkschaftsbunds in Berlin. In den kommenden Tagen wollen hunderte Delegierte über den weiteren Kurs beraten. Auch die Spitzen der Bundespolitik werden erwartet, wie Kanzler Merz und Arbeitsministerin Baas. Thüringens Innenminister Meyer will in Finnland lernen, wie Krisenvorsorge am besten klappt. Dafür besucht er von heute an bis Mittwoch die Hauptstadt Helsinki, begleitet von der Bremer Innensenatorin Eva Högel und Niedersachsens Innenministerin Daniela Behrens. Geplant sind Gespräche mit finnischen Sicherheitsbehörden und ein Besuch einer Zivilschutzanlage. Themen sind dabei unter anderem der Schutz kritischer Infrastruktur, Drohnenabwehr, hybride Bedrohungen und Resilienz. In der Fußball-Bundesliga hat sich Leipzig einen Platz in der Champions League gesichert. Köln und Bremen feiern den Klassenerhalt. Die weiteren Ergebnisse: Leipzig-St. Pauli 2:1, Hoffenheim-Bremen 1:0, Stuttgart-Leverkusen 3:1, Augsburg-Gladbach 3:1 und Wolfsburg-Bayern 0:1.
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2: Da haben wir Höchstwerte um die 22 Grad, viel Sonne und auch ein paar Wolken sind mit dabei. Und morgen kann es dann vermehrt zu Schauern kommen bei maximal 14 Grad.

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1: Am Donnerstag ist Christi Himmelfahrt und damit wieder Zeit für die Männerwallfahrt des Bistums Erfurt beim Klüschen Hages im Eichsfeld. In diesem Jahr feiert die Männerwallfahrt 70. Jubiläum. Der vorherige Wallfahrtsort Höfsenberg konnte damals nicht mehr genutzt werden, denn der lag nun im Sperrgebiet. Eine Männergruppe hatte dann 1956 die Idee zur Männerwallfahrt, erzählt Dieter Simon aus Heiligenstadt.
2: Die erste Wallfahrt, ich war damals 17 Jahre alt, das war alles recht provisorisch, weil man gar nicht damit gerechnet hatte, dass eine solch große Anzahl von Männern zum Klüschen Hages kam. In unserer Gruppe von Jugendlichen sind wir mit dem Fahrrad von Heiligenstadt zum Klüschen Hages gefahren. Da war eine Unzahl von

0: Radfahren. Ja, es war ein großer Erfolg.
1: Wie auch sein Vater hat Dieter Simon viele Jahre lang die Männerwallfahrt vorbereitet. Nur während seiner Studienzeit in Gotha und im letzten Jahr konnte er nicht dabei sein. Dafür mischen sein Sohn und Enkel nun mit. Eine echte Familientradition.
0: Das Klüschen, also es ist ja nur eine Kapelle und die Wallfahrt findet ja im Grunde genommen im Freien statt. Und das ist eine Bergwiese mitten im Wald. Das ist ziemlich geschlossen und da hat man wirklich das Gefühl, hier ist eine große Familie zusammen.
1: An die ehrlichen Predigten der Bischöfe und das gemeinsame Beten erinnert sich Dieter Simon besonders gern. Und an das 50-jährige Jubiläum.
0: Symbolhaft wurden die Gemeinden des Eichsfeldes gebeten, als Zeichen des lebendigen Glaubens einen Baum mitzubringen. Und diese Bäume wurden dann in der Nähe des Klüschens am Gipfel des Berges gepflanzt. Die Bäume stehen nun 20 Jahre und sind schon zu einem kleinen Wald geworden.
1: Ein Symbol der Hoffnung. Und um Hoffnung geht es auch beim diesjährigen Motto der Männerwallfahrt. In der Hoffnung leben, auch wenn die Welt wankt, sagt Julian Hahnstein vom Bistum Erfurt.
2: Wenn ich hoffnungsvoll durchs Leben gehe, dann habe ich eine positive Einstellung, aber auch ein Ziel, auf das ich gehe. Wenn man in die Nachrichten schaut, die sind geprägt von eher negativen Schlagzeilen, von Krisen und dem auch eben eine hoffnungsvolle Einstellung entgegenzusetzen.
1: Männerwallfahrt, Donnerstag, 9.30 Uhr beim Klüschen Hages. Übrigens sind zum Wallfahrtsgottesdienst samt Feierstunde nicht nur Männer, sondern auch Frauen und Kinder eingeladen. Marie-Louise Eberhardt, katholische Redaktion.

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1: Unterstützt von KI. Auf der A4 Chemnitz Richtung Erfurt. Achtung, zwischen Erfurt Ost und Erfurt West liegen Gegenstände auf der Mittelspur. Auf der A4 Chemnitz Richtung Erfurt ist zwischen Stadtroda und Jena Zentrum ein PKW auf der rechten Spur liegen geblieben.
0: Es ist 11 Uhr. 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
2: Ich bin Mia Hehn. Schönen guten Tag. Nach dem tödlichen Hantavirus-Ausbruch ist das betroffene Kreuzfahrtschiff vor Teneriffa angekommen. Die Passagiere sollen jetzt ausgeflogen werden. Mehr von Tom Husse.
3: Unter anderem Deutschland und Frankreich haben für ihre Staatsbürger eigene Evakuierungsflüge organisiert. Die Passagiere werden dafür mit speziell ausgerüsteten Fahrzeugen zum Flughafen gebracht. Die Evakuierung wird vom Chef der Weltgesundheitsorganisation Tedros begleitet. Die WHO betonte nochmals, für die Allgemeinheit ist das Risiko nach wie vor gering. 3 Passagiere starben auf dem Kreuzer, unter ihnen noch eine Frau aus Deutschland.
2: Bundesjustizministerin Hubig will das Gesetzespaket zum Thema Mietwucher nochmal nachschärfen. Die Strafen bei Verstößen gegen die Mietpreisbremse sollen verschärft werden, sagte Hubig in der Bild am Sonntag. Wer absichtlich Wucherpreise aufruft, muss bisher im maximalen Fall nur die Miete zurückzahlen. Die Menschen in Deutschland müssen sich im Moment keine Sorgen machen, dass das Gas knapp wird. Das hat die Bundesnetzagentur betont. Lukas Auer berichtet.
4: Behördenchef Klaus Müller kann verstehen, wenn man sich jetzt schon volle Gasspeicher wünscht. Es muss aber niemand in Hektik verfallen, sagte er dem Redaktionsnetzwerk Deutschland. Der Iran-Krieg würde es Gashändlern zwar gerade nicht leichter machen, trotzdem könne man die großen Speicher in Deutschland innerhalb von 30 Tagen befüllen. Nach dem russischen Überfall auf die Ukraine hatte sich Deutschland breiter aufgestellt. Müller verwies dabei auf die Flüssiggasterminals an Nord- und Ostsee.
2: In Thüringen gibt es heute fast genauso viele Mütter wie vor 10 Jahren. Das hat das Thüringer Landesamt für Statistik anlässlich des heutigen Muttertags bekannt gegeben. Den Zahlen des Mikrozensus zufolge gab es im Freistaat im vergangenen Jahr gut 270.000 Mütter in Familienhaushalten. Die Zahl sank im Vergleich nur minimal. Insgesamt leben jetzt mit insgesamt 443.000 Kindern sogar wieder mehr Kinder in den Familien. Wien stimmt sich auf den Eurovision Song Contest ein. Heute gibt's eine bunte Parade mit den Delegationen der Teilnehmerländer. Für Deutschland tritt Sarah Engels mit ihrem Song Fire beim ESC an. Das Finale steigt kommenden Samstag. Großer Favorit ist Finnland. Den Klassenerhalt in der Fußball-Bundesliga hat der HSV schon sicher. Heute müssen die Hamburger zu Hause gegen den SC Freiburg ran. Der hat erst kürzlich das Ticket fürs Europa-League-Finale gelöst. Anstoß ist um 15.30 Uhr. Später spielt auch noch Köln gegen Heidenheim. Mainz trifft auf Union Berlin.

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1: Da haben wir Höchstwerte um die 22 Grad, viel Sonne und auch ein paar Wolken sind mit dabei. Und morgen kann es dann vermehrt zu Schauern kommen bei maximal 14 Grad.
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1: Weniger, mehr Wert war das Motto der Erfurter Kreuzganggespräche in diesem Jahr. Dabei ging es am letzten Abend um weniger Empörung. Professorin für Social Media, Hanna Klimpe, war für Vortrag und Gespräch online zugeschaltet. Schnell war klar, emotionale Beiträge, die empören, klicken sich besonders gut, führen aber gern zu Schwarz-Weiß-Denken.
2: Diese Empörung ist ja für viele Leute so eine Orientierung in der Welt. So, da bin ich jetzt gegen. Und wenn du dafür bist, dann kannst du nicht mehr mein Freund sein irgendwie. Und es ist ja so eine Orientierung, was ich auch gemeint habe, die so ein bisschen entmündigend ja auch ist, ne? Weil ich irgendwie mir nicht mehr die Mühe mache, selber mich auch mit komplexeren Inhalten zu beschäftigen. Und das ist natürlich eine Gefahr bei dieser Welt, die da erzeugt wird. Also man sieht diese Fotos und die sind ja komplett absurd. Wie soll ich mich irgendwie damit beschäftigen, wie ich Verhältnisse ändern kann, wenn ich mir irgendwie ein Video angucke, wo ein Hai mit Turnschuhen durch die Gegend läuft?
1: Mittlerweile konsumieren 90% der Nutzenden Social Media. Nur noch 1% erstellt eigenen Inhalt. Absurd, findet Klimpe, denn Social Media galt anfangs als das Medium, um selbst Inhalte zu veröffentlichen. Fehlende Medienkompetenz, Bequemlichkeit, Angst vor Reaktionen und der Druck, erfolgreich sein zu müssen, hindern viele selbst zu produzieren. Aber vorwiegend nur negative News zu konsumieren, kann schnell überfordern. Hanna Klimpe rät zu festen Bildschirmzeiten und...
2: Man kann sich seine Algorithmen ja auch bis zu einem gewissen Grad kuratieren. Also wenn ich immer auf Nachrichten klicke, die mich selber eigentlich empören oder auf Inhalte, weil das jetzt PolitikerInnen sind, die Dinge sagen, die ich schrecklich finde, dann kriege ich auch immer wieder solche Dinge angezeigt.

0: kann ja genauso gut auf Inhalte klicken, die konstruktive Lösungswege aufzeigen, die mir Mut machen, die mir irgendwie Freude bereiten. Und dann passt sich der Algorithmus auch entsprechend an. Man kann gucken, mit wem kann ich in Dialog treten außerhalb sozialer Medien. Man kann sich lokal engagieren.
1: Denn eins ist auch bei den Erfurter Kreuzganggesprächen zu spüren. Menschen brauchen Begegnungen in echt. Auch deshalb haben sich Organisatoren der Katholischen Fakultät und des Katholischen Forum Thüringen für einen Ausklang bei Brezeln und Wein entschieden.
2: Ich habe tatsächlich diesen Gedanken mitgenommen, dass wir handlungsfähig sind und dass man auch die Algorithmen im Zweifel beeinflussen kann. Und vor allem, dass die sozialen Medien eigentlich dafür da sind, um sich dann im realen Leben zu vernetzen.
3: Ich selber nutze kein Facebook oder sowas, brauche ich nicht. Ich kann auch so gut leben.
4: Einfach präsent zu machen, was für einen Einfluss soziale Medien eben auf unser aller Leben haben. Ganz gleich, ob ich selber aktiver Player in den sozialen Netzwerken bin oder eigentlich nur passiver Konsument.
1: Marie-Louise Eberhardt, katholische Redaktion.

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1: Unterstützt von KI. In Jena ist der Lutherplatz zwischen Landfeste und Löbter Graben nach einem Unfall gesperrt. Auf der A71 Suhl Richtung Erfurt ist zwischen Oberhof und Grevenroda ein PKW auf der rechten Spur liegen geblieben.
0: Es ist 11:30. 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
2: Ich bin Mia Hehn. Schönen guten Tag. Nach dem tödlichen Hantavirus-Ausbruch ist das betroffene Kreuzfahrtschiff vor Teneriffa angekommen. Die Passagiere sollen jetzt ausgeflogen werden. Mehr von Tom Husse.
3: Unter anderem Deutschland und Frankreich haben für ihre Staatsbürger eigene Evakuierungsflüge organisiert. Die Passagiere werden dafür mit speziell ausgerüsteten Fahrzeugen zum Flughafen gebracht. Die Evakuierung wird vom Chef der Weltgesundheitsorganisation Tedros begleitet. Die WHO betonte nochmals, für die Allgemeinheit ist das Risiko nach wie vor gering. 3 Passagiere starben auf dem Kreuzer, unter ihnen noch eine Frau aus Deutschland.
2: Bundesjustizministerin Hubich will das Gesetzespaket zum Thema Mietwucher nochmal nachschärfen. Die Strafen bei Verstößen gegen die Mietpreisbremse sollen verschärft werden, sagte Hubich in der Bild am Sonntag. Wer absichtlich Wucherpreise aufruft, muss bisher im maximalen Fall nur die Miete zurückzahlen. Die Menschen in Deutschland müssen sich im Moment keine Sorgen machen, dass das Gas knapp wird. Das hat die Bundesnetzagentur betont. Lukas Auer berichtet.
4: Behördenchef Klaus Müller kann verstehen, wenn man sich jetzt schon volle Gasspeicher wünscht. Es muss aber niemand in Hektik verfallen, sagte er dem Redaktionsnetzwerk Deutschland. Der Iran-Krieg würde es Gashändlern zwar gerade nicht leichter machen, trotzdem könne man die großen Speicher in Deutschland innerhalb von 30 Tagen befüllen. Nach dem russischen Überfall auf die Ukraine hatte sich Deutschland breiter aufgestellt. Müller verwies dabei auf die Flüssiggasterminals an Nord- und Ostsee.
2: In Thüringen gibt es heute fast genauso viele Mütter wie vor 10 Jahren. Das hat das Thüringer Landesamt für Statistik anlässlich des heutigen Muttertags bekannt gegeben. Den Zahlen des Mikrozensus zufolge gab es im Freistaat im vergangenen Jahr gut 270.000 Mütter in Familienhaushalten. Die Zahl sank im Vergleich nur minimal. Insgesamt leben jetzt mit insgesamt 443.000 Kindern sogar wieder mehr Kinder in den Familien. Wien stimmt sich auf den Eurovision Song Contest ein. Heute gibt's eine bunte Parade mit den Delegationen der Teilnehmerländer. Für Deutschland tritt Sarah Engels mit ihrem Song Fire beim ESC an. Das Finale steigt kommenden Samstag. Großer Favorit ist Finnland. Den Klassenerhalt in der Fußball-Bundesliga hat der HSV schon sicher. Heute müssen die Hamburger zu Hause gegen den SC Freiburg ran. Der hat erst kürzlich das Ticket fürs Europa-League-Finale gelöst. Anstoß ist um 15.30 Uhr. Später spielt auch noch Köln gegen Heidenheim. Mainz trifft auf Union Berlin.

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1: Da haben wir Höchstwerte um die 22 Grad, viel Sonne und auch ein paar Wolken sind mit dabei. Und morgen kann es dann vermehrt zu Schauern kommen bei maximal 14 Grad.
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1: Unterstützt von KI. In Jena ist der Lutherplatz zwischen Landfeste und Löbter Graben nach einem Unfall gesperrt.
0: Es ist 12 Uhr. 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
2: Ich bin Mia Hehn. Schönen guten Tag. In Teneriffa läuft die Evakuierung des Kreuzfahrtschiffs, auf dem das Hunter-Virus ausgebrochen ist. Die Passagiere werden nach und nach von Bord und dann direkt zu den Flugzeugen gebracht, die sie in ihre Heimatländer zurückfliegen. Ärzte überwachen die ganze Aktion. WHO-Chef Tedros hatte zuvor nochmal betont, dass das Hunter-Virus nicht mit Corona vergleichbar ist. Das Ansteckungsrisiko sei sehr gering. Auf dem Kreuzfahrtschiff waren 3 Menschen an dem Hunter-Virus gestorben, darunter auch eine Deutsche. Wer eine Frau tötet, weil sie eine Frau ist, soll künftig leichter als Mörder verurteilt werden können. Bundesjustizministerin Hubig will das Strafrecht bei Femiziden verschärfen. Viel zu oft würden solche Taten noch als Totschlag gewertet, sagte sie in der Bild am Sonntag. Und darauf gibt es niedrigere Strafen. Die Bundesregierung soll künftig wieder besser zusammenarbeiten. Dafür hat sich Vizekanzler Klingbeil ausgesprochen. Dabei räumte er ein, die letzten Wochen waren nicht gut. Streit gab es zuletzt vor allem durch unterschiedliche Vorstellungen bei den Reformen, die schwache Wirtschaft und schlechte Umfragewerte. Deutschland lebt ab jetzt auf Pump. Heute haben wir, rein rechnerisch gesehen, alle erneuerbaren Ressourcen verbraucht, die für das ganze Jahr reichen müssten. Mehr von Tom Husse.
3: Der Erdüberlastungstag wird jedes Jahr von der Organisation Global Footprint Network berechnet, für die ganze Welt und auch für einzelne Länder. Umweltschützer sind besorgt. Vom BUND heißt es, Deutschland setzt nach wie vor zu stark auf Kohle, Öl und Gas und verbraucht deshalb viel zu viele Ressourcen. Treiber seien vor allem energieintensive Industriebranchen, der Straßenverkehr und der Gebäudesektor. Im vergangenen Jahr war der Erdüberlastungstag eine Woche früher, am 3. Mai.
2: Thüringens Innenminister Meyer will in Finnland lernen, wie Krisenvorsorge am besten klappt. Dafür besucht er von heute an bis Mittwoch die Hauptstadt Helsinki, begleitet von der Bremer Innensenatorin Eva Högel und Niedersachsens Innenministerin Daniela Behrens. Geplant sind Gespräche mit finnischen Sicherheitsbehörden und ein Besuch einer Zivilschutzanlage. Themen sind dabei unter anderem der Schutz kritischer Infrastruktur, Drohnenabwehr, hybride Bedrohungen und Resilienz. Den Klassenerhalt in der Fußball-Bundesliga hat der HSV schon sicher. Heute müssen die Hamburger zu Hause gegen den SC Freiburg ran. Der hat erst kürzlich das Ticket fürs Europa-League-Finale gelöst. Anstoß ist um 15.30 Uhr. Später spielt auch noch Köln gegen Heidenheim. Mainz trifft auf Union Berlin.
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1: Unterstützt von KI. In Jena ist der Lutherplatz zwischen Landfeste und Lübder Graben nach einem Unfall gesperrt. Auf der A71 Suhl Richtung Erfurt steht zwischen Stadt Ilm und Arnstadt Süd ein defekter PKW auf der Straße.
0: Es ist 12:30. 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
2: Ich bin Mia Hehn. Schönen guten Tag. In Teneriffa läuft die Evakuierung des Kreuzfahrtschiffs, auf dem das Hunter-Virus ausgebrochen ist. Die Passagiere werden nach und nach von Bord und dann direkt zu den Flugzeugen gebracht, die sie in ihre Heimatländer zurückfliegen. Ärzte überwachen die ganze Aktion. WHO-Chef Tedros hatte zuvor nochmal betont, dass das Hunter-Virus nicht mit Corona vergleichbar ist. Das Ansteckungsrisiko sei sehr gering. Auf dem Kreuzfahrtschiff waren 3 Menschen an dem Hunter-Virus gestorben, darunter auch eine Deutsche. Wer eine Frau tötet, weil sie eine Frau ist, soll künftig leichter als Mörder verurteilt werden können. Bundesjustizministerin Hubig will das Strafrecht bei Femiziden verschärfen. Viel zu oft würden solche Taten noch als Totschlag gewertet, sagte sie in der Bild am Sonntag. Und darauf gibt es niedrigere Strafen. Die Bundesregierung soll künftig wieder besser zusammenarbeiten. Dafür hat sich Vizekanzler Klingbeil ausgesprochen. Dabei räumte er ein, die letzten Wochen waren nicht gut. Streit gab es zuletzt vor allem durch unterschiedliche Vorstellungen bei den Reformen, die schwache Wirtschaft und schlechte Umfragewerte. Deutschland lebt ab jetzt auf Pump. Heute haben wir, rein rechnerisch gesehen, alle erneuerbaren Ressourcen verbraucht, die für das ganze Jahr reichen müssten. Mehr von Tom Husse.
3: Der Erdüberlastungstag wird jedes Jahr von der Organisation Global Footprint Network berechnet, für die ganze Welt und auch für einzelne Länder. Umweltschützer sind besorgt. Vom BUND heißt es, Deutschland setzt nach wie vor zu stark auf Kohle, Öl und Gas und verbraucht deshalb viel zu viele Ressourcen.

0: Antreiber seien vor allem energieintensive Industriebranchen, der Straßenverkehr und der Gebäudesektor. Im vergangenen Jahr war der Erdüberlastungstag eine Woche früher, am 3. Mai.
1: Thüringens Innenminister Meyer will in Finnland lernen, wie Krisenvorsorge am besten klappt. Dafür besucht er von heute an bis Mittwoch die Hauptstadt Helsinki, begleitet von der Bremer Innensenatorin Eva Högel und Niedersachsens Innenministerin Daniela Behrens. Geplant sind Gespräche mit finnischen Sicherheitsbehörden und ein Besuch einer Zivilschutzanlage. Themen sind dabei unter anderem der Schutz kritischer Infrastruktur, Drohnenabwehr, hybride Bedrohungen und Resilienz. Den Klassenerhalt in der Fußball-Bundesliga hat der HSV schon sicher. Heute müssen die Hamburger zu Hause gegen den SC Freiburg ran. Der hat erst kürzlich das Ticket fürs Europa-League-Finale gelöst. Anstoß ist um 15.30 Uhr. Später spielt auch noch Köln gegen Heidenheim. Mainz trifft auf Union Berlin.
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1: Unterstützt von KI. Auf der A71 Erfurt Richtung Sangerhausen. Achtung, zwischen Kölleda und Heldrungen steht ein defekter Wohnwagen und es liegen Gegenstände auf der Autobahn. In Jena ist der Lutherplatz zwischen Landfeste und Löbter Graben nach einem Unfall gesperrt. Und auf der A71 Suhl Richtung Erfurt steht zwischen Stadt Ilm und Anstadt Süd ein defekter PKW auf der Straße.
0: Es ist 13 Uhr. 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
2: Ich bin Mia Hehn. Schönen guten Tag. Nach dem tödlichen Hunter-Virus-Ausbruch wird das betroffene Kreuzfahrtschiff evakuiert. Das Schiff war am Morgen vor der Küste von Teneriffa angekommen. Tom Husse.
3: Die Passagiere werden jetzt nach und nach von Bord und dann direkt zu Flugzeugen gebracht, die sie in ihre Heimatländer zurückbringen. Ärzte überwachen die ganze Aktion. WHO-Chef Tedros hatte zuvor nochmal betont, dass das Hunter-Virus nicht mit Corona vergleichbar ist. Das Ansteckungsrisiko sei sehr gering. Auf dem Kreuzfahrtschiff waren 3 Menschen an dem Hunter-Virus gestorben, darunter auch eine Deutsche.
2: Bundesjustizministerin Hubig will das Gesetzespaket zum Thema Mietwucher nochmal nachschärfen. Die Strafen bei Verstößen gegen die Mietpreisbremse sollen verschärft werden, sagte Hubig in der Bild am Sonntag. Wer absichtlich Wucherpreise aufruft, muss bisher im maximalen Fall nur die Miete zurückzahlen. Die Menschen in Deutschland müssen sich im Moment keine Sorgen machen, dass das Gas knapp wird. Das hat die Bundesnetzagentur betont. Lukas Auer berichtet.
4: Behördenchef Klaus Müller kann verstehen, wenn man sich jetzt schon volle Gasspeicher wünscht. Es muss aber niemand in Hektik verfallen, sagte er dem Redaktionsnetzwerk Deutschland. Der Iran-Krieg würde es Gashändlern zwar gerade nicht leichter machen, trotzdem könne man die großen Speicher in Deutschland innerhalb von 30 Tagen befüllen. Nach dem russischen Überfall auf die Ukraine hatte sich Deutschland breiter aufgestellt. Müller verwies dabei auf die Flüssiggasterminals an Nord- und Ostsee.
2: In Thüringen gibt es heute fast genauso viele Mütter wie vor 10 Jahren. Das hat das Thüringer Landesamt für Statistik anlässlich des heutigen Muttertags bekannt gegeben. Den Zahlen des Mikrozensus zufolge gab es im Freistaat im vergangenen Jahr gut 270.000 Mütter in Familienhaushalten. Die Zahl sank im Vergleich nur minimal. Insgesamt leben jetzt mit insgesamt 443.000 Kindern sogar wieder mehr Kinder in den Familien.

stimmt sich auf den Eurovision Song Contest ein. Heute gibt's eine bunte Parade mit den Delegationen der Teilnehmerländer. Für Deutschland tritt Sarah Engels mit ihrem Song Fire beim ESC an. Die Halbfinals finden Dienstag und Donnerstag statt. Das Finale steigt am kommenden Samstag. Den Klassenerhalt in der Fußball-Bundesliga hat der HSV schon sicher. Heute müssen die

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1: Zwei Ausflüge, die unterschiedlicher nicht sein könnten. Wir fangen mal mit einer tierischen Gruppe aus Weimar an. Lou Amelie Groth aus der Nachrichtenredaktion. Da wollte eine Entenfamilie offenbar was erleben, gell?
2: Ja, die Einsatzkräfte haben sich in ihrem Bericht sogar gefragt, ob sie vielleicht shoppen gehen wollten. Eine Entenmama ist mit ihren 6 Küken im Schlepptau nämlich Richtung City unterwegs gewesen. Aber da ist natürlich jede Menge los. Also haben sich die, die das gesehen haben, gedacht, schnell ein paar Kartons zusammensammeln und so die Tiere in Sicherheit bringen. Gesagt, getan, mit Erfolg. Die Polizei musste gar nicht mehr viel machen, außer die Entenfamilie in den Teich im Weimar Hallenpark wieder ins Wasser setzen.
1: So, also in dem Fall musste die Polizei nicht mehr viel tun. Bei einem Stau zwischen Sondershausen und Nordhausen konnte die Polizei nicht viel machen.
2: Ja, offenbar ein Beziehungsdrama mitten in der Nacht. Ein Mann mit seiner Ex im Auto. Einen letzten Gefallen wollte er aber noch tun, und zwar sie nach Hause fahren. Dann allerdings wurde es eng auf der Straße, weil ein Schwertransport auf der Strecke unterwegs war. Dadurch dauerte die Fahrt deutlich länger als geplant und offenbar hat die Frau im Wagen so schlimm gewettert, dass sich der Fahrer nicht mehr zu helfen wusste und die Polizei gerufen hat. Die allerdings war auch erstmal machtlos und hat an das Durchhaltevermögen des Mannes appelliert. Scheint funktioniert zu haben, denn einen weiteren Anruf gab es den Angaben nach nicht mehr.
1: Vielleicht auch der Anfang eines Liebes-Comebacks. Ich meine, wenn sie ihm völlig egal gewesen wäre, dann hätte er sie sicherlich nicht mehr nach Hause gefahren. Wie heißt es so schön? Zeit heilt alle Wunden.
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1: Unterstützt von KI. Auf der A38 Göttingen Richtung Halle. Achtung, zwischen Nordhausen und Heringen liegen mehrere Steine auf der Autobahn. Auf der A71 Erfurt Richtung Sangerhausen steht zwischen Köllida und Heldrungen ein defekter Wohnwagen und es liegen Gegenstände auf der Autobahn.
0: Es ist 2:30. 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
2: Ich bin Mia Hehn. Schönen guten Tag. Nach dem tödlichen Hunter-Virus-Ausbruch wird das betroffene Kreuzfahrtschiff evakuiert. Das Schiff war am Morgen vor der Küste von Teneriffa angekommen. Tom Husse.
3: Die Passagiere werden jetzt nach und nach von Bord und dann direkt zu Flugzeugen gebracht, die sie in ihre Heimatländer zurückbringen. Ärzte überwachen die ganze Aktion. WHO-Chef Tedros hatte zuvor nochmal betont, dass das Hunter-Virus nicht mit Corona vergleichbar ist. Das Ansteckungsrisiko sei sehr gering. Auf dem Kreuzfahrtschiff waren 3 Menschen an dem Hunter-Virus gestorben, darunter auch eine Deutsche.
2: Bundesjustizministerin Hubig will das Gesetzespaket zum Thema Mietwucher nochmal nachschärfen. Die Strafen bei Verstößen gegen die Mietpreisbremse sollen verschärft werden, sagte Hubig in der Bild am Sonntag. Wer absichtlich Wucherpreise aufruft, muss bisher im maximalen Fall nur die Miete zurückzahlen. Die Menschen in Deutschland müssen sich im Moment keine Sorgen machen, dass das Gas knapp wird. Das hat die Bundesnetzagentur betont. Lukas Auer berichtet.
4: Behördenchef Klaus Müller kann verstehen, wenn man sich jetzt schon volle Gasspeicher wünscht. Es muss aber niemand in Hektik verfallen, sagte er dem Redaktionsnetzwerk Deutschland. Der Iran-Krieg würde es Gashändlern zwar gerade nicht leichter machen, trotzdem könne man die großen Speicher in Deutschland innerhalb von 30 Tagen befüllen. Nach dem russischen Überfall auf die Ukraine hatte sich Deutschland breiter aufgestellt. Müller verwies dabei auf die Flüssiggasterminals an Nord- und Ostsee.
2: In Thüringen gibt es heute fast genauso viele Mütter wie

0: wie vor 10 Jahren. Das hat das Thüringer Landesamt für Statistik anlässlich des heutigen Muttertags bekannt gegeben. Den Zahlen des Mikrozensus zufolge gab es im Freistaat im vergangenen Jahr gut 270.000 Mütter in Familienhaushalten. Die Zahl sank im Vergleich nur minimal. Insgesamt leben jetzt mit insgesamt 443.000 Kindern sogar wieder mehr Kinder in den Familien. Wien stimmt sich auf den Eurovision Song Contest ein. Heute gibt's eine bunte Parade mit den Delegationen der Teilnehmerländer. Für Deutschland tritt Sarah Engels mit ihrem Song Fire beim ESC an. Die Halbfinals finden Dienstag und Donnerstag statt. Das Finale steigt am kommenden Samstag. Den Klassenerhalt in der Fußball-Bundesliga hat der HSV schon sicher. Heute müssen die Hamburger zu Hause gegen den SC Freiburg ran. Der hat erst kürzlich das Ticket fürs Europa-League-Finale gelöst. Anstoß ist um 15.30 Uhr. Später spielt auch noch Köln gegen Heidenheim. Mainz trifft auf Union Berlin.
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2: Unterstützt von KI. Auf der A4 Chemnitz Richtung Erfurt. Achtung, zwischen Weimar und Nora liegen Gegenstände auf der Autobahn.
1: Es ist 14 Uhr. 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
3: Ich bin Lisa Schwarzkopf. Schönen guten Tag. Auf Teneriffa läuft die Evakuierung des Kreuzfahrtschiffs, auf dem das Hunter-Virus ausgebrochen ist. Die Passagiere werden nach und nach von Bord und dann direkt zu Flugzeugen gebracht, die sie in ihre Heimatländer zurückbringen. Ärzte überwachen die ganze Aktion. WHO-Chef Tedros hatte zuvor noch mal betont, dass das Hunter-Virus nicht mit Corona vergleichbar ist. Das Ansteckungsrisiko sei sehr gering. Auf dem Kreuzfahrtschiff waren 3 Menschen an dem Hunter-Virus gestorben, darunter auch eine Deutsche. Die SPD will nach dem Aus der 1.000-Euro-Prämie weitere Entlastungen für die Menschen. SPD-Parlamentsgeschäftsführer Wiese sagte der Rheinischen Post, Schwarz-Rot werde darüber beraten, möglicherweise beim Koalitionsausschuss am Dienstag. Die Prämie war letzte Woche im Bundesrat durchgefallen. Wer eine Frau tötet, weil sie eine Frau ist, soll in Zukunft einfacher als Mörder verurteilt werden können. Justizministerin Hubig will das Strafrecht bei Femiziden verschärfen. Das hat sie in der Bild am Sonntag angekündigt. Philipp Nützig berichtet.
4: Aktuell würden Femizide noch viel zu häufig unter Totschlag fallen und auf Totschlag sind die Strafen geringer. Nur bei Mord kann ein Richter eine lebenslange Haftstrafe in Deutschland anordnen. Bei Totschlag gehe dagegen nur eine begrenzte Strafe. Mit der Klarstellung im Gesetz soll nun auch eine Tötung wegen geschlechtsspezifischen Motiven als Mord bewertet werden dürfen.
3: Der Ukraine-Krieg neigt sich dem Ende zu. Davon geht zumindest Russlands Machthaber Wladimir Putin aus. Das sagte er jetzt auf Nachfrage eines Journalisten. Zu einem Treffen mit dem ukrainischen Präsidenten Selenskyj sei er bereit, aber erst, wenn eine belastbare Friedensvereinbarung erzielt wurde. In Mühlhausen ist ein Kleinkind von einem Kampfhund angegriffen und schwer verletzt worden. Der American Pitbull Mix der Familie biss dem 4-Jährigen beim Spielen ins Gesicht. Der Junge musste daraufhin im Krankenhaus behandelt werden. Der Kampfhund wurde vorerst in einem Tierheim untergebracht. Den Klassenerhalt in der Fußball-Bundesliga hat der HSV schon sicher. Heute müssen die Hamburger zu Hause gegen den SC Freiburg ran. Der hatte erst kürzlich das Ticket fürs Europa-League-Finale gelöst. Anstoß ist 15.30 Uhr. Später spielt auch noch Köln gegen Heidenheim. Mainz trifft auf Union Berlin.

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1: Unterstützt von KI. Auf der A4 Chemnitz Richtung Erfurt bitte aufpassen, zwischen Weimar und Nora liegen Gegenstände auf der Autobahn. Auf der A9 Halle Leipzig.

0: Richtung Nürnberg hat es zwischen Dittersdorf und Schleiz einen Unfall gegeben.
1: Es ist 2:30. 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
2: Ich bin Lisa Schwarzkopf. Schönen guten Tag. Auf Teneriffa läuft die Evakuierung des Kreuzfahrtschiffs, auf dem das Hantavirus ausgebrochen ist. Die Passagiere werden nach und nach von Bord und dann direkt zu Flugzeugen gebracht, die sie in ihre Heimatländer zurückbringen. Ärzte überwachen die ganze Aktion. WHO-Chef Tedros hatte zuvor nochmal betont, dass das Hantavirus nicht mit Corona vergleichbar ist. Das Ansteckungsrisiko sei sehr gering. Auf dem Kreuzfahrtschiff waren 3 Menschen an dem Hantavirus gestorben, darunter auch eine Deutsche. Die SPD will nach dem Aus der 1.000-Euro-Prämie weitere Entlastungen für die Menschen. SPD-Parlamentsgeschäftsführer Wiese sagte der Rheinischen Post, Schwarz-Rot werde darüber beraten, möglicherweise beim Koalitionsausschuss am Dienstag. Die Prämie war letzte Woche im Bundesrat durchgefallen. Wer eine Frau tötet, weil sie eine Frau ist, soll in Zukunft einfacher als Mörder verurteilt werden können. Justizministerin Hubig will das Strafrecht bei Femiziden verschärfen. Das hat sie in der Bild am Sonntag angekündigt. Philipp Nützig berichtet.
3: Aktuell würden Femizide noch viel zu häufig unter Totschlag fallen und auf Totschlag sind die Strafen geringer. Nur bei Mord kann ein Richter eine lebenslange Haftstrafe in Deutschland anordnen. Bei Totschlag gehe dagegen nur eine begrenzte Strafe. Mit der Klarstellung im Gesetz soll nun auch eine Tötung wegen geschlechtsspezifischen Motiven als Mord bewertet werden dürfen.
2: Der Ukraine-Krieg neigt sich dem Ende zu. Davon geht zumindest Russlands Machthaber Wladimir Putin aus. Das sagte er jetzt auf Nachfrage eines Journalisten. Zu einem Treffen mit dem ukrainischen Präsidenten Selenskyj sei er bereit, aber erst, wenn eine belastbare Friedensvereinbarung erzielt wurde. In Mühlhausen ist ein Kleinkind von einem Kampfhund angegriffen und schwer verletzt worden. Der American Pitbull Mix der Familie biss dem 4-Jährigen beim Spielen ins Gesicht. Der Junge musste daraufhin im Krankenhaus behandelt werden. Der Kampfhund wurde vorerst in einem Tierheim untergebracht. Den Klassenerhalt in der Fußball-Bundesliga hat der HSV schon sicher. Heute müssen die Hamburger zu Hause gegen den SC Freiburg ran. Der hatte erst kürzlich das Ticket fürs Europa-League-Finale gelöst. Anstoß ist 15.30 Uhr. Später spielt auch noch Köln gegen Heidenheim. Mainz trifft auf Union Berlin.
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1: Unterstützt von KAI. Nichts los auf den Straßen in Thüringen. Aktuell ist alles frei.
0: Es ist 15 Uhr. 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
2: Ich bin Lisa Schwarzkopf. Schönen guten Tag. Nach dem tödlichen Hantavirus-Ausbruch wird das betroffene Kreuzfahrtschiff evakuiert. Das Schiff war morgen vor der Küste Teneriffas angekommen. Tom Husse berichtet.
3: Die Passagiere werden jetzt nach und nach von Bord und dann direkt zu Flugzeugen gebracht, die sie in ihre Heimatländer zurückbringen. Ärzte überwachen die ganze Aktion. WHO-Chef Tedros hatte zuvor nochmal betont, dass das Hantavirus nicht mit Corona vergleichbar ist. Das Ansteckungsrisiko sei sehr gering. Auf dem Kreuzfahrtschiff waren 3 Menschen an dem Hantavirus gestorben, darunter auch eine Deutsche.
2: Vizekanzler Klingbeil hat sich für eine bessere Zusammenarbeit in der Regierung ausgesprochen. Die letzten Wochen waren nicht gut. Das Gegeneinander habe das Bild der Koalition geprägt, so Klingbeil. Man müsse jetzt in einen anderen Modus schalten, um die großen Dinge im Land wieder hinzubekommen. DGB-Chefin Fahimi warnt vor neuen Angriffen auf den Sozialstaat. Beim Bundeskongress des Deutschen Gewerkschaftsbundes sagte sie, es gäbe Versuche, den 8-Stunden-Tag in Frage zu stellen oder soziale Sicherungssysteme auszuhöhlen. Der DGB werde da klare rote Linien ziehen. Nicht in Hektik verfallen. Das betont die Bundesnetzagentur mit Blick auf die Füllstände der Gasspeicher in Deutschland. Der Iran-Krieg mache den Handel gerade schwerer, sagte Behördenchef Müller dem RND. Trotzdem könne man die großen Speicher innerhalb von 30 Tagen füllen. Deutschland habe sich seit dem russischen Überfall auf die Ukraine breiter aufgestellt. Müller verwies dabei auf die Flüssiggasterminals an Nord- und Ostsee. Gute Nachrichten für Vogelfreunde. Bei der aktuellen Nabu-Zählung gibt es in Thüringen ein deutliches Plus bei den Amseln. Rund 2% mehr Tiere als im Vorjahr wurden im Freistaat bereits gemeldet. Experten sehen darin ein wichtiges Signal, dass sich die Bestände langsam vom tödlichen Osotovirus erholen. Wer noch mitmachen will, kann heute für eine Stunde die Vögel im eigenen Garten oder Park zählen und auf der Homepage des Nabu Thüringen melden. Wien stimmt sich auf den Eurovision Song Contest ein. Heute gibt's eine bunte Parade mit den Delegationen der Teilnehmerländer. Für Deutschland tritt Sarah Engels mit ihrem Song Fire beim ESC an. Das Finale steigt kommenden Samstag. Großer Favorit ist Finnland.
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1: 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Nichts los auf den Straßen in Thüringen. Aktuell ist alles frei.
0: Es ist 3:30. 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
2: Ich bin Lisa Schwarzkopf. Schönen guten Tag. Nach dem tödlichen Hantavirus-Ausbruch wird das betroffene Kreuzfahrtschiff evakuiert. Das Schiff war morgen vor der Küste Teneriffas angekommen. Tom Husse berichtet.
3: Die Passagiere werden jetzt nach und nach von Bord und dann direkt zu Flugzeugen gebracht, die sie in ihre Heimatländer zurückbringen. Ärzte überwachen die ganze Aktion. WHO-Chef Tedros hatte zuvor nochmal betont, dass das Hantavirus nicht mit Corona vergleichbar ist. Das Ansteckungsrisiko sei sehr gering. Auf dem Kreuzfahrtschiff waren 3 Menschen an dem Hantavirus gestorben, darunter auch eine Deutsche.
2: Vizekanzler Klingbeil hat sich für eine bessere Zusammenarbeit in der Regierung ausgesprochen. Die letzten Wochen waren nicht gut. Das Gegeneinander habe das Bild der Koalition geprägt, so Klingbeil. Man müsse jetzt in einen anderen Modus schalten, um die großen Dinge im Land wieder hinzubekommen. DGB-Chefin Fahimi warnt vor neuen Angriffen auf den Sozialstaat. Beim Bundeskongress des Deutschen Gewerkschaftsbundes sagte sie, es gäbe Versuche, den 8-Stunden-Tag in Frage zu stellen oder soziale Sicherungssysteme auszuhöhlen. Der DGB werde da klare rote Linien ziehen. Nicht in Hektik verfallen. Das betont die Bundesnetzagentur mit Blick auf die Füllstände der Gasspeicher in Deutschland. Der Iran-Krieg mache den Handel gerade schwerer, sagte Behördenchef Müller dem RND. Trotzdem könne man die großen Speicher innerhalb von 30 Tagen füllen. Deutschland habe sich seit dem russischen Überfall auf die Ukraine breiter aufgestellt. Müller verwies dabei auf die Flüssiggasterminals an Nord- und Ostsee. Gute Nachrichten für Vogelfreunde. Bei der aktuellen Nabu-Zählung gibt es in Thüringen ein deutliches Plus bei den Amseln. Rund 2% mehr Tiere als im Vorjahr wurden im Freistaat bereits gemeldet. Experten sehen darin ein wichtiges Signal, dass sich die Bestände langsam vom tödlichen Osotovirus erholen. Wer noch mitmachen will, kann heute für eine Stunde die Vögel im eigenen Garten oder Park zählen und auf der Homepage des Nabu Thüringen melden. Wien stimmt sich auf den Eurovision Song Contest ein. Heute gibt's eine bunte Parade mit den Delegationen der Teilnehmerländer. Für Deutschland tritt Sarah Engels mit ihrem Song Fire beim ESC an. Das Finale steigt kommenden Samstag. Großer Favorit ist Finnland.
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1: 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Nichts los auf den Straßen in Thüringen. Aktuell ist alles frei.
0: Es ist 16 Uhr. 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
2: Ich bin Lisa Schwarzkopf. Schönen guten Tag. Altkanzler Schröder als Vermittler im Ukraine-Krieg. Die Bundesregierung hat diesen Vorschlag von Kreml-Chef Putin als Scheinangebot bezeichnet. Die SPD ist sich bei dem Thema uneins. Der SPD-Außenpolitiker Adis Ahmetovic sagte dem Spiegel, jedes Angebot müsse ernsthaft geprüft werden. Parteikollege Michael Roth spricht hingegen im Tagesspiegel von einem undurchsichtigen Manöver. Grüne und Linke reagiert mit Ablehnung oder zumindest mit Skepsis auf Putins Vorschlag. Die AfD ist offen für einen Vermittlungsversuch. Auf Teneriffa läuft die Evakuierung des Kreuzfahrtschiffs, auf dem das Hunter-Virus ausgebrochen ist. Die Passagiere werden von Bord und direkt zu Flugzeugen gebracht, die sie in ihre Heimatländer zurückbringen. Auf dem Schiff waren 3 Menschen an dem Hunter-Virus gestorben. Wer eine Frau tötet, weil sie eine Frau ist, soll in Zukunft einfacher als Mörder verurteilt werden können. Justizministerin Hubig will das Strafrecht bei Femiziden verschärfen. Das hat sie in der Bild am Sonntag angekündigt. Philipp Nützig berichtet.
3: Aktuell würden Femizide noch viel zu häufig unter Totschlag fallen und auf Totschlag sind die Strafen geringer. Nur bei Mord kann ein Richter eine lebenslange Haftstrafe in Deutschland anordnen. Bei Totschlag gehe dagegen nur eine begrenzte Strafe. Mit der Klarstellung im Gesetz soll nun auch eine Tötung wegen geschlechtsspezifischen Motiven als Mord bewertet werden dürfen.
2: In Mühlhausen ist ein Kleinkind von einem Kampfhund angegriffen und schwer verletzt worden. Der American Pitbull Mix der Familie biss dem 4-Jährigen beim Spielen ins Gesicht. Der Junge musste daraufhin im Krankenhaus behandelt werden. Der Kampfhund wurde vorerst in einem Tierheim untergebracht. Deutschland lebt jetzt auf Pump. Heute haben wir rein rechnerisch gesehen alle erneuerbaren Ressourcen verbraucht, die für das ganze Jahr reichen müssten. Der BUND sieht vor allem ein großes Problem. Deutschland setzt immer noch zu viel auf Öl, Gas und Kohle. Wegen des Iran-Kriegs sind 2/3 der Deutschen zurzeit sparsamer beim Energieverbrauch. Das zeigt laut den Funke-Zeitungen eine Verivox-Umfrage. Angesichts der hohen Spritpreise lässt zum Beispiel gut jeder 2. öfter das Auto stehen und fährt stattdessen Bus, Bahn oder mit dem Rad.
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1: 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Im Moment ist alles frei auf den Straßen in Thüringen, keine Staus.
0: Es ist 16:30. 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
2: Ich bin Lisa Schwarzkopf. Schönen guten Tag. Altkanzler Schröder als Vermittler im Ukraine-Krieg. Die Bundesregierung hat diesen Vorschlag von Kreml-Chef Putin als Scheinangebot bezeichnet. Die SPD ist sich bei dem Thema uneins. Der SPD-Außenpolitiker Adis Ahmetovic sagte dem Spiegel, jedes Angebot müsse ernsthaft geprüft werden. Parteikollege Michael Roth spricht hingegen im Tagesspiegel von einem undurchsichtigen Manöver. Grüne und Linke reagiert mit Ablehnung oder zumindest mit Skepsis auf Putins Vorschlag. Die AfD ist offen für einen Vermittlungsversuch. Auf Teneriffa läuft die Evakuierung des Kreuzfahrtschiffs, auf dem das Hunter-Virus ausgebrochen ist. Die Passagiere werden von Bord und direkt zu Flugzeugen gebracht, die sie in ihre Heimatländer zurückbringen. Auf dem Schiff waren 3 Menschen an dem Hunter-Virus gestorben. Wer eine Frau tötet, weil sie eine Frau ist, soll in Zukunft einfacher als Mörder verurteilt werden können. Justizministerin Hubig will das Strafrecht bei Femiziden verschärfen. Das hat sie in der Bild am Sonntag angekündigt. Philipp Nützig berichtet.
3: Aktuell würden Femizide noch viel zu häufig unter Totschlag fallen und auf Totschlag sind die Strafen geringer. Nur bei Mord kann ein Richter eine lebenslange Haftstrafe in Deutschland anordnen. Bei Totschlag gehe dagegen nur eine begrenzte Strafe. Mit der Klarstellung im Gesetz soll nun auch eine Tötung wegen geschlechtsspezifischen Motiven als Mord bewertet werden dürfen.
2: In Mühlhausen ist ein Kleinkind von einem Kampfhund angegriffen und schwer verletzt worden. Der American Pitbull Mix der Familie biss dem 4-Jährigen beim Spielen ins Gesicht. Der Junge musste daraufhin im Krankenhaus behandelt werden. Der Kampfhund wurde vorerst in einem Tierheim untergebracht. Deutschland lebt jetzt auf Pump. Heute haben wir rein rechnerisch gesehen alle erneuerbaren Ressourcen verbraucht, die für das ganze Jahr reichen müssten. Der BUND sieht vor allem ein großes Problem. Deutschland setzt immer noch zu viel auf Öl, Gas und Kohle. Wegen des Iran-Kriegs sind 2/3 der Deutschen zurzeit sparsamer beim Energieverbrauch. Das zeigt laut den Funke-Zeitungen eine Verivox-Umfrage. Angesichts der hohen Spritpreise lässt zum Beispiel gut jeder 2. öfter das Auto stehen und fährt stattdessen Bus, Bahn oder mit dem Rad.
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1: Unterstützt von KI. Auf der A71 Suhl Richtung Erfurt, Achtung, zwischen Arnstadt Nord und dem Kreuz Erfurt liegen Reifenteile auf der Autobahn. Und im Kyffhäuser-Kreis ist die Straße zwischen Strausberg und Unterer Strausberg gesperrt.
0: Es ist 17 Uhr. 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
2: Ich bin Lisa Schwarzkopf. Schönen guten Tag. Russlands Präsident Putin hat Altkanzler Schröder als Vermittler im Ukraine-Krieg ins Spiel gebracht. Und das sorgt für Diskussionen in der Bundespolitik. Jana Klonikowski fasst die Reaktionen zusammen.
3: Die Bundesregierung spricht von einem Scheinangebot und einer unglaubwürdigen Verhandlungsoption. Der SPD-Außenpolitiker Adis Ahmetovic findet aber auch, jedes Angebot müsse geprüft werden. Ziel müsse es sein, dass die Europäer mit am Verhandlungstisch sitzen, sagte Ahmetovic dem Spiegel.

0: Grüne und Linke reagierten mit Ablehnung oder mindestens mal mit Skepsis auf Putins Vorschlag. Die AfD ist offen für einen Vermittlungsversuch.
1: Nach dem Hunter-Virus-Ausbruch mit 3 Toten wird das betroffene Kreuzfahrtschiff evakuiert. Das Schiff war heute früh vor Teneriffa angekommen. Nach und nach werden die Passagiere von Bord und dann per Flugzeug in ihre Heimatländer gebracht. Das Ansteckungsrisiko sei gering, heißt es von der WHO. Die Bundesregierung soll künftig wieder besser zusammenarbeiten. Dafür hat sich Vizekanzler Klingbeil ausgesprochen. Dabei räumte er ein, die letzten Wochen waren nicht gut. Streit gab es zuletzt vor allem durch unterschiedliche Vorstellungen bei den Reformen, die schwache Wirtschaft und schlechte Umfragewerte. DGB-Chefin Fahimi warnt vor neuen Angriffen auf den Sozialstaat. Beim Bundeskongress des Deutschen Gewerkschaftsbundes sagte sie, es gäbe Versuche, den 8-Stunden-Tag in Frage zu stellen oder soziale Sicherungssysteme auszuhöhlen. Der DGB werde da klare rote Linien ziehen. Als Schwerpunkte für die kommenden Jahre nannte Fahimi mehr Tarifbindung, mehr Mitbestimmung und mehr Investitionen in die Zukunft. Der Kongress läuft noch bis Mittwoch. Gute Nachrichten für Vogelfreunde. Bei der aktuellen Nabu-Zählung gibt es in Thüringen ein deutliches Plus bei den Amseln. Rund 2% mehr Tiere als im Vorjahr wurden im Freistaat bereits gemeldet. Experten sehen darin ein wichtiges Signal, dass sich die Bestände langsam vom tödlichen Osotovirus erholen. Wer noch mitmachen will, kann heute für eine Stunde die Vögel im eigenen Garten oder Park zählen und auf der Homepage des Nabu Thüringen melden. Die Menschen in Deutschland müssen sich im Moment keine Sorgen machen, dass Gas knapp wird. Der Iran-Krieg mache den Handel gerade schwerer, sagte der Chef der Bundesnetzagentur Müller dem RND. Trotzdem könne man die großen Speicher innerhalb von 30 Tagen füllen.
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1: 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Im Moment ist alles frei auf den Straßen in Thüringen, keine Staus.
0: Es ist 5:30. 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
2: Ich bin Lisa Schwarzkopf. Schönen guten Tag. Russlands Präsident Putin hat Altkanzler Schröder als Vermittler im Ukraine-Krieg ins Spiel gebracht. Und das sorgt für Diskussionen in der Bundespolitik. Jana Klonikowski fasst die Reaktionen zusammen.
3: Die Bundesregierung spricht von einem Scheinangebot und einer unglaubwürdigen Verhandlungsoption. Der SPD-Außenpolitiker Adis Ahmetovic findet aber auch, jedes Angebot müsse geprüft werden. Ziel müsse es sein, dass die Europäer mit am Verhandlungstisch sitzen, sagte Ahmetovic dem Spiegel. Grüne und Linke reagierten mit Ablehnung oder mindestens mal mit Skepsis auf Putins Vorschlag. Die AfD ist offen für einen Vermittlungsversuch.
2: Nach dem Hunter-Virus-Ausbruch mit 3 Toten wird das betroffene Kreuzfahrtschiff evakuiert. Das Schiff war heute früh vor Teneriffa angekommen. Nach und nach werden die Passagiere von Bord und dann per Flugzeug in ihre Heimatländer gebracht. Das Ansteckungsrisiko sei gering, heißt es von der WHO. Die Bundesregierung soll künftig wieder besser zusammenarbeiten. Dafür hat sich Vizekanzler Klingbeil ausgesprochen. Dabei räumte er ein, die letzten Wochen waren nicht gut. Streit gab es zuletzt vor allem durch unterschiedliche Vorstellungen bei den Reformen, die schwache Wirtschaft und schlechte Umfragewerte. DGB-Chefin Fahimi warnt vor neuen Angriffen auf den Sozialstaat. Beim Bundeskongress des Deutschen Gewerkschaftsbundes sagte sie, es gäbe Versuche, den 8-Stunden-Tag in Frage zu stellen oder soziale Sicherungssysteme auszuhöhlen. Der DGB werde da klare rote Linien ziehen. Als Schwerpunkte für die kommenden Jahre nannte Fahimi mehr Tarifbindung, mehr Mitbestimmung und mehr Investitionen in die Zukunft. Der Kongress läuft noch bis Mittwoch. Gute Nachrichten für Vogelfreunde. Bei der aktuellen NABU-Zählung gibt es in Thüringen ein deutliches Plus bei den Amseln. Rund 2% mehr Tiere als im Vorjahr wurden im Freistaat bereits gemeldet. Experten sehen darin ein wichtiges Signal, dass sich die Bestände langsam vom tödlichen Osotovirus erholen. Wer noch mitmachen will, kann heute für eine Stunde die Vögel im eigenen Garten oder Park zählen und auf der Homepage des NABU Thüringen melden. Die Menschen in Deutschland müssen sich im Moment keine Sorgen machen, dass Gas knapp wird. Der Iran-Krieg mache den Handel gerade schwerer, sagte der Chef der Bundesnetzagentur Müller dem RND. Trotzdem könne man die großen Speicher innerhalb von 30 Tagen füllen.
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1: Unterstützt von KI. Auf der A4 Erfurt-Chemnitz, Achtung, zwischen Jena Zentrum und Stadtroda befinden sich in beiden Richtungen Personen auf der Fahrbahn.
0: Es ist 18 Uhr. 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
2: Ich bin Lisa.

0: Schwarzkopf, schönen guten Abend. Altkanzler Schröder als Vermittler im Ukraine-Krieg. Die Bundesregierung hat diesen Vorschlag von Kreml-Chef Putin als Scheinangebot bezeichnet. Die SPD ist sich bei dem Thema uneins. Der SPD-Außenpolitiker Adis Ahmetovic sagte dem Spiegel, jedes Angebot müsse ernsthaft geprüft werden. Parteikollege Michael Roth spricht hingegen im Tagesspiegel von einem undurchsichtigen Manöver. Grüne und Linke reagiert mit Ablehnung oder zumindest mit Skepsis auf Putins Vorschlag. Die AfD ist offen für einen Vermittlungsversuch. Auf Teneriffa läuft die Evakuierung des Kreuzfahrtschiffs, auf dem das Hunter-Virus ausgebrochen ist. Die Passagiere werden von Bord und direkt zu Flugzeugen gebracht, die sie in ihre Heimatländer zurückbringen. Auf dem Schiff waren 3 Menschen an dem Hunter-Virus gestorben. Deutschland lebt jetzt auf Pump. Heute haben wir, rein rechnerisch gesehen, alle erneuerbaren Ressourcen verbraucht, die für das ganze Jahr reichen müssten. Mehr von Tom Husser.
1: Der Erdüberlastungstag wird jedes Jahr von der Organisation Global Footprint Network berechnet, für die ganze Welt und auch für einzelne Länder. Umweltschützer sind besorgt. Vom BUND heißt es, Deutschland setzt nach wie vor zu stark auf Kohle, Öl und Gas und verbraucht deshalb viel zu viele Ressourcen. Treiber seien vor allem energieintensive Industriebranchen, der Straßenverkehr und der Gebäudesektor. Im vergangenen Jahr war der Erdüberlastungstag eine Woche früher, am 3. Mai.
0: Der Ärzteverband Marburger Bund fordert schärfere Regeln beim Verkauf von Alkohol. Schnaps und Likör sollen nur noch in speziellen Alkoholshops zu kaufen sein und nicht mehr in Supermärkten oder Tankstellen, so die Ärztevertreter. So sollen vor allem junge Menschen besser geschützt werden. In Mühlhausen ist ein Kleinkind von einem Kampfhund angegriffen und schwer verletzt worden. Der American Pitbull Mix der Familie biss dem 4-Jährigen beim Spielen ins Gesicht. Der Junge musste daraufhin im Krankenhaus behandelt werden. Der Kampfhund wurde vorerst in einem Tierheim untergebracht. Europa-League-Finalist Freiburg hat in der Bundesliga gegen den HSV eine Niederlage hinnehmen müssen. Die Hamburger gewannen zu Hause mit 3:2. Freiburg bleibt in der Tabelle dennoch vorerst auf Platz 7 und würde sich damit erneut fürs internationale Geschäft qualifizieren.
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3: Unsere Hörer melden, und da muss ich mal nochmal hier scrollen, jetzt hab ich's. Markus Ilmenau, 20 Grad, auf Balkonien stark bewölkt, aber trocken. Andrea in Eisenach, schönes Foto, 22 Grad, leicht bewölkt. Und über Facebook gemeldet hat auch Beatrice. Sie ist mit ihrem Thomas derzeit in Albufeira in Portugal, sonnig, 19 Grad. Und wir gucken mal in die Nacht hier. Viele Wolken in Thüringen, von Westen her aufkommender Regen. Tiefstwerte 11 bis 8 Grad. Am Montag viele Wolken, zeitweise Regen, vielleicht sogar Starkregen. Örtlich Gewitter, Höchstwerte 10 bis 14 Grad.
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3: Tag, moin, Mahlzeit. Freue mich, dass Sie dabei sind. Und ich darf es nicht vergessen, ich möchte den Haken gern machen. Ich grüße alle Muttis zum Muttertag. Ja, ich hoffe, es ist irgendwie schön bei Torte und Schlagsahne. So war das bei uns früher. Aber wir haben dann mehr den Frauentag gefeiert am 8. März. Aber also alle Muttis, ich werde die Sendung den Muttis widmen. Und wir fangen auch gleich an. Wir gucken in die Top 10 vor 30 Jahren. Gestern war sein Todestag. Ich gucke nach oben zu Robert Miles. Letzte Woche auf der 1. Children. Letzte Woche vor 30 Jahren natürlich. Wie sieht's diese Woche aus? Das klären wir. Ja, in Kürze, aber ja, was heißt kurz? Lang muss ich eigentlich sagen, weil wir spielen jetzt mal hier von Kim Wilde den Chap Pettibone Remix, steht da jedenfalls in Klammern. You Came.

Ja, ein Titel spielen wir aus und wir haben uns genau diese Nummer 1 ausgesucht. Robert Miles, Grüße nach oben. Children, alle Schnelldurchläufe nochmal im Netz auf yesterhits.de und auf YouTube.

da kannst du aber nicht meckern. Einer der besten Titel vom Casablanca-Album von City mit Inhalt. So, was soll ich sagen? Ah ja, hier, ABBA. ABBA landen ihren ersten Nummer 1-Hit vor 52 Jahren und das war Waterloo. Den spielen wir jetzt aber nicht, den haben wir ja schon 100 Mal gehört im Leben, ne? Aber ich habe hier noch eine Mail von Thomas Blümchen aus Bad Langensalza. Nachdem ich gefühlte Jahrzehnte schreibe, also eigentlich schon immer die Yesterhits im Radio verfolge, hat es nun tatsächlich mal geklappt, dich live und in Farbe beim Gotthardus-Fest in Gotha zu erleben und kennenzulernen. Ja, es ist immer wieder eine Freude, die einzigartige Sendung zu hören. Alte Zeiten, bunte Musikmischung, Hintergründe, Unterhaltung. Es muss ja in diesen schnelllebigen

0: heutigen und sich wandelnden Zeiten wenigstens eine Konstante geben. Und das sind die Yesterhits und in den Yesterhits ABBA als Konstante. Und ich wünsche mir The Day Before You Came gern auch in der langen Version. Das schreibt der Thomas. Also mir hat mal ein DJ aus Mexiko, habe ich übers Internet irgendwie kennengelernt, und da hat er mir CDs geschickt und hat da lange Versionen draus gemacht, weil von ABBA gibt es eigentlich keine richtigen Maxis. Und es ist aber dann so eine Art Maxi geworden. Die hören wir uns gleich an, The Day Before You Came.
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0: danke schön. Gleichzeitig war das auch ein Musikwunsch für meinen ESP-Lehrer von früher, an Dieter. Liebe Grüße. 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A71 Richtung Sangerhausen zwischen Arnstadt Nord und Kreuz Erfurt. Defekter LKW auf dem Standstreifen.
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0: Unsere Hörer melden da Jonas, bestes Muttertagswetter, Kloster an Rode, Sonne, Wolken, 18 Grad. Andrea in Gera, Scholben-Grobsdorf, 21 Grad, schönen Muttertag wünscht ihr allen Mamas und ein schön gedeckter Tisch, Kaffeetisch mit Blümchen. Danke fürs Foto. Kerstin in Steinbach in Oberfranken meldet uns 18 Grad, bewölkt und freundlich, wunderbar. Wir gucken in die Nacht, viele Wolken, aufkommender Regen, Tiefstwerte 11 bis 8, am Montag so ähnlich, zeitweise Regen, vielleicht sogar Starkregen. Örtlich Gewitter, Höchstwerte bis 14 Grad.
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0: Tag, moin, Mahlzeit. Wir schauen in die Top 10 vor 35 Jahren. Hello, you fool. I love you. Marie und Peer von Roxette. Auf der 1, Joyride, letzte Woche vor 35 Jahren. Wie sieht's diese Woche aus? Klären wir gleich. Vorher noch einen Titel, den haben wir ja letzte Woche nicht geschafft. The Verve und Bittersweet Symphony, großartiges Stück. Und Boney M. auch. Sunny.

hier sind die Weekly Top 10 vor 35 Jahren vom 10. Mai 1991 auf der 10 Crazy und Seal. Es gibt einen Neuzugang auf die neuen Just the Way.

Scorpions, Wind of Change. Tja, wir schauen mal aufs Datum. 1991, 10. Mai. Also nicht 89 oder 90, wie viele immer denken. In den Charts erst in dieser Woche vor 35 Jahren. Die Nummer 3, die Beach.

0: Und die zwei geht dann Time to Time.
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0: Und auf der Eins wie in der Vorwoche Roxette Joyride. Alle Schnelldurchläufe im Netz auf YouTube und auf yesterhits.de. Einen Titel spielen wir aus. Die Nummer 4, die Scorpions und Wind of Change.

Tja, genau das ist es. Dieses Element, dieses Pfeifen, die Scorpions, das ist genau das, was wir nächste Woche für die Themenstunde suchen. Nämlich unverwechselbare Elemente ohne Text im Song. Ja? Und das klingt sehr, sehr anspruchsvoll, sage ich mal. Aber nachdem ich das Thema mal ganz kurz zur Diskussion gestellt habe, da habe ich auch so viele Nachfragen bekommen, dass Leute das einfach nicht verstehen, was ich meine. Also das war jetzt ein schönes Beispiel. Titel, in denen irgendein Element drin vorkommt, was nicht gesungen ist, was nicht aus Text besteht, jedenfalls nicht aus Text, den man versteht. Also es gibt ja auch Kunstsprache, das würde zum Beispiel gelten, ja. Oder was Gepfiffenes, wie eben. Oder, na, es gibt ja auch hier Honesty 65. Oder 69 heißen die, oder Je t'aime. Das ist ja dann auch kein Text in dem Sinne, na? Das ist dann ein Gefühl, was daraus. Also sowas. Vielleicht fällt Ihnen was ein. Ich bin mal gespannt, ob wir nächste Woche eine Stunde voll kriegen damit. Mit Pfeifen, mit Summen, mit Lalala oder wie auch immer. Jedenfalls soll es mal kein Text sein, den man verstehen soll. Ja, also in Elementen, die aber so wichtig sind, dass ohne dieses Element der Song nicht erkannt wird. Das ist eben noch wichtig, ja. Ja, muss sehen, was bei rauskommt. Bin gespannt. So, ich guck mal hier in meinen Kalender, meinen Pionierkalender. Ein Österreicher in den englischsprachigen Charts vor 40 Jahren. Und wer ist es? Natürlich, klar, Falco ist es. Und Rock Me Amadeus.

0: Also die Platte lief ja rauf und runter in meinem Kinderzimmer. Als sie bei Amiga rauskam, die Rolling Stones, war so eine Art Greatest Hits Best Of und da war der Titel drauf. Hammer! Ja, sage ich dazu. Wo drücke ich denn drauf? Hier? Ist das das? Ja, das ist es. Zu den Rolling Stones gibt es noch was zu sagen. Vor 63 Jahren sind sie entdeckt worden und wissen Sie, wie das kam? George Harrison, ja, der sieht sich Dick, also die treffen sich, Dick Rowe war nämlich Chef von Decca Records und er hat sich mit George Harrison getroffen und hat er gesagt, guck dir mal die Band an hier, die da gerade im Londoner Crowdaddy Club spielt. Und der Plattenchef von Decca, der war so begeistert von den Rolling Stones. Innerhalb einer Woche haben sie ihren ersten Plattenvertrag gehabt. So lief das, ja. Und Donovan, den haben wir noch in dieser Stunde. Der hat nämlich Geburtstag am 10. Mai gehabt. Donovan, 80. 10. Mai, das ist heute, gell? Also er hat heute Glückwunsch. Ja, da steht der Kaffee und der Kuchen, ich sehe es ja schon. Glückwunsch zum Geburtstag.
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0: Grenzen zwischen Eisenach West und Eisenach Ost. Vorsicht, ungesicherte Unfallstelle. Und A71 Richtung Sangerhausen zwischen Arnstadt Nord und Kreuz Erfurt. Defekter LKW, Standstreifen. Die Zeit 19 Uhr.
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2: Ich bin Lisa Schwarzkopf. Schönen guten Abend. Russlands Präsident Putin hat Altkanzler Schröder als Vermittler im Ukraine-Krieg ins Spiel gebracht. Und das sorgt für Diskussionen in der Bundespolitik. Jana Klonikowski fasst die Reaktionen zusammen.
3: Die Bundesregierung spricht von einem Scheinangebot und einer unglaubwürdigen Verhandlungsoption. Der SPD-Außenpolitiker Adis Ahmetovic findet aber auch, jedes Angebot müsse geprüft werden. Ziel müsse es sein, dass die Europäer mit am Verhandlungstisch sitzen, sagte Ahmetovic dem Spiegel. Grüne und Linke reagierten mit Ablehnung oder mindestens mal mit Skepsis auf Putins Vorschlag. Die AfD ist offen für einen Vermittlungsversuch.
2: Auf Teneriffa läuft die Evakuierung des Kreuzfahrtschiffs, auf dem das Hantavirus ausgebrochen ist. Die Passagiere werden nach und nach von Bord und dann direkt zu Flugzeugen gebracht, die sie in ihre Heimatländer zurückbringen. Ärzte überwachen die ganze Aktion. WHO-Chef Tedros hatte zuvor noch mal betont, dass das Hantavirus nicht mit Corona vergleichbar ist. Das Ansteckungsrisiko sei sehr gering. Auf dem Kreuzfahrtschiff waren 3 Menschen an dem Hantavirus gestorben, darunter auch eine Deutsche. Die SPD will nach dem Aus der 1.000-Euro-Prämie weitere Entlastungen für die Menschen. SPD-Parlamentsgeschäftsführer Wiese sagte der Rheinischen Post, Schwarz-Rot werde darüber beraten, möglicherweise beim Koalitionsausschuss am Dienstag. Die Prämie war letzte Woche im Bundesrat durchgefallen. Bundesjustizministerin Hubig will bei der Mietpreisbremse nachschärfen. Vor allem die Strafen bei absichtlichen Verstößen sollen härter werden, so Hubig in der Bild am Sonntag. Bisher müssen Vermieter nur die zu hohe Miete zurückzahlen, wenn sie absichtlich gegen die Mietpreisbremse verstoßen. Gute Nachrichten für Vogelfreunde. Bei der aktuellen NABU-Zählung gibt es in Thüringen ein deutliches Plus bei den Amseln. Rund 2% mehr Tiere als im Vorjahr wurden im Freistaat bereits gemeldet. Experten sehen darin ein wichtiges Signal, dass sich die Bestände langsam vom tödlichen Osotovirus erholen. Wer noch mitmachen will, kann heute für eine Stunde die Vögel im eigenen Garten oder Park zählen und auf der Homepage des NABU Thüringen melden. Europa-League-Finalist Freiburg hat in der Bundesliga gegen den HSV eine Niederlage hinnehmen müssen. Die Hamburger gewannen zu Hause mit 3:2. Freiburg bleibt in der Tabelle dennoch vorerst auf Platz 7 und würde sich damit erneut fürs internationale Geschäft qualifizieren.
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0: Unsere Hörer melden Roberto in Ilmenau, Küchenfenster 19,4 Grad, wolkig und trocken. Oliver in Untersuhl, Schleierwolken, trocken 21 Grad. Danke für die Fotos. Bernd in Wandersleben im Garten 22 Grad bei Sonne und Wolken. Manuela noch in Kreußen 19 Grad, Sonne und Wolken. Und wir gucken in die Nacht hier in Thüringen. Von Westen her aufkommender Regen, Tiefstwerte 11 bis 8 Grad. Am Montag stark bewölkt, zeitweise Regen, teils stark Regen. Örtlich Gewitter, Höchstwerte 10 bis 14 Grad.
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0: Tag, moin, Mahlzeit. Jetzt muss ich hier einmal um den Tisch rumrennen, um die Glocke zu finden. Habe ich sie wieder zur Seite gestellt. Also, ja, ich muss immer mal glocken. Das ist nämlich unser, ich sag mal so, Wasserzeichen. Daran merken Sie, dass es echt ist alles hier. Ja, wenn ich kann die jetzt mal runterfallen lassen zum Beispiel. So, ja, also das ist keine KI, das ist echt. So, wir gucken, wo gucken wir hin? In die Top 10 vor, wo sind wir denn jetzt? Muss ich tatsächlich, das gibt's doch nicht, ja, vor 40 Jahren.
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0: 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Ja, Bruce und Bongo auf der 1, letzte Woche vor 40 Jahren. Wie es diese Woche aussieht, das klären wir noch in dieser Stunde. Freuen wir uns erstmal auf Tanzmusik aus, naja, sie zählt unter Italo-Disco, Riviera und Vamos a la Playa. Und dann gibt's noch, ja, das ist ja, das hat ja einen Grund, warum wir Roland Kaiser spielen. Das machen wir. Roland, deutscher Schlagersänger, das wissen Sie doch, muss ich nicht sagen, 74 geworden. Heute herzlichen Glückwunsch zum Geburtstag.

aber ganz groß. Ne? Es war auch wieder aus der Italo-Ecke im Endeffekt. Roland Kaiser und Extreme. So, wir gucken wieder im Pionierkalender. Saturday Night Fever Soundtrack geht auf Nummer 1 vor 48 Jahren. Also die Musik zum Film Saturday Night Fever stürmt auf Platz 1 der US- und UK-Charts, also Albumcharts sind gemeint. Und es sind 7 Songs der Bee Gees drauf und verkauft sich weltweit über 30 Millionen Mal. Grund für uns, die Nummer zu spielen. Ich habe damals auf einer Klassenfahrt, sind wir gefahren von Gotha, da war ich an der Schule, in der POS, in der Polytechnischen Oberschule, sind wir, ich weiß nicht mehr, 7. oder 8. Klasse, sind wir nach Erfurt gefahren. Und da war ich auf der Krämerbrücke. Und was hat mich interessiert? Der Plattenladen. Und da gab es die Single von den Bee Gees, Night Fever und was waren auf der anderen Seite drauf? Saturday Night Fever und Stayin' Alive. Genau, 2 Hits, das war der Hammer. Also die Klassenfahrt, die hat sich echt gelohnt. Also gleich die Bee Gees, vorher noch Aerosmith, Crazy. Und ich sehe gerade die Tochter von ihm. Ja, hübsches Mädel in diesem Falle. Und ich sage noch, wo sie gerade oder wen sie eingeschaltet haben, nämlich uns, Landeswelle Thüringen. 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

0: Night Fever, schöne Tanznummer von den Bee Gees. Ist alles gut von Bee Gees, kann man nicht meckern. Das sind die Yesterhits, Landeswelle Thüringen. Die nächste Nummer vor 24 Jahren, also 2002, dann war das Platz 1 von 100 im Guinness-Hit-Single-Buch. Und Platz 2, John Lennon, Imagine. Platz 3, die Beatles mit Hey Jude. Ja, wer war die Nummer 1? Die Auflösung gleich.
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0: Ja, Hammer. Bohemian Rhapsody und Queen. Und eben war eine Kollegin drin und meint, spielst du heute viele Lieder mit Mama? Weil da kommt ja Mama drin vor, mehrmals. Wir lassen meine Kollegin in dem glauben, dass wir den Song ausgesucht haben zum Muttertag. Also, liebe Grüße an die Muttis. Landeswelle, Staus und Blitzer, immer zuerst A71 Richtung Sangerhausen zwischen Arnstadt Nord und Kreuz Erfurt. Defekter LKW, Standstreif.
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0: Unsere Hörer melden, die Anke in Gera, Küchenfenster, 19 Grad, stark bewölkt, aber trocken. Schöne Sumpfdotter Blümchen auf dem Foto, klasse. Und Ralf in Waltershausen, 18 Grad, leicht bewölkt. Sonne scheint noch, ja, ich gucke raus, also ist noch hell draußen. Wir gucken in die Nacht, was haben wir da? Von Westen her aufkommender Regen, Tiefstwerte 11 bis 8 Grad. Am Montag das gleiche Spiel, also stark bewölkt, Regen, Starkregen, örtlich Gewitter, Höchstwerte 10 bis 14 Grad.
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0: Tag, Moin, Mahlzeit. Wir schauen in die Charts vor 40 Jahren und einer Woche.

hier sind die Top 10, die Weekly Top 10 vor 40 Jahren. 10. Mai 1986 auf der 10. Love Bizarre mit Sheila E. Die 9, Münchner Freiheit, tausendmal du. Kind of Magic, das sind Queen

Die Sieben, Sieg, Sputnik und Love Missile. Die Sechs geht an Prince and the Revolution und Kiss.

Ja, da singt er sich selbst ein Ständchen, Bono. Der hat nämlich heute Geburtstag. Ja, heute ist 10. Mai, genau. 66 ist er geworden. Herzlichen Glückwunsch. Und die Version ist vor 3 Jahren rausgekommen. Da haben sie ihre ganzen Hits nochmal akustisch, also ja, eben so, wie wir es gerade gehört haben, nochmal neu aufgenommen. Und nicht schlecht, sag ich, sagt der Specht auch. So, was habe ich hier noch? Vor 67 Jahren erste Grammy-Verleihung. Und als beste R&B-Performance wurden die Champs ausgezeichnet mit Tequila. Hören wir gleich. Vorher noch der Musikwunsch für die Manu in Kreuzen, nämlich Sally Oldfield.

0: Genau, Landeswelle, yesterday, Sonntagabend. Das klang so ein bisschen wie aus Dirty Dancing, ja. Der Stil war so und war aber nicht. Nee, also Tequila kommt nicht aus Dirty Dancing, aber der nächste Titel.
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0: 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A4 Richtung Dresden zwischen Jena Zentrum und Stadtroda. Defektes Auto, rechte Spur, Baustelle. A71 Richtung Sangerhausen zwischen Arnstadt Nord und Kreuz Erfurt. Defekter LKW, Standstreifen. Die Zeit 20 Uhr.
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2: Ich bin Lisa Schwarzkopf. Schönen guten Abend. Altkanzler Schröder als Vermittler im Ukraine-Krieg. Die Bundesregierung hat diesen Vorschlag von Kreml-Chef Putin als Scheinangebot bezeichnet. Die SPD ist sich bei dem Thema uneins. Der SPD-Außenpolitiker Adis Ahmetovic sagte dem Spiegel, jedes Angebot müsse ernsthaft geprüft werden. Parteikollege Michael Roth spricht hingegen im Tagesspiegel von einem undurchsichtigen Manöver. Grüne und Linke reagiert mit Ablehnung oder zumindest mit Skepsis auf Putins Vorschlag. Die AfD ist offen für einen Vermittlungsversuch. Nach dem Hunter-Virus-Ausbruch mit 3 Toten wird das betroffene Kreuzfahrtschiff evakuiert. Das Schiff war heute früh vor Teneriffa angekommen. Nach und nach werden die Passagiere von Bord und dann per Flugzeug

0: in ihre Heimatländer gebracht. Das Ansteckungsrisiko sei gering, heißt es von der WHO. DGB-Chefin Fahimi warnt vor neuen Angriffen auf den Sozialstaat. Beim Bundeskongress des Deutschen Gewerkschaftsbundes sagte sie, es gäbe Versuche, den 8-Stunden-Tag in Frage zu stellen oder soziale Sicherungssysteme auszuhöhlen. Der DGB werde da klare rote Linien ziehen. Der Ärzteverband Marburger Bund fordert spezielle Alkoholshops. Schnaps und Likör sollten nicht mehr im Supermarkt, im Kiosk oder an der Tankstelle zu kaufen sein, sondern nur in speziellen Läden, so die Ärztevertreter. Mehr von Eileen Schallhorn.
1: Alkohol trinken gehört zu den größten vermeidbaren Gesundheitsrisiken in Deutschland, heißt es weiter. Gerade junge Menschen müssten da besser geschützt werden. Und Erfahrungen aus anderen Ländern würden zeigen, dass da vor allem höhere Altersgrenzen und eben strengere Regeln beim Verkauf von Alkohol helfen. Der Ärzteverband fordert außerdem mehr Aufklärungskampagnen und Präventionsprogramme an Schulen.
0: In Mühlhausen ist ein Kleinkind von einem Kampfhund angegriffen und schwer verletzt worden. Der American Pitbull Mix der Familie biss dem Vierjährigen beim Spielen ins Gesicht. Der Junge musste daraufhin im Krankenhaus behandelt werden. Der Kampfhund wurde vorerst in einem Tierheim untergebracht. Der Abstiegs-Showdown in der Fußball-Bundesliga ist perfekt. Heidenheim hat einen 3:1-Sieg gegen Köln geholt und ist vor dem letzten Spieltag jetzt punktgleich mit den Abstiegskonkurrenten St. Pauli und Wolfsburg. Zuvor hatte der HSV noch gegen Europa-League-Finalist Freiburg mit 3:2 gewonnen.
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3: Unsere Hörer melden Alexander in Neukirchen am Theisenberg. 16 Grad, leichter Regen, schöner Regenbogen. Tolles Foto. Marcel in Weimar, 18 Grad, stark bewölkt. Fetten in Dubai, 28 Grad und meist wolkig. Andrea, Grüße von der Wiese, Erfurt-Melchendorf, 19 Grad, bewölkt, windstill. Die Vögel zwitschern, das freut mich. So, und wir gucken hier in die Nacht. Viele Wolken, von Westen her aufkommender Regen, 11 bis 8 Grad. Montag wieder viele Wolken, wieder Regen, Starkregen, vielleicht sogar örtlich Gewitter, Höchstwerte 10 bis 14 Grad.
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3: Tag, moin, Mahlzeit. Ich gucke auf die ersten zwei Titel. Was haben wir da Feines? Hier, guck mal hier. Moody Blues. Vor 62 Jahren in Birmingham gründet sich Moody Blues. Die Band der British Invasion sollte nur einen Nummer 1-Hit in England landen. Dennoch feierten sie weitere Erfolge in Europa und erfreuten sich bis heute großer Beliebtheit in den Staaten. Okay, also wir spielen den ganz großen Hit, nämlich Nights in White Satin. Und das ist lustig hier. BBC-DJ kündigt, weil er die Bay City Rollers nicht spielen will. Vor 50 Jahren war das. Da hieß DJ Johnny Walker, schon mal ein schöner Name, kündigt seinen Job, weil ihm vorgeschrieben wurde, er müsse die Bay City Rollers mögen. Gibt's denn sowas im Radio, dass den Moderatoren ich mag die Bay City Rollers und deshalb gibt's sie gleich mit Saturday Night und dann Moody Blues. Und wir gucken in die Top 10 vor 45 Jahren. Shut up your face. Joe Dolce auf der 1. Und die Auflösung, ob er nochmal auf der 1 ist, gibt's in dieser Stunde. Jetzt gibt's die Band, die wir alle mögen.

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Wow. Großartiges Stück, ja. Und die nächste Künstlerin, die finde ich auch gut, die steht immer so ein bisschen im Hintergrund. Beim Pretenders ist sie Sängerin, keiner sagt ihren Namen, na doch, wir sagen den ja immer. Chrissy Hynde. Und bei UB40 hat sie gesungen, zum Beispiel Breakfast in Bed. Und diese Woche vor 42 Jahren, da hat sie geheiratet, und zwar den Frontmann von den Simple Minds, Jim Kerr. Und wir spielen jetzt beide, Chrissy Hynde und Jim Kerr, nacheinander. Und ja, das, so ist es eben hier bei Landeswelle in den Yesterhits am Sonntagabend. Schön, dass auch Sie dabei sind.

Moin Moin, hier ist der Christopher aus Potsdam und wir machen gerade tatsächlich das Gleiche. Ich sitze wie Sie vorm Radio und genieße die Original Yesterhits mit dem originalen Dirk Sipp bei Landeswelle Thüringen. 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

aber ein tolles Ding, oder? Die Simple Minds, See the Lights. Und ich habe mich verschrieben in der Titelliste, als ich die hier ins Funkhaus geschickt habe. Ich habe geschrieben City Lights. Keiner hat den Titel gefunden. Das ging über 3 Tage. Ich sage, klar, da haben wir doch schon mal gespielt. Tja, dann 3-mal auf den Kopf gehauen. Und dann wusste ich, wo der Fehler lag. Na? Nämlich da drin hier, wo ich gerade drauf gehauen habe. See the Lights, die Simple Minds. So, und jetzt freut sich jemand, nämlich der Heiko aus Grabinkel. Der ist der absolute Elton John-Fan, hat mehrere Konzerte erlebt, hat da schon, schreibt jede Sendung immer kurz bevor Elton John kommt. Und ja, Elton John haben wir ja ausgewählt, weil es zu dem was zu erzählen gibt. Erstmal hat er vor 54 Jahren seinen Namen überhaupt erstmal zu Elton John gemacht. Ja, das ist nämlich zusammen, das ist eine Kombi aus den Vornamen des Saxophonisten Elton Dean und des Sängers John Baldry. Ja, und gleichzeitig vor 54 Jahren erscheint Rocket Man. Und den Text dazu, den hat Bernie Taupin geschrieben, inspiriert von einer gleichnamigen Kurzgeschichte, die mir der Heiko aus Grabinkel auch noch geschickt hat. Die lese ich jetzt nicht vor, wir hören jetzt Musik. Danke, Heiko.

0: Dankeschön, Elton John. Das ist auch so ein Künstler, der hat mich das ganze Leben bis jetzt so irgendwie begleitet. Ja, ist immer noch da, war damals schon da, als wir gerade geschlüpft sind. Ganz groß, Elton John, großartig. So, Tina Turner ist genauso großartig. Knapp 10 Jahre, nachdem sie sich von ihrem Ehemann und Duettpartner Ike Turner getrennt hatte, versucht Tina ein Comeback. Und das hat funktioniert. What's Love Got to Do With It erreicht Platz 1 in den USA sowie die Top 10 in England und Deutschland. Und 85 erhält Tina Turner dafür 3 Grammys als Song des Jahres, Single des Jahres und für den besten weiblichen Popgesang. Die Platte gab es dann auch bei Amiga. Ich habe sie nicht gekriegt. Ich war, glaube ich, gerade bei der NVA. Keine Chance gehabt, obwohl es da auch einen Plattenladen gab. Aber da habe ich mir natürlich nachgekauft. Deshalb können wir sie jetzt auch gleich spielen.
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0: aus dem Album Private Dancer. Genau, Tina Turner. Und die neuen CDs, also die jetzt später rausgekommen sind, ich weiß, Sie denken, CDs sind alt, ich denke, CDs sind neu, aber das liegt daran, weil ich auch schon alt bin. Also auf den letzten CDs jedenfalls ist auch noch die Maxi drauf, hinten als Bonustrack. Ja, nur mal so. Landeswelle, Staus und Blitzer, immer zuerst gute Meldung, nämlich keine Meldung.
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0: Unsere Hörer melden die Claudia in Erfurt, Gotha, Platz bewölkt, 19 Grad. Arndt in Jena, Süd auf dem Balkon, leicht bewölkt, 18. Daniel, Anja und Daniel sogar in Rastenberg, bewölkter Himmel, 19 Grad. Wen haben wir noch? Christiane in Masserberg, leicht bewölkt, 14. Jochen in Göttingen, 18 Grad. Und wir nehmen mal noch den Marco mit. Das denkt er hier, wir wollen nichts von ihm wissen.

0: Akkors Mühlhausen, 16,8 Grad und stark bewölkt. Dankeschön. In dieser Nacht viele Wolken von Westen her, aufkommender Regen, Tiefstwerte 11 bis 8 Grad. Am Montag auch da viele Wolken, zeitweise Regen, teils mit Starkregen und örtlichen Gewittern. Höchstwerte bis 14, in den Bergen 8 bis 11 Grad.
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0: Tag moin, Mahlzeit. Jetzt spielen wir gleich einen Titel, jetzt gleich, geht gleich los. Da kriege ich immer, wenn wir diesen Titel spielen, und wir spielen den gar nicht so oft, aber immer dann, wenn wir ihn spielen, dann kriege ich eine Mail. Da kannst du aber Whitney Houston mit dem 70s Flange Mix von My Name is Not Susan hinten dranhängen. So, und ich mach's nicht. Nee, heute mach's nicht. Wir spielen den Titel einfach It Takes Two mit Spike. Und gewünscht hatten sich der Tobias Mrosk aus Mühlhausen. Das ist immer wieder in der Thomas-Münzer-Stadt. Danke für diesen Musikwunsch. Und hier ist noch einer, Gotthard mit Heaven. Gotthard, eine Schweizer Band, Hardrock-Band, die aber auch gut Ballade können. Und das beweisen sie uns. Und die Claudia hat uns angestoßen, diesen Titel doch mal aus dem Schrank zu holen. Grüße nach Erfurt. Und wir gucken in die Top 10 vor 45 Jahren.

hier sind die Top 10 vor 45 Jahren. Das war am 10. Mai 1981 die Weekly Top 10. Auf der 10 Stop the Cavalry und Jonah Louis. Die 9 geht an Flash und Queen. Auf der 8 Woman, John Lennon.

Und zurück auf der 1, Fade to Grey. Entschuldigung, Fade to Grey und Visage. Alle Schnelldurchläufe im Netz auf YouTube und auf yesterhits.de. Eine Titelstimme aus. Der Neuzugang diese Woche, die Nummer

Tja, jetzt habe ich mich nochmal belesen im Netz, ich will ja nichts Falsches sagen. Also Bucks Fizz aus England haben sich, britische Popband, für den Eurovision Song Contest 81 gegründet. Also vor 45 Jahren, extra nur für diesen Wettbewerb gegründet und dann abgeräumt. Glückwunsch. Und nächste Woche ist ja soweit, wenn mich nicht alles täuscht. Nächste Woche will dann Sarah Engels für uns mit Feier den nächsten Preis holen für Deutschland. Ich bin so gespannt, ob da was draus wird. Auf jeden Fall naja, das ist ein blöder Spruch, mache ich nicht. Nee, ich lasse ihn weg. Wir gratulieren dem nächsten Bob Seger zum Geburtstag. 81.

0: das ist doch was für Mutti, oder nicht? Na, Mary McGregor und Torn Between Two Lovers. Geburtstag hat sie gehabt diese Woche, 78. Glückwunsch! So, und wen haben wir hier? Big Country, Look Away, gewünscht vom Jens aus Großensee. Das wollten wir letzte Woche spielen, dann hat es nicht gepasst, wegen der Zeit. Und da hat der Jens, den kenne ich nämlich aus dem Internet, da hat er sich hier verabschiedet. Da ist er gegangen, ist ins Bett gegangen, war er bestimmt sauer. Mal sehen, ob er heute noch wach ist.
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0: Dankeschön, Big Country. Landesweite Staus und Blitzer immer zuerst, zurzeit keine Meldungen. Wir wünschen gute Fahrt. Die Zeit 21 Uhr.
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2: Ich bin Lisa Schwarzkopf. Schönen guten Abend. Noch ist unklar, wie es mit der geplanten 1.000 Euro Entlastungsprämie weitergeht. Der Bundesrat hatte das Ganze am Freitag gestoppt, wegen der hohen Belastung für die Wirtschaft und den Steuerausfällen für die Länder. Für CSU-Chef Söder ist klar, damit ist die Prämie vom Tisch. Er sagt in der ARD:
3: An so einem Punkt muss man mal überlegen, macht es dann einen Sinn, etwas weiter zu verfolgen, mit dem Kopf durch die Wand zu gehen? Bin ja der einzige Ländervertreter im Koalitionsausschuss. Mein Rat ist dringend, davon abzulassen. Lieber zu überlegen, dass man was Sinnvolleres tut. Und zwar dieses vermeintliche, jetzt doch sehr viele Geld, das es gewesen wäre, dann in eine wirklich richtige und gute Einkommensteuerreform zu stecken. Davon haben alle mehr.
2: Russlands Präsident Putin hat Altkanzler Schröder als Vermittler im Ukraine-Krieg ins Spiel gebracht. Und das sorgt für Diskussionen. Die Bundesregierung spricht von einem Scheinangebot. Grüne und Linke sind gegen Putins Vorschlag oder zumindest skeptisch. Die AfD ist offen für einen Vermittlungsversuch. Wer eine Frau tötet, weil sie eine Frau ist, soll künftig leichter als Mörder verurteilt werden. Bundesjustizministerin Hubich will das Strafrecht bei Femiziden verschärfen. Viel zu oft würden solche Taten noch als Totschlag gewertet, sagt sie in der

0: verhandelt am Sonntag. Und darauf gibt es niedrigere Strafen. Nicht in Hektik verfallen. Das betont die Bundesnetzagentur mit Blick auf die Füllstände der Gasspeicher in Deutschland. Der Iran-Krieg mache den Handel gerade schwerer, sagte Behördenchef Müller dem RND. Trotzdem könne man die großen Speicher innerhalb von 30 Tagen füllen. Deutschland habe sich seit dem russischen Überfall auf die Ukraine breiter aufgestellt. Müller verwies dabei auf die Flüssiggasterminals an Nord- und Ostsee. Gute Nachrichten für Vogelfreunde. Bei der aktuellen Nabu-Zählung gibt es in Thüringen ein deutliches Plus bei den Amseln. Rund 2% mehr Tiere als im Vorjahr wurden im Freistaat bereits gemeldet. Experten sehen darin ein wichtiges Signal, dass sich die Bestände langsam vom tödlichen Osotovirus erholen. Der Abstiegs-Showdown in der Fußball-Bundesliga ist perfekt. Heidenheim hat einen 3:1-Sieg gegen Köln geholt und ist vor dem letzten Spieltag jetzt punktgleich mit den Abstiegskonkurrenten St. Pauli und Wolfsburg. Zuvor hatte der HSV noch gegen Europa-League-Finalist Freiburg mit 3:2 gewonnen.
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2: Unsere Hörer melden Peter Gentin, 17,4 Grad bewölkt. Liebe Grüße an alle. Manuela in Greußen, 18 Grad bewölkter Himmel. Marcel in Weimar, 16 Grad stark bewölkt. Ronny in Bad Frankenhausen im Kyffhäuser. Am Teichfeld 16,5 Grad leicht bewölkt. Die Nachtigallen trapsen auf dem Balkon. Das ist aber ein schönes Bild. Fatten in Dubai, 27 Grad dort. Und die Kerstin meldet gerade, ist aber noch nicht da. Okay, wir gucken in die Nacht. Viele Wolken von Westen her, aufkommender Regen, Tiefstwerte 11 bis 8 Grad. Am Montag auch da viele Wolken, teils Starkregen, örtlich Gewitter, Höchstwerte bis 14 Grad.
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2: Tag moin, Mahlzeit. Die Beatles diese Woche vor 56 Jahren. Da haben sie ihr 13. Album, gemeinsame Album rausgebracht. Let It Be heißt das. Und das war dann auch das letzte. Und es geht sofort auf Platz 1 der UK-LP-Charts. Let It Be heißt das. Und deshalb spielen wir auch den Titelsong daraus. Und vorher ein Geburtstagskind. Naja, Kind ist vielleicht nicht richtig, aber er war wirklich einer der ganz Großen. Jetzt mal ganz egal, wie er sich benommen hat. Er war ganz toll. Also Trafi Deutscher. Ja, 80 Jahre wäre er geworden in dieser Woche. Und der hat so viel schöne Musik gemacht. Und der hat mal irgendwann, das habe ich gelesen in der Zeitung, hat der vom Balkon gepinkelt. Und irgend so ein Typ mit Kamera hat den fotografiert. Das kam ganz groß raus in der Zeitung. Der hat keinen Radiosender mehr gespielt. Deshalb musste er sich umbenennen. Der hat sich mehrmals umbenannt. Also einen Namen kenne ich, Jack Goldbird zum Beispiel. Now I Can war ein Hit. Und wir hören jetzt ein Stück und zwar mit Masquerade. Oder bin ich da falsch? Muss mal nachgucken hier. Mixed Emotions. Mixed Emotions. Masquerade war auch Trafi Deutscher übrigens. Also der Mann, der hat überall seine Hände im Spiel gehabt. Und vorher gucken wir noch in die Top 10 vor 50 Jahren. Na, da muss ich aber nichts zu sagen, oder? Das ist die Nummer 1 vor 50 Jahren und einer Woche. Mal sehen, ob die vier Lieblingsschweden es nochmal geschafft haben. Auflösung in dieser Stunde.

Let It Be. Wunderbares Stück und ein wunderbares Album der Beatles. Manche Beatles-LP gibt es auch in verschiedenen Abmischungen. So auch diese hier habe ich mir gekauft vor ein paar Jahren. Weiß gar nicht mehr, wo sie steht jetzt hier. Dave Gahan steht hier auf meinem Zettel, ist ein britischer Sänger und Frontmann von, na klar, Depeche Mode. 64, gestern. Glückwunsch.

So, wunderbarer Musikwunsch für Jens Uwe aus Großschwabhausen, wenn ich es richtig im Kopf habe, weil ich musste gerade meine Brille suchen. Jetzt habe ich sie gefunden, aber jetzt ist die Mail weg. Aber ich habe hier in meinem Pionierkalender steht wieder was drin hier. Zum Beispiel die früheren Guns N' Roses-Mitglieder Slash und Duff McKagan verklagen ihren ehemaligen Frontmann Axl Rose auf 1 Million Dollar, und das war vor 22 Jahren. Sie behaupten, Axl Rose hätte eigenmächtig entschieden, dass Guns N' Roses-Songs zukünftig nicht mehr in Kino-Soundtracks verwendet werden dürfen. Ohne seine Ex-Band-Kollegen überhaupt darüber zu informieren, hatte Axl Rose alle Anfragen abgelehnt, obwohl Guns N' Roses mit You Could Be Mine schon einmal mit einem Riesenhit auf einem Soundtrack vertreten waren. Es war nämlich 91 bei Terminator 2 mit Arnold Schwarzenegger. Ja, den spielen wir.

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5: 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Derzeit keine Meldungen.
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5: Unsere Hörer melden die Kerstin in Steinbach, Oberfranken, 14 Grad, schöne Wolkenbildung, sieht sie in der Dämmerung. Arndt, Wetter in Jena vor dem Das Wetter von draußen wollen wir wissen, nicht von drinnen. Das bringt uns jetzt nicht weiter. Bernd in Berlin, 17 Grad, leicht bewölkt, Nachtigall singt mit. Und die Elke fängt gerade an zu melden, aber es kommt noch nicht an. Ich weiß gar nicht, was mit meinem Rechner eigentlich los ist, dass immer nur zur Hälfte ankommt. Wir gucken in die Nacht hier, viele Wolken von Westen her, aufkommender Regen, 11 bis 8 Grad. Montag auch da wieder viele Wolken, zeitweise Regen, örtlich Gewitter, Höchstwerte

0: 10 bis 14 Grad.
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0: Und wir freuen uns auf Fairground Attraction, eigentlich ein One-Hit-Wonder. Ich sage eigentlich, weil die haben bestimmt, na, da, wenn sie eine Single rausgebracht haben, haben sie auch noch eine B-Seite irgendwo, oder nicht? Perfect, wunderbarer Titel aus den 80ern. Außerdem gibt es ein Geburtstagskind diese Woche. Wie alt ist er geworden? 82. Eigentlich gratuliere ich nicht gerne, wenn man so ein Schweinehund ist wie er. Gary Glitter, trotzdem, die Musik war klasse, die er gemacht hat. Rock'n'Roll Part 1 gleich. Und wir gucken in die Top 10 vor 50 Jahren. Also zwei Hörerinnen haben mir vorhin geschrieben, dass sie heute nicht zuhören können und entschuldigen sie sich, sie sind nämlich in London bei ABBA, ja, bei den ABBA-Avataren natürlich, aber die richtigen sind da ja nicht. Das ist toll, da freue ich mich. Also es gibt so viele ABBA-Fans auf dieser Welt. Ja, mehr geht ja gar nicht mehr, wenn man uns noch dazu nimmt. Mal gucken, ob ABBA immer noch auf der 1 sind, vor 50 Jahren gleich.

Und hier sind die Top 10 vor 50 Jahren. Das war am 10. Mai 1976 die Weekly Top 10. Auf der 10 Neuzugang Pussycat und Georgie. Georgie! Geht an Brotherhood of Man, Save Your Kisses

0: der 8 Penny McLean und... Auf der 7 Schmidtchen, Schleicher und Nico Hagen.
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0: Die 6 geht an Tina Charles, I Love to Love.

Na, dankeschön. Billy Joel und My Life. Und warum Billy Joel? Auch ein Geburtstagskind dieser Woche. Wie alt ist er geworden? Wir müssen gucken hier. Ich habe Zettel. 77 Jahre. Glückwunsch am 9. Mai, also gestern. So, jetzt kommen wir gleich zur Themenstunde. 12 Minuten noch, 11 Minuten noch, wenn ich auf die Uhr gucke. Genau, dann ist nämlich 22 Uhr. Themenstunde heute süß. Das passt ganz gut zum Kuchen, zur Torte, die wir bei Mutti gegessen haben, bei Mutter zum Muttertag. Ja. Oder bei einen Kaffee kann man ja auch süß, kann man Zucker reinmachen. Also das ist Thema. Aber nächste Woche, das ist ja die Herausforderung. Nächste Woche wird es schwierig, weil wir wussten nicht so richtig. Also wir wussten zwar, was wir wollten, aber wie wir es ausdrücken, das ist schwierig in so kurzen Worten. Ja. Unverwechselbare Elemente ohne Text, habe ich geschrieben. Also gemeint sind Lieder, die einen bestimmten Teil beinhalten, wo es nicht auf den Text ankommt, sondern auf das, was da eben passiert. Auf irgendein Geräusch, auf ein Laut, auf... Das kann auch Text sein, der keinen Sinn macht. Also, was weiß ich, in der Gadda Vida zum Beispiel. Oder wenn jemand das ganze Lied überlacht. Auch davon gibt es ja auch Sachen. Ja, also, sowas wollten wir mal. Ich weiß noch nicht so richtig, wie man es ausdrücken soll, aber vielleicht wissen Sie ja, was ich meine. Es reicht auch, wenn jemand pfeift, ja. Wenn daraus das Lied besteht und wenn man sofort, wenn man da ein paar Sekunden hört, wieder pfeift und weiß sofort, um was es geht, dann ist das auch so ein Song, den wir, ja, so, das wollen wir nächste Woche spielen, in der Themenstunde. Also, ich bin echt gespannt, was nun hier verstanden wurde von dem, was ich versucht habe zu faseln. Und ich bin auf die nächste Woche, ja, also nur noch auf die nächste Stunde. Jetzt müssen wir erstmal ein bisschen Krach machen. Bon Scott und Freunde, da war Bon Scott noch dabei bei diesem Album. Power Age heißt das. Und daraus hören wir jetzt Rock'n'Roll Damnation, AC/DC, Landeswelle. Yes, sir.

Und wir schaffen noch ein Geburtstagskind. Und da ist es schon. Und es heißt Philip Bailey. Eine der wunderbaren Stimmen bei Earth, Wind & Fire. 75. Glückwunsch. Landeswelle. Yes, sir.

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0: Tja, wenn du das Richtige zum Rauchen dazu hast, dann funktioniert das auch. Cream und I Feel Free. 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Keine Meldungen. Die Zeit 22 Uhr.
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2: Ich bin Hanna Messerschmidt. Schönen guten Abend. Noch ist unklar, wie es mit der geplanten 1.000 € Entlastungsprämie weitergeht. Der Bundesrat hatte das Ganze am Freitag gestoppt, wegen der hohen Belastung für die Wirtschaft und den Steuerausfällen für die Länder. Für CSU-Chef Söder ist klar, damit ist die Prämie vom Tisch. Er sagte in der ARD:
3: An so einem Punkt muss man mal überlegen, macht es dann einen Sinn, etwas weiter zu verfolgen, mit dem Kopf durch die Wand zu gehen? Ich bin ja der einzige Ländervertreter im Koalitionsausschuss. Mein Rat ist dringend, davon abzulassen. Lieber zu überlegen, dass man was Sinnvolleres tut, und zwar dieses vermeintliche, jetzt doch sehr viele Geld, das es gewesen wäre, dann in eine wirklich richtige und gute Einkommensteuerreform zu stecken. Davon haben alle mehr.
2: Russlands Präsident Putin hat Altkanzler Schröder als Vermittler im Ukraine-Krieg ins Spiel gebracht, und das sorgt für Diskussionen. Die Bundesregierung spricht von einem Scheinangebot. Grüne und Linke sind gegen Putins Vorschlag oder zumindest skeptisch. Die AfD ist offen für einen Vermittlungsversuch. Nach dem tödlichen Hunter-Virus-Ausbruch wird das betroffene Kreuzfahrtschiff evakuiert. Das Schiff war am Morgen vor der Küste von Teneriffa angekommen. Tom Husse.
4: Die Passagiere werden jetzt nach und nach von Bord und dann direkt zu Flugzeugen gebracht, die sie in ihre Heimatländer zurückbringen. Ärzte überwachen die ganze Aktion. WHO-Chef Tedros hatte zuvor nochmal betont, dass das Hunter-Virus nicht mit Corona vergleichbar ist. Das Ansteckungsrisiko sei sehr gering. Auf dem Kreuzfahrtschiff waren 3 Menschen an dem Hunter-Virus gestorben, darunter auch eine Deutsche.
2: Die Menschen in Deutschland müssen sich im Moment keine Sorgen machen, dass Gas knapp wird. Der Iran-Krieg mache den Handel gerade schwerer, sagte der Chef der Bundesnetzagentur Müller dem RND. Trotzdem könne man die großen Speicher innerhalb von 30 Tagen füllen. Der Ärzteverband Marburger Bund fordert schärfere Regeln beim Verkauf von Alkohol. Schnaps und Likör sollten nur noch in speziellen Alkoholshops zu kaufen sein und nicht mehr in Supermärkten oder Tankstellen, so die Ärztevertreter. So sollen vor allem junge Menschen besser geschützt werden. Spannung pur im

0: Abstiegskampf der Fußball-Bundesliga. Nach einem 3:1-Sieg gegen Köln ist Heidenheim jetzt punktgleich mit dem Abstiegskonkurrenten St. Pauli und Wolfsburg. Union Berlin hat ebenfalls mit 3:1 gegen Mainz gewonnen und der HSV besiegte Freiburg mit 3:2.
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2: Unsere Hörer melden, wir gucken zu Markus, Simpson Bay, ich weiß nicht, wo das ist das im Fernsehen oder was? Simpson Bay, leicht bewölkt, 27 Grad, da scheint es schön zu sein. Manuela in Greußen, 15 Grad, stark bewölkt. Jürgen in Volmershain, auch 17, trocken bewölkt. Marcel in Weimar, 15 Grad, bewölkter Himmel. Wir gucken in die Nacht, aufkommender Regen, Tiefstwerte 11 bis 8 Grad. Am Montag stark bewölkt, zeitweise Regen, teils mit Starkregen, örtlich Gewitter, Höchstwerte bis 14 Grad.
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2: Tag, moin, Mahlzeit. Das Schöne ist, jetzt haben wir wieder ein Thema. Themenstunde. Süßer oder Süßigkeiten. So haben wir es geschrieben. Also, das passt wunderbar zum Muttertag. Die meisten Muttis sind ja auch süß. Ne? Gibt's ja gar keine Fragen. Also, wir fangen an mit Brown Sugar und den Rolling Stones. Und Sade, the sweetest taboo. Aber vorher schauen wir noch in die Top 10 vor 55 Jahren.
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2: Lynn Anderson, Rose Garden, letzte Woche auf der 1. Wie es nächste Woche aussieht, in dieser Stunde die Auflösung.

die so reinge, weiß ich nicht. Ja, es ging auch, hat auch funktioniert. Und dann hast du gelutscht, da war es weg. Konntest nicht mehr reinpfeifen. Lollipop, die Cordettes.

nicht zu fassen. Da kommen die Erinnerungen. Schon, ich brauche nicht mal die Musik hören, ich muss nur lesen, wenn ich hier lese. Lollipop, ja. Themenstunde süß, ist klar. Lollipop. Da denke ich an Lollis, an hier so lecker, ja. Die gab es zu kaufen im Konsum. 10 Pfennig, beziehungsweise 20, da war da mit Schokolade. Und da gab es runde Lollis halt, haben wir gesagt. Und die länglichen. Und es gab welche, da war eine Pfeife drin, da konntest du reinpfeifen. Da habe ich gedacht, also

Das war meine Lieblingsband, noch vor ABBA. Da habe ich mir aus der Trommel aus, Pionierzeitung, Bild, Trommel, buntes Bild, 7x10, größer war es nicht, an die Wand geklebt, Poster. So lief das, genau so. Themenstunde, süß, süßes, Süßigkeiten. Sweet Talking Woman, ILO, Landeswelle, Yesterday.

0: ich denke mal, der gehört zu den neuen Titeln irgendwie. Da gehört er ja auch, also Yesterday's technisch. 93. Ja, sie sind trotzdem über. Habe ich mich verrechnet, das sind über 30 Jahre. Gibt's das? Nicht zu fassen. Beloved und Sweet Harmony. Themenstunde süß. Süßes Süßigkeiten. Und Sie kennen alle den Titel Ohne Krimi geht die Mimi nie ins Bett. Das ist Bill Ramsey. Und der hat auch einen Titel beizutragen zur Themenstunde hier bei Landeswelle.
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0: Dankeschön, Bill Ramsey.
1: Ja, dann gucken wir doch gleich mal dahin, wo man Suleika kennt. Wir hatten in Dubai 26 Grad und teilweise bewölkt. Und wir gucken weiter, das Wetter. Frank in Erfurt, HBF, also Hauptbahnhof, 15 Grad, bewölkt. Marco in Mühlhausen, 14,1 Grad, stark bewölkt. Marcel, ja, da steht noch nichts da, das kommt erst. Und ich habe natürlich das jetzt hier verwechselt. Also ein bisschen durcheinander bin ich heute schon, muss ich mal sagen. Ja, wir gucken nochmal auf den Verkehr. 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A73 Richtung Nürnberg, zwischen Breitengüßbach Nord und Breitengüßbach Mitte. Gegenstände auf der Fahrbahn. Ja, und es kommt auch was. Es ist ein totes Reh. Seien Sie bitte vorsichtig.
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1: So, kann ich ja weitermachen. Der Blick in die Nacht. Viele Wolken, von Westen her aufkommender Regen. Tiefstwerte 11 bis 8. Am Montag stark bewölkt, zeitweise Regen, teils Starkregen auch. Örtliche Gewitter, Höchstwerte 10 bis 14 Grad.
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1: Also es ist ja eine wunderbare Zusammenstellung hier. Ja. Sie haben sich wieder die größte Mühe gegeben. Es sind echt schöne Titel und von allem so ein bisschen was. Ja, so ein bisschen was zum Schmusen, zum Träumen. Sweet Sensation, Sad Sweet, Dreamer, Themenstunde süß, ja, sweet. Und vorher gibt es die Eurythmics, schöner 80er zum Tanzen. Sweet Dreams are made of this. Und wir gucken in die Top 10 vor 55 Jahren.
3: I beg your pardon.
1: Rose Garden, Lynn Anderson auf der 1 vor 55 Jahren und einer Woche. Wie es diese Woche aussieht, die Auflösung gleich.

vom 10. Mai 1971, auch der 10 Silver Moon Baby Randolph Rose. Die neuen geht an T-Rex, Hot Love. Auf der 8 George Harrison, My Sweet.

0: Die 6, das Lied vom Trödler Abraham mit Wolfgang.
1: Hey Leute, kauft beim Trödler Abraham.
0: Heintje auf der 5.

der 4, einziger Neuzugang in die Top 10 diese Woche, Daniel Gerard und Butterfly. Und die ersten drei vor 55 Jahren. Auf der 3, What is Life, George Harrison.

und auf der 1 weiterhin Rose Garden, Lynn Anderson. I beg your pardon. Alle Schnelldurchläufe im Netz auf yesterhits.de und auf YouTube. Einen Titel spielen wir aus. Wir haben uns entschieden für den Neuzugang, die Nummer 4, Butterfly, Daniel Gérard. Tu me dis,

Ganz sauber, daran erinnere ich mich, da war ich noch gar nicht alt, jetzt gucke ich mal gerade auf die Jahreszahl. Genau, also man erinnert sich sehr früh, also in frühester Kindheit, wenn die Musik einem gefallen hat. Ja, so ist das. Themenstunde, süß, Sugar Daddy, Fleetwood Mac, Landeswelle, Yes, it's.

0: Tja, das scheint ja nun wirklich Thema gewesen zu sein in den 60ern. Wer ist in den 60ern geboren? Mal Hand hoch.
1: Naja, drei sind's.
0: Themenstunde Süßes, Sweet Love.

wunderbare Stimme von Karen Carpenter und ihr Bruder noch dabei. Die beiden zusammen sind die Carpenters. Sweet Sweet Smile, Themenstunde, süß. Ein paar haben wir noch, auch in der nächsten.

0: großer, guter Mann, James Taylor, How Sweet It Is. Dankeschön. 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Gute Meldung, keine Meldung. 23 Uhr.
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2: Ich bin Hanna Messerschmidt. Schönen guten Abend. Nach dem tödlichen Hantavirus-Ausbruch auf einem Kreuzfahrtschiff im Atlantik sind 4 deutsche Passagiere jetzt im niederländischen Eindhoven gelandet. Sie sollen hier in Quarantäne und dann wieder nach Hause kommen. Insgesamt waren 26 Personen an Bord des Sonderflugs, alle ohne Symptome. Für CSU-Chef Söder ist die 1.000 € Entlastungsprämie vom Tisch. Das hat er in der ARD erklärt. Der Bundesrat hatte das Vorhaben am Freitag gestoppt. Die schwarz-rote Bundesregierung will jetzt über das weitere Vorgehen beraten. Lisa Schwarzkopf.
3: Söder sagt, er würde davon abraten, die Prämie gegen den Widerstand der Bundesländer und der Wirtschaft durchzuboxen. Stattdessen sollte jetzt eine umfassende Reform der Einkommenssteuer angegangen werden, um Arbeitnehmer zu entlasten. Die Koalitionspartner Union und SPD liegen bei ihren Steuervorstellungen jedoch weit auseinander, gerade was die Besteuerung von höheren Einkommen angeht.
2: Russlands Präsident Putin hat Altkanzler Schröder als Vermittler im Ukraine-Krieg ins Spiel gebracht. Und das sorgt für Diskussionen in der Bundespolitik. Jana Klonikowski fasst die Reaktionen zusammen.
4: Die Bundesregierung spricht von einem Scheinangebot und einer unglaubwürdigen Verhandlungsoption. Der SPD-Außenpolitiker Adis Ahmetovic findet aber auch, jedes Angebot müsse geprüft werden. Ziel müsse es sein, dass die Europäer mit am Verhandlungstisch sitzen, sagte Ahmetovic dem Spiegel. Grüne und Linke reagierten mit Ablehnung oder mindestens mal mit Skepsis auf Putins Vorschlag. Die AfD ist offen für einen Vermittlungsversuch.
2: Die Menschen in Deutschland müssen sich im Moment keine Sorgen machen, dass Gas knapp wird. Der Iran-Krieg mache den Handel gerade schwerer, sagte der Chef der Bundesnetzagentur Müller dem RND. Trotzdem könne man die großen Speicher innerhalb von 30 Tagen füllen. Der Abstiegs-Showdown in der Fußball-Bundesliga ist perfekt. Heidenheim hat einen 3:1-Sieg gegen Köln geholt und ist vor dem letzten Spieltag punktgleich mit den Konkurrenten St. Pauli und Wolfsburg. Außerdem setzte sich Union Berlin ebenfalls mit 3:1 gegen Mainz durch und feierte damit den ersten Sieg unter Trainerin Eta. Und der HSV gewann mit 3:2 gegen Europa-League-Finalist Freiburg.
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0: Unsere Hörer melden, der Thomas, der schickt uns ein Foto hier über Facebook von einer Flugkatze. Das ist seine, hat er gerade fotografiert, wie sie da springt von A nach B. Bei wie viel Grad? 15 Grad in Gotha Ost. Dankeschön. Frank in Coburg, 16 Grad, leicht bewölkt. Herr Luschke, Friedrich Roda, Tabarz, 11, 12 Grad, zeitweise leichter Nieselriesel. Manuela in Greußen, 14 Grad, stark bewölkt. Und Maike Gera am Färberturm bewölkt. 15 Grad, Dankeschön. In der Nacht viele Wolken, von Westen her Regen, Tiefstwerte 11 bis 8 Grad. Auch am

0: Montag viele Wolken, zeitweise Regen, teils Starkregen, örtlich Gewitter, die Höchstwerte 10 bis 14 Grad.
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0: Tag, Moin, Mahlzeit. Ich freue mich auf die Top 10 vor 60 Jahren. You keep saying you got something for me. Nancy Sinatra. Something you call love. Letzte Woche auf der 1. Kannst nicht meckern, ich mag die Frau total. Ja. So, mal gucken, ob sie immer noch auf der 1 ist, das stellen wir fest. In dieser Stunde, aber vorher Themenstunde süß. Und da gibt es so viele schöne Sachen. Sugar Sugar, die Archies und Ulla Meinecke, süße Sünden.

0: genau das ist ja das, was wir nächste Woche suchen. Chikalen, da, irgendwas Künstliches, ja. Künstliche Laute. Wir suchen für die nächste Woche, für die Themenstunde, Titel, die Teile beinhalten, die dem Titel eigentlich genau das geben, was der Titel braucht, damit man den unterscheiden kann, die aber eben nicht aus Text bestehen. Kann man das verstehen, was ich meine? Nee, gell? Also irgendwie Elemente, mir fällt immer OMD ein, dieses Made of Orleans. Das besteht doch, der Text ist doch völlig nebensächlich. Diese Musik, die ist es, ja? Oder wenn Elvis lacht, das ganze Lied, das ist ja auch kein Text in dem Sinne, das ist Lachen, ja? Und meinetwegen auch Schalala, aber Schalala ist ja auch so, ja? Ist ja auch kein Text im Endeffekt. Also solche Titel suchen wir, die irgendwie aus was bestehen. Also am einfachsten ist natürlich, man nimmt Instrumentaltitel, weil dann stimmt's ja auch, ja. Nur ich will nicht die ganze Stunde oder zwei Stunden lang nur Instrumentaltitel spielen. Es muss schon ein bisschen gemischt sein, muss ein bisschen Spaß machen beim Zuhören, ja. Das kriegen wir hin, oder? Musikwunsch@yesterhits.de oder dann über Facebook oder jetzt schon. Ich habe die Tafel, die Kreidetafel habe ich schon gepostet bei Dirk Sipp. Gucken Sie mal nach, da können Sie schon ein paar Titel runterschreiben, wenn Ihnen was einfällt.
1: Aha, Honey.
0: Genau.
1: All right.

0: Sweet Nothings.
1: Na wunderbar. Brenda Lee, Sweet Nothings. Themenstunde Süßes. Da gibt's viel. Ja, wir haben uns wirklich die Besten raussuchen können. Wie zum Beispiel hier Sweet Child O' Mine mit Guns N' Roses. Landeswelle Thüringen, Sonntagabend, die Yes.

Die Version der Moonbeats. So süße Schuh hier in den Yesterhits Landeswelle. Themenstunde süß. Und ich will mal ein paar Namen sagen. Der Ralf hat wieder mitgemacht. Ralf Tengler, genau. 7 Treffer in der Titelliste. Dann 4 Treffer habe ich hier für, wer ist das? Uwe aus Halle. Dina hat 13 Treffer gelandet in der Titelliste. Und das hängt ja dann auch davon ab, was wir reinschreiben. Gell? Das ist ja nicht, das kann man vorher nicht wissen. Das ist wie Lotto hier. Und Jens Uwe, der hat auch 13 Treffer und ganz sogar 14, weil er hat nämlich noch einen Titel außerhalb der Themenstunde, der auch gelaufen ist heute auf seinen ganz groß, schönen Dank, ganz prima. So, ja, wir haben noch einen in dieser halben Stunde zumindest, der zur Themenstunde süß passt.

0: 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Zurzeit keine Meldungen.
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0: Unsere Hörer melden auf Frank in Bamberg 16 Grad, bewölkt. Ronny, Bad Frankenhausen, Küffhäuser, Teichfeld 12,5 Grad, stark bewölkt. Und wir haben den Marcel noch in Weimar, Regen 14 Grad. In dieser Nacht hier viele Wolken in Thüringen, aufkommender Regen, Tiefstwerte 11 bis 8 Grad. Am Montag stark bewölkt, Starkregen, eventuell sogar örtlich Gewitter. Höchstwerte 10 bis 14, in den Bergen 8 bis 11 Grad.
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0: Tag, moin, Mahlzeit. Halbe Stunde noch, dann ist schon nächste Woche. Und wir gucken in die Top 10 vor 60 Jahren.
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0: Nancy Sinatra.
2: Something you call love.
0: Auf der 1 letzte Woche ganz groß, Wies Boots are made for walking. Hat sie es nochmal geschafft auf die 1 mit ihren Walking Shoes? Ich bin gespannt. Mit ihren Walking Boots, muss ich sagen. Gut, wir sind immer noch im Thema Süßigkeiten. Süßes. 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

9, es ist zum Weinen, Manuela. Die 8 geht an El Martino Spanish Eyes.

0: Klartext geht an Barry Sadler, The Ballad of the Green Beret.
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0: Das Original zu 100 Mann und ein Befehl.
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0: Two Who mit Concerns auf der 5, das ist Chris

Seite 1 bleibt alles beim Alten. Nancy Sinatra, these boots are made for walking. You keep saying you got something for me. Something you call love. Alle schnell durch Leute im Netz auf YouTube und auf yesterday.de. Einen Titel spielen wir aus. Neuzugang. Ja, und so richtig stimmt's ja gar nicht. Ja, doch, diese Version ist der Neuzugang. Ein Titel, der in drei Versionen in den Top 10 zur gleichen Zeit stattfindet. Das soll mir mal einmal ein Beispiel nennen, wo das nochmal passiert ist. Mir fällt keins ein. Also, auf der 10, 100 Mann und ein Befehl in der Version.

Na wunderbar, Herb Alpert, der Mann mit der kleinen Trompete. Jedes Album, was der rausgebracht hat, das hat sich millionenfach verkauft. Also sage ich jetzt einfach so vom Gefühl her, der war der Riesenstar der 60er und 70er in Sachen Instrumental und im Radio auf jeden Fall. Themenstunde, süß, Zucker oder wie auch immer, Sweet Hitchhiker, CCR.

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Ja, fertig. Nee, noch nicht ganz. 5 Minuten haben wir noch. Und dazu möchte ich noch sagen, also für nächste Woche Themenstunde, ich muss es nochmal ganz kurz erklären. Wir suchen Titel, die Elemente beinhalten, die für den Titel ganz wichtig sind, die den Titel erklären, aber die nicht aus Text bestehen. Ja, also das kann eine Klingel sein, ein Lachen, ein Kinderschrei oder irgendwas, woran man den Titel sofort erkennt, ohne dass man irgendein Wort gehört hat, das man verstehen muss. Ja, also da bin ich ja mal echt gespannt, ob wir da 2 Stunden oder 1 Stunde zumindest voll kriegen für nächste Woche. Musikwunsch@yesterhits.de. Das waren die Landeswelle Yesterhits für heute. Ein Titel haben wir noch und das soll ruhig eine Frau sein, eine Mutti in dem Sinne. Ist es eigentlich nicht? Ich weiß gar nicht. Ist sie Helga Hahnemann? Ist sie eine Mutti? Ich weiß es gar nicht. Auf jeden Fall wurde die ganz oft gewünscht. Es geht ja noch ums Thema süß. Und jetzt kommt dein Süßer. Das soll unser Abschlusstitel sein. Wenn es Ihnen gefallen hat, sagen Sie es weiter. Wenn nicht, sagen Sie es uns. Ich bin Dirk Sipp. Bis nächste Woche. Machen Sie es gut.

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1: Ich bin Hanna Messerschmidt. Schönen guten Abend. In den Niederlanden sind jetzt 26 Passagiere und Besatzungsmitglieder des evakuierten Hunter-Virus-Kreuzers gelandet. Der Sonderflug ist am Abend in Eindhoven angekommen. An Bord waren auch 4 deutsche Touristen. Die sollen laut Medienberichten erst nach Frankfurt und anschließend in die jeweiligen Bundesländer gebracht werden. Neben den Deutschen waren unter anderem auch Niederländer, Belgier und Griechen in dem Flieger, alle bisher ohne Symptome. Das Hunter-Virus war vor einigen Wochen auf einem Kreuzfahrtschiff im Atlantik ausgebrochen. 3 Menschen starben, auch eine Frau aus Deutschland. Noch ist unklar, wie es mit der geplanten 1.000 € Entlastungsprämie weitergeht. Der Bundesrat hatte das Ganze am Freitag gestoppt, wegen der hohen Belastung für die Wirtschaft und den Steuerausfällen für die Länder. Für CSU-Chef Söder ist klar, damit ist die Prämie vom Tisch. Er sagte in der ARD:
2: An so einem Punkt muss man mal überlegen, macht es dann einen Sinn, etwas weiter zu verfolgen, mit dem Kopf durch die Wand zu gehen? Ich bin ja der einzige Ländervertreter im Koalitionsausschuss. Mein Rat ist dringend, davon abzulassen, lieber zu überlegen, dass man was Sinnvolleres tut. Und zwar dieses vermeintliche, jetzt doch sehr viele Geld, das es gewesen wäre, dann in eine wirklich richtige und gute Einkommensteuerreform zu stecken. Davon haben alle mehr.
1: Russlands Präsident Putin hat Altkanzler Schröder als Vermittler im Ukraine-Krieg ins Spiel gebracht. Und das sorgt für Diskussionen in der Bundespolitik. Jana Klonikowski fasst die Reaktionen zusammen.
3: Die Bundesregierung spricht von einem Scheinangebot und einer unglaubwürdigen Verhandlungsoption. Der SPD-Außenpolitiker Adis Ahmetovic findet aber auch, jedes Angebot müsse geprüft werden. Ziel müsse es sein, dass die Europäer mit am Verhandlungstisch sitzen, sagte Ahmetovic dem Spiegel. Grüne und Linke reagierten mit Ablehnung oder mindestens mal mit Skepsis auf Putins Vorschlag. Die AfD ist offen für einen Vermittlungsversuch.
1: DGB-Chefin Fahimi warnt vor neuen Angriffen auf den Sozialstaat. Beim Bundeskongress des Deutschen Gewerkschaftsbundes sagte sie, es gebe Versuche, den 8-Stunden-Tag in Frage zu stellen oder soziale Sicherungssysteme auszuhöhlen. Der DGB werde da klare rote Linien ziehen. Spannung pur im Abstiegskampf der Fußball-Bundesliga. Nach einem 3:1-Sieg gegen Köln ist Heidenheim jetzt punktgleich mit dem Abstiegskonkurrenten St. Pauli und Wolfsburg. Union Berlin hat ebenfalls mit 3:1 gegen Mainz gewonnen und der HSV besiegte Freiburg mit 3:2.
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An einem Abend im Spätsommer 1888 ging der nicht mehr eben junge Sir Charles Baskerville unruhig vor der Pforte ins Moor auf

0: und ab und rauchte dabei genüsslich eine Zigarre.
1: Wo bleibt sie denn nur? Es ist, Moment, schon weit nach 10, fast schon 10:30. So langsam wird es mir kalt. Die Nebel steigen aus dem Moor auf. Oh nein, nicht schon wieder dieses Heulen. Ich kann es nicht ertragen. Das halte ich nicht aus. Da kommt er. Die Flammen umzüngelte Bestie. Ah!

0: Es war im Herbst des nämlichen Jahres, als ich gerade einen der seltenen Momente, da Sherlock Holmes abgelenkt durch sein eigenes Geigenspiel schien, dazu nutzte, um mir einen bei uns in der Baker Street 221b liegen gebliebenen Spazierstock näher anzusehen.
1: Nun, lieber Watson, was denken Sie darüber?
2: Du lieber Himmel, Holmes, haben Sie jetzt auch Augen im Hinterkopf?
1: Das nicht gerade. Sie vergessen den Spiegel über der Anrichte.
2: Ja.
1: Als versierter Detektiv hat man seine Augen im besten Fall überall und Spiegel erweisen sich da als sehr wertvolles Hilfsmittel zur Raumüberwachung.
2: Da bemüht man sich, Sie nicht durch unnötigen Lärm beim Üben zu stören und Sie?
1: Ach.
2: Sie beobachten einen ungeniert. Also, das ist wirklich...
1: Was verrät Ihnen denn nun der Spazierstock über unseren unbekannten Besucher von gestern Abend, der uns bedauerlicherweise nicht angetroffen hat?
2: Die Gravur lautet James Mortimer, MRCS, von seinen Freunden vom CCH 1884.
1: Ganz recht. Und was für Erkenntnisse ziehen Sie daraus für die Beantwortung unserer Ausgangsfrage?
2: Ich? Nun ja, ich denke, James Mortimer wird ein älterer Arzt mit einer im Grunde gut gehenden Praxis sein. Die eingravierte Widmung spricht dafür, dass er viele gute Freunde hat. Schließlich erhält man ja nicht alle Tage ein derart persönliches Geschenk wie diesen Stock hier. Ja, ich bin mir sicher, dass er ein sympathischer und sehr beliebter Mann mit einem großen Freundeskreis ist.
1: Wunderbar, Watson. Und weiter?
2: Also, er praktiziert auf dem Land, ist jedoch auch sehr viel unterwegs. Ich denke, es ist wohl kaum möglich, einen Stock in London derartig abzunutzen. Der Klient wird ein Landarzt sein, der viel zu Fuß unterwegs ist, um seine Patienten zu besuchen.
1: Nur weiter.
2: Gerne. Die Freunde vom CCH sind höchstwahrscheinlich Mitglieder eines Gesangsvereins. James Mortimer wird sich hohe Verdienste um den Club erworben haben und hat als Anerkennung dafür dann diesen Stock erhalten.
1: Sie übertreffen sich mal wieder selbst, lieber Freund.
2: Nun ja, ich...
1: In Ihren Berichten meiner Fälle kommt Ihre aktive Rolle an deren Lösung doch gemeinhin etwas zu kurz, will mir scheinen.
2: Oh, zu freundlich.
1: Kann ich den Stock mal haben?
2: Bitte.
1: Interessant. Und ganz einfach. Einiges lässt tatsächlich auf den Besitzer schließen.
2: Habe ich etwa was übersehen? Ich bin mir sicher, dass ich...
1: Um ehrlich zu sein, haben Sie so ziemlich alle wirklich entscheidenden Hinweise, die der Stock bietet, entweder übersehen oder falsch gedeutet.
2: Aber...
1: Offen gesagt sind es nämlich gerade Ihre Fehlschlüsse, die mich der richtigen Lösung oftmals erst näher bringen.
2: Also das...
1: Was wahr ist, muss

0: offenbar bleiben.
1: Ach.
0: James Mortimer ist in der Tat ein Landarzt und auch viel zu Fuß unterwegs.
1: Na, das habe ich doch gesagt.
0: Ja, sicher, sicher.
1: Und mehr war eben nun einmal nicht festzustellen.
0: Oh, doch.
1: Da bin ich aber mal gespannt.
0: Für einen Arzt ist es doch viel wahrscheinlicher, dass er mit Kollegen befreundet ist und nicht mit den Mitgliedern eines Gesangsvereins.
1: Ja.
0: Somit würde CCH wohl eher für Charing Cross Hospital stehen.

0: Beachten Sie das Datum, Watson. 1884, vor 4 Jahren also, eine Assistenzarztstelle am Charing Cross Hospital aufgegeben hat, um auf dem Land zu praktizieren.
1: Aha. Eine Assistenzarztstelle. Lächerlich.
0: Mitnichten. Oder können Sie sich vorstellen, dass jemand eine gut bezahlte Chefarztstelle aufgibt, um aufs Land zu gehen?
1: Tja.
0: Er muss grundsympathisch sein, dieser Dr. Mortimer. Das beweist das wertvolle persönliche Abschiedsgeschenk. Was das betrifft, stimme ich Ihnen zu. Zudem ist er nicht besonders ehrgeizig und auch etwas zerstreut. Ach, sonst hätte er gestern wohl kaum seinen Stock statt einer Visitenkarte hier liegen gelassen.
1: Ich bin beeindruckt, Holmes. Wirklich beeindruckt. Wie immer.
0: Besten Dank. Es handelt sich um einen großen, schlanken Mann mit hängenden Schultern, der einen teuren, aber nicht gerade modisch geschnittenen Anzug trägt und eine kleine, goldumrandete Brille auf der Nase balanciert.
1: Also jetzt wollen Sie mich wohl auf den Arm nehmen, Holmes. Sie können doch unmöglich die Qualität seines Anzugs anhand des Stocks deduzieren, geschweige denn die Farbe und Form seiner Brille.
0: Doch, mein lieber Watson, ich kann...
1: Ach.
0: Gerade schreitet nämlich ein Mann, auf den einige der Ergebnisse meiner Analyse des Spazierstocks zuzutreffen scheinen, auf unseren Hauseingang zu.
1: Oh, Sie haben mich reingelegt.
0: Was mir immer wieder ein geradezu teuflisches Vergnügen bereitet.
1: Soll ich?
0: Nicht nötig. Mrs. Hudson hat Anweisung, ihn sofort zu uns heraufzuschicken.
1: Ah.
0: Ich denke, da ist er schon. Oh, guten Morgen, Dr. Mortimer. Wir haben Sie bereits erwartet. Bitte treten Sie doch ein.
2: Habe ich die Ehre mit Mr. Sherlock Holmes?
0: So ist es. Und dies ist Dr. John Watson, mein treuer Freund und Chronist und darüber hinaus ein Berufskollege von Ihnen.
2: Freut mich sehr, Sie kennenzulernen, Dr. Watson.
1: Gleichfalls.
2: Ach, und da ist ja auch mein Stock.
1: Mhm.
2: Ich habe mich schon gefragt, wo ich ihn wohl mal wieder liegen gelassen habe.
1: Gewiss handelt es sich dabei doch um ein Geschenk.
2: Sehr richtig. Von Kollegen des Charing Cross Hospitals zu meiner Hochzeit.
1: Oh, so, zur Hochzeit. Haben Sie gehört, Holmes?
0: Mhm.
1: Zur Hochzeit, nicht etwa als Abschiedsgeschenk.
0: Ja.
2: Ich verstehe nicht.
0: Nun, um ehrlich zu sein, hatte ich den Stock offenbar fälschlicherweise für ein Abschiedsgeschenk gehalten.
2: Oh, genau genommen war es eigentlich auch ein Abschiedsgeschenk.
0: So?
2: Ja, ich heiratete nämlich, bevor ich die Praxis in Dartmoor, Devonshire, übernahm.
0: Sie an?
2: Das Moor ist recht einsam und es lebt sich dort weit besser zu zweit. Vor allem, wenn man jung ist und aus der Großstadt kommt. Vielleicht verstehen Sie, was ich meine.
0: Nein, durchaus.
1: Aber setzen Sie sich doch bitte, Dr. Mortimer,
0: und berichten Sie uns, was Sie bewogen hat, den weiten Weg von Devonshire hierher zu uns auf sich zu nehmen.
2: Natürlich. Ich darf jedoch vorausschicken, dass ich berufsbedingt ein Mann der Wissenschaft bin. Für Beschäftigung mit dem Übersinnlichen bleibt da wenig Spielraum.
0: Wie überaus sympathisch.
2: Nichtsdestotrotz sehe ich mich nun in eine verzwickte Sache verwickelt, die so rätselhaft und unerklärlich scheint, dass ich ehrlich gesagt mittlerweile an meinem Verstand zu zweifeln beginne.
0: So.
2: Ihr kriminalistisches Genie, Mr. Holmes, ist sozusagen meine letzte Hoffnung.
0: Oh.
2: Vielleicht gelingt es ja Ihnen, etwas Licht in diesen mysteriösen Fall zu bringen. Ich bin nämlich ehrlich gesagt mit meinem Latein am Ende.
1: Das klingt ja sehr geheimnisvoll.
0: Kommen Sie bitte endlich zur Sache, Dr. Mortimer. Worum geht es denn nun eigentlich?
2: Nun, dafür müsste ich etwas ausholen. Ich habe hier dieses...
0: Ach ja, das alte Schriftstück. Ich würde sagen, es stammt aus der Mitte des 18. Jahrhunderts, falls es nicht gefälscht ist.
2: Woher wissen Sie denn das Alter der Handschrift, Mr. Holmes?
1: Ja.
0: Ganz einfach. Als Sie vorhin den Raum betraten, lugte das Pergament aus Ihrer Manteltasche heraus. Sie gaben mir dann durch Ihre etwas weitschweifigen Erklärungen wahrlich genügend Zeit, das Schriftbild zu studieren und zeitlich einzuordnen. Ich wäre ein schlechter Detektiv, wenn ich derartige Dokumente

0: nicht ihrer Entstehungszeit zuzuordnen verstünde.
1: Darf ich mal?
2: Bitte.
1: Sowas. Mal wieder ganz erstaunlich, Holmes. Es ist hier unten auf 1742 datiert.
0: Ja. Sag ich ja.
1: Ja.
2: Anvertraut hat es mir Sir Charles Baskerville, ein Patient und guter Freund, dessen plötzlicher Tod vor 3 Monaten in Devonshire viel Aufsehen erregt hat. Er war einer der wenigen Gesprächspartner von höherem geistigem Niveau. Ja, eigentlich abgesehen von Mr. Stapleton, einem begeisterten Naturforscher und Entomologen, der einzige wirkliche Gentleman dort weit und breit. Es gibt zwar noch den alten Mr. Franklin, aber der eckt mit seiner cholerischen Art überall an. Zusammengeführt hat uns Sir Charles Krankheit.
1: Was hatte er denn?
2: Er litt an einer chronischen Herzschwäche. Aus dem reinen Arzt-Patienten-Verhältnis wurde schon sehr bald, trotz unseres beträchtlichen Altersunterschieds, Freundschaft.
0: Um wie viele Jahre war er älter?
2: Das dürften schon 30 oder noch mehr Jahre gewesen sein, die uns trennten. Sir Charles und ich teilten viele Interessen. Ganze Abende verbrachten wir damit, am Kamin zu sitzen und bei einem schönen Glas Sherry über Gott und die Welt zu plaudern. Er wusste sehr geistreich zu erzählen, besonders über seine Zeit in Südafrika. Umso erstaunlicher war es, dass ein so weltoffener und kluger Mann wie Sir Charles der Geschichte, die dieses alte Pergament enthält, so viel Bedeutung beimaß. Und dass das, was darin geschildert wird, offensichtlich auch etwas mit seinem Tod zu tun hat.
0: Aha, Sie verstehen es sehr geschickt, mich neugierig zu machen, Dr. Mortimer. Ich habe in der Tat seinerzeit von Sir Charles Baskervilles plötzlichem Tod gelesen.
1: Ja, ich auch.
0: Aber es ist mir gänzlich neu, dass es dabei noch ungeklärte Sachverhalte gibt.
1: Mir auch.
2: Tja, was soll ich sagen?
0: Was steht denn in dem Dokument von 1742, das Sie freundlicherweise mitgebracht haben?
1: Ja, genau.
0: Darf ich es vielleicht auch mal sehen?
1: Ja, natürlich.
2: Ich werde versuchen, mich so kurz wie möglich zu fassen.
0: Dafür wäre ich Ihnen überaus dankbar.
2: Ja, nun, es geht in diesem Brief an die Nachwelt um eine alte Familienlegende, die sich um Hugo Baskerville rankt. Dieser war zur Zeit der großen Rebellion 1647 Herr über Baskerville Hall, den altehrwürdigen Familiensitz im Moor. Dem Bericht zufolge muss er ein ausschweifendes und durchaus verwerfliches Leben geführt haben, das neben Alkoholexzessen, Erpressung und Mord auch brutale Entführungen und Vergewaltigungen verschiedener Bauernmädchen der Umgebung einschloss.
0: Ach, tatsächlich.
1: Du meine Güte.
2: Daraufhin wurde Hugo Baskerville von einem riesigen, von Flammen umzüngelten Hund, der aus dem Moor zu kommen schien, zu Tode gehetzt.
1: Was? Aber...
2: Diese Bestie verfolgt, der hier im Pergament überlieferten Sage nach, seitdem gnadenlos alle verdorbenen und sündigen Mitglieder der Familie Baskerville.
0: Ein vierbeiniges Familiengespenst gewissermaßen.
2: Sozusagen. Und eines, vor dem die Sippe seitdem zittert.
1: Ja.
2: Mit Ihrer Erlaubnis darf ich vielleicht den Schluss des Dokuments kurz im Wortlaut verlesen, meine Herren?
0: Bitte.
1: Nur zu.
2: So also, meine Söhne, kam jene teuflische Bestie über unser Geschlecht, welche seine faulen Glieder seit damals unbarmherzig verfolgt. Möge über euch Nachgeborenen Gottes Vorsehung stets walten und euch vor einem Ende bewahren, wie es Hugo Baskerville fand. Folgt allzeit tunlichst Gottes Geboten. Das rät euch euer besorgter Stammesvater Hugo, der Zweite dieses Namens.
0: Na und? Eine Spinnstubengeschichte für abergläubische Bauern. Nichts weiter.
2: Das könnte man annehmen, wenn da nicht die merkwürdigen Umstände von Sir Charles Tod wären.
0: Womöglich wird es jetzt doch noch interessant.
2: Ach, bitte, könnte ich etwas Wasser bekommen?
0: Watson?
1: Oh, ja, selbstverständlich.
0: Von was für Umständen genau sprechen Sie da, Dr. Mortimer?
2: Nun,
1: hier, bitte.
2: Oh, vielen Dank.

0: Seit einiger Zeit hört man in der Gegend um das Herrenhaus vom Moor her kommend ein schauerliches Heulen, wie das Heulen eines großen, wilden Hundes. Mehrmals wurde auch ein geisterhafter Schatten gesichtet, der um Baskerville Hall schlich. Der Schatten eines gewaltig großen Hundes. Sir Charles fasste diese Vorkommnisse als eine Bedrohung seines Lebens auf. Mhm. Er wurde zu einer fixen Idee, dieser sogenannte Geisterhund der Baskervilles. Ich riet ihm, aus Sorge um seine Nerven und seines allgemeinen Gesundheitszustandes wegen, zu einer kurzen Reise nach London. Denn zu Hause auf Baskerville Hall wirkte er zuletzt immer sehr, sehr angespannt.
1: Dürfen wir Ihnen nicht doch vielleicht lieber einen Brandy eingießen, Doktor?
0: Zu gütig, sehr gerne.
2: Watson?
3: Ja, ja, schon dabei.
0: In der Nacht vor der Abreise machte Sir Charles dann noch einen Spaziergang die Allee hinunter, die zur Pforte führt, von wo es ins Moor geht. Dort fand ihn dann der Butler Barrymore, Stunden später zusammengebrochen liegend.
2: Ach,
0: Er ließ natürlich sofort nach mir schicken, aber ich konnte nichts mehr tun, außer den Tod festzustellen. Er muss einem Herzanfall erlegen sein, der offensichtlich durch einen schweren Schock ausgelöst worden war. Seine Augen, sie waren weit aufgerissen und das Gesicht zu einer grässlichen Fratze entstellt. Es muss etwas Entsetzliches gewesen sein, was ihn so erschreckt und den Herzanfall ausgelöst hat.
2: Tja.
0: Einige Meter ist er auch noch, das war deutlich an den Spuren abzulesen, von der Pforte weggelaufen. Allerdings, und das habe ich bis jetzt noch niemandem gesagt, waren da noch andere Spuren unweit der Leiche.
2: Hier.
0: Danke.
1: Etwa Fußspuren? Waren sie von einem Mann oder einer Frau?
0: Weder noch, Mr. Holmes. Es waren tiefe und riesengroße Pfotenabdrücke eines gewaltigen Hundes.
1: Nein. Und Sie haben bisher wirklich niemandem etwas davon erzählt?
0: Nein, niemandem. Wozu auch? Sir Charles war tot und die Spuren ergaben nur im Zusammenhang mit der düsteren Familienlegende einen Sinn. Ich wollte mich nicht vor der Polizei lächerlich machen mit einer Räuberpistole vom vierbeinigen Familiengespenst.
2: Verständlich.
1: Könnte es sich nicht bloß um einen entlaufenen Schäferhund handeln? In dieser Gegend wäre das ja weiß Gott nichts Ungewöhnliches.
0: Nein, für einen Schäferhund waren die Spuren viel zu groß.
1: Aber sie führten an der Leiche vorbei, sagten Sie?
0: Ganz genau, Mr. Holmes. Sir Charles muss etwa 10 bis 15 Minuten an der Pforte zum Moor gestanden haben.
1: Wie kommen Sie darauf?
0: Weil dort zwei komplette Ascheröllchen seiner Zigarre lagen.
1: Oh, ausgezeichnet beobachtet.
0: Nun ja.
1: Zu ärgerlich ist das. Hätte ich doch nur selbst an Ort und Stelle sein können. Da lag vor meinen beamteten Kollegen mal wieder die ganze traurige Geschichte und offenbar war keiner von ihnen imstande, sie anhand der Spuren zu lesen, wie in einem aufgeschlagenen Buch.
2: Ja.
1: Es ist zum Davonlaufen. Verzeihen Sie, aber Sie hätten mich wirklich deutlich früher einschalten müssen, Dr. Mortimer.
0: Es hieß bedachtsam, zu Werke zu gehen. Denn Sie können sich nicht vorstellen, welche Furcht seit dem Tod des Herrn von Baskerville Hall in der Gegend herrscht. Die Menschen, die dort verstreut über das Moor in dieser unwirtlichen, kargen Landschaft leben, sind bedingt durch ihre harten Lebensumstände eine verschworene kleine Gemeinschaft mit einem, nun ja, starken Hang zum Aberglauben.
2: Ja, ja.
0: Das mehrmalige Auftauchen dieser geisterhaften Kreatur, nennen Sie sie, wie Sie wollen, hat die Leute tief verunsichert. Hätte ich da wirklich noch Öl ins Feuer gießen sollen, indem ich umgehend Englands berühmtesten Detektiv mit der Ermittlungsarbeit betraue?
1: Ich für meinen Teil hatte es bisher immer nur mit diesseitigen, ausschließlich irdischen Gegnern zu tun.
0: Ihre Skepsis teile ich durchaus, aber...
1: Aber?
0: Sie sehen mich zutiefst verzweifelt, Gentlemen.
1: Warum sind Sie nach all der bereits verstrichenen Zeit überhaupt noch zu mir gekommen? Verlangen Sie von mir, Ihnen eine Bestätigung für Ihre feuerumzüngelte, geisterhafte Bestie zu liefern?
2: Ach.
1: Da muss ich Sie enttäuschen. Die werde ich Ihnen ganz bestimmt nicht geben.
2: Holmes!
0: Darum geht es mir gar nicht, Mr. Holmes. Ich erbitte lediglich Ihren Rat, Sir Henry Baskerville betreffend, der in anderthalb Stunden an der Waterloo Station eintrifft.
2: Sir

0: Henry Baskerville?
1: Ja, der Erbe von Sir Charles, nehme ich an.
2: Ganz recht.
0: Ah. Oh.
1: Ich würde Ihnen als erstes raten, ihn nicht warten zu lassen. Ist er der einzige Erbe?
2: Ja. Mhm. Außer ihm dürfte wohl niemand größere Ansprüche auf das Erbe haben. Sir Charles war der älteste von drei Brüdern. Er selbst blieb kinderlos. Der jüngere Bruder starb wenige Jahre, nachdem er geheiratet hatte, durch einen Sturz vom Pferd. Er hatte einen Sohn, jenen Henry, den ich in meiner Eigenschaft als Testamentsvollstrecker gleich am Bahnhof in Empfang nehmen werde. Der jüngste der drei Brüder, Roger Baskerville, war so etwas wie das schwarze Schaf der Familie. Nicht nur, dass er Sir Hugo offenbar wie aus dem Gesicht geschnitten war, er zeigte auch charakterlich unschöne Übereinstimmungen mit seinem Urahnen. Mhm. Nach diversen Eskapaden in England floh er nach Südamerika, wo er dann 1876 kinderlos an Gelbfieber gestorben ist.
1: Sir Henry darf somit als der Letzte der Baskervilles gelten.
2: So ist es. Heute früh traf er in Southampton mit dem Schiff aus Kanada ein. Nur weiß ich ehrlich gesagt nicht, wohin mit ihm.
0: Warum bringen Sie ihn nicht nach Baskerville Hall? Immerhin ist er doch der neue Besitzer.
2: Damit er genau wie Sir Charles am Familienfluch zugrunde geht? Nein.
0: Naja.
2: Andererseits kann ich ihm doch auch nicht raten, das Haus seiner Väter so einfach zu verkaufen, ohne ihm wenigstens ansatzweise die Gründe zu enthüllen.
0: Tja.
2: Was also soll ich tun?
1: Sie glauben folglich, dass für die Baskervilles Dartmoor ein ungesunder Ort ist?
2: Nun, ja. Augenscheinlich sind dort finstere Mächte am Werk, die sich dem menschlichen Einfluss entziehen. Wie sehr auch immer es mir widerstrebt, so etwas laut auszusprechen.
0: Tja.
1: Darf ich Sie darauf aufmerksam machen, dass es hier in London im Grunde viel gefährlicher für ihn ist, bei so vielen Kutschen, die ihn überfahren könnten?
0: Holmes, also wirklich.
2: Wenn Sie die Atmosphäre aus Furcht und Schrecken bei uns im Moor erlebt hätten, würden Sie jetzt sicher nicht versuchen, die Sache ins Lächerliche zu ziehen.
1: Nichts für ungut, Dr. Mortimer. Fahren Sie nun eiligst zur Waterloo Station und nehmen Sie dort Sir Henry in Empfang. Bringen Sie ihn in einem Hotel unter. Ich werde mir derweilen etwas einfallen lassen. Kommen Sie dann einfach heute Abend mit ihm wieder hierher in die Baker Street.
0: Das klingt nach einem guten Plan.
2: Dem stimme ich zu. Auf Wiedersehen, Mr. Holmes. Und danke, dass Sie mich angehört haben.
1: Ach, nicht doch. Womöglich wird ein Fall daraus, der mich interessieren könnte.
2: Wenn es so wäre, würde mir ein Stein vom Herzen fallen.
1: Wir werden sehen.
2: Ja, Dr. Watson.
0: Dr. Mortimer.
2: Ich möchte um alles in der Welt verhindern, dass der junge Baskerville in Gefahr gerät. Verstehen Sie?
1: Natürlich verstehen wir das. Ach, eine Frage noch. Dieser feurige Hund, den Sie erwähnten, erschien er den Moorbewohnern auch noch nach Sir Charles' Tod?
2: Nein, seitdem ist er meines Wissens nicht mehr gesichtet worden.
1: Interessant.
0: Ja?
1: Ja.
2: Aber...
1: Danke, das ist jetzt wirklich alles, was ich zurzeit wissen möchte. Guten Tag.
0: Ach, nicht schon wieder. Dr. Mortimer, Ihr Stock! Sie haben schon wieder Ihren Stock liegen lassen.
2: Oh, wie dumm von mir. Besten Dank, Dr. Watson. Guten Tag.
0: Guten Tag. Was für ein zerstreuter Mensch. Unglaublich ist das.
1: Ja, unglaublich ist es in der Tat. Unserem guten Dr. Mortimer steht die Angst tatsächlich ins Gesicht geschrieben.
0: Mhm.
1: Seine Nerven liegen blank. Was glauben denn Sie bezüglich des Fluchs der Baskervilles, lieber Watson?
0: Nun, ich muss zugeben, ich bin auf das Höchste verwirrt.
1: Das wundert mich nicht. Es gibt wirklich einiges an diesem Fall, das höchste Verwirrung zu stiften imstande ist. Ein nicht mehr ganz junger, herzkranker Mann geht spät abends noch spazieren, verweilt längere Zeit an der Pforte zum gefürchteten Moor, fängt dann aus Leibeskräften an zu laufen und stirbt einen schockbedingten Herztod.
0: Tja, man wird also annehmen müssen, dass vom Moor her etwas auf ihn zukam, was ihn in höchste Angst versetzte.
1: Sehr richtig. Die entscheidende Frage ist nur, was hat er eigentlich so lange an der Moorpforte gemacht?
0: Stimmt, das ist ausgesprochen seltsam.
1: Ich kann mir das nur so erklären, dass er dort verabredet war und auf jemanden gewartet hat.
0: Aha.
1: Er wurde dorthin bestellt.

0: und zwar von jemandem, der nur zu genau um sein angegriffenes Herz wusste und ihm in der dunklen Nacht etwas vorführen wollte, das ihn so erschreckte, dass er auf der Stelle tot zusammenbrach.
1: Erstaunlich. Höchst erstaunlich.
0: In der Tat handelt es sich um eine teuflisch eingefädelte Geschichte, wenn alles sich so verhalten sollte, wie ich es kombiniert habe.
1: Somit hätten wir es hier also mit einem heimtückischen Mord zu tun und einer höllischen Bestie, die vermutlich noch immer frei im Moor herumläuft.
0: Höllisch ja, Bestie auch. Mhm. Aber wenn es so ist, wie ich vermute, handelt es sich um etwas noch weit Gefährlicheres als einen übergroßen, streunenden Hund.
1: Ach,
0: dann haben wir es nämlich vielmehr mit einem kaltblütigen, scharfsinnigen und berechnenden Teufel in Menschengestalt zu tun. Womöglich sogar mit einem der gefährlichsten Verbrecher, dem wir je auf die Schliche gekommen sind, Watson.
1: Oho.
0: Die Jagd hat begonnen.
2: Holmes und ich verbrachten den Tag getrennt voneinander und trafen erst am Abend in unserem behaglichen Wohnzimmer wieder aufeinander.
1: Oh, du lieber Himmel, was für ein Rauch in der Luft. Oh.
0: Guten Abend, mein Freund.
1: Guten Abend.
0: Wie ich sehe, haben Sie den Tag im Club zugebracht.
1: Woher wollen Sie das wissen?
0: Ich habe doch recht, oder?
1: Ja, sicher. Aber wie haben Sie...
0: Sie sind manchmal wirklich zu naiv, Watson. Und reizen mich geradezu, meine im Grunde doch bescheidenen Verstandeskräfte mit den Ihren zu messen. Ein Mann geht an einem regnerischen Tag aus dem Haus und kommt nach Stunden wie aus dem Ei gepellt und ohne einen Wassertropfen auf Schuhen oder Hut zurück. Er kann sich also wohl kaum im Freien aufgehalten haben. Wo also ist er gewesen an solch einem trüben Nachmittag? Liegt die Antwort nicht auf der Hand?
1: Ja, von mir aus. Darf ich?
0: Bitte, bitte nur zu.
1: Ach, das tut gut. Frische Luft. Und was haben Sie derweilen getrieben?
0: Ich war in Devonshire.
1: Sagten Sie Devonshire, Holmes? Sie sind weggefahren.
0: Ein Missverständnis, lieber Freund. Mein Körper blieb natürlich den ganzen Tag in diesem gemütlichen Lehnstuhl hier hocken und hat, wie ich gerade bemerke, in dieser Zeit 2 Kannen Tee und etlichen Tabak konsumiert.
1: Ja.
0: Mein Geist aber weilte während der ganzen Zeit in Dartmoor und kreiste dort um die merkwürdigen Vorfälle, die es zu lösen gilt.
1: Aha.
0: Anhand dieser Karten hier habe ich die Gegend zuvor genauestens studiert. Ich darf wohl mit Fug und Recht sagen, dass ich sie mittlerweile wie meine Westentasche kenne.
1: Sind Sie am Ende gar schon zu irgendwelchen Schlüssen gekommen?
0: Hier ist Baskerville Hall.
1: Dieser Gebäudekomplex da auf freiem Feld?
0: Ja, genau.
1: Ah.
0: Das hier muss die Allee sein, durch die Sir Charles in seiner Todesnacht auf die Pforte zum Moor zuschritt.
1: Mhm.
0: Da ist sie. Rechts davon liegt das Moor und hier ist Grimpen, ein kleines Dorf, wo Dr. Mortimer wohnt. Mhm. Im weiten Umkreis steht sonst kein anderes Gebäude mehr im Moor, außer dem Marypet House, wo dieser Naturforscher Stapleton mit seiner Schwester wohnt, wie ich herausgefunden habe. Dort drüben am Rande des Moors liegt das Zuchthaus Princetown, wo einige der schlimmsten Gewaltverbrecher inhaftiert sind.
1: Aha.
0: Soweit also die wenigen Fixpunkte im und um das Moor, dem Schauplatz einer mysteriösen Tragödie, deren Wiederholung wir unbedingt verhindern müssen.
1: Scheint mir keine sehr freundliche Gegend zu sein.
0: Sie passt aber zur Geschichte, um die es geht. Jemand, der einen hinterhältigen Plan ausheckt, welcher an den Geisterglauben der Menschen appelliert, könnte sich wohl keine bessere Örtlichkeit zu seiner Durchführung wünschen als das Dartmoor in Devonshire.
1: Aha. Also, gibt es gar keinen Geisterhund der Baskervilles?
0: Watson, Sie enttäuschen mich. Geister.
1: Ja.
0: Das werden Dr. Mortimer und Sir Henry sein.
3: Herein.
0: Guten Abend, meine Herren. Bitte treten Sie ein. Wir erwarten Sie bereits.
4: Sehr freundlich. Guten Abend.
1: Guten Abend.
4: Guten Abend. Sir Henry Baskerville, Mr. Sherlock Holmes und Dr. Watson.
3: Freut mich, Sie kennenzulernen, Mr. Holmes. Ihnen eilt hier ein Ruf wie Donnerhall voraus.
0: So?
3: Allerdings. Jedenfalls wurden Sie mir im Northumberland

0: Hotel als der größte Spezialist für Rätsel aller Art in England geschildert.
1: Nun ja,
0: Und man sollte es nicht glauben, kaum bin ich wieder im guten alten Europa, schon schickt mir jemand einen absolut verrückten anonymen Brief.
1: So? Mhm. Sieh mal einer an.
2: Ja.
1: Ich schlage vor, wir nehmen erst einmal Platz und Sie berichten uns alles der Reihe nach, Sir Henry.
3: Ja. Jemand hat Ihnen einen anonymen Brief geschickt?
0: Ja. Einen Fetzen Papier hier in diesem Umschlag. Er wurde heute Morgen im Hotel durch einen Boten zugestellt.
1: Sehr interessant.
3: Ja.
1: Lassen Sie mich bitte mal sehen, Sir Henry.
0: Natürlich. Hier, bitte.
1: Adressiert an Sir Henry Baskerville, Northumberland Hotel. Von einer nicht sehr geübten Hand geschrieben, will mir scheinen. Oder von jemandem, der sich durch seine Schrift nicht zu erkennen geben wollte und sie daher geschickt verstellt hat. Das deutet auf jemanden hin, den Sie, Sir Henry, bereits kennen oder noch kennenlernen werden.
0: Aber ich...
1: Hatten Sie jemandem mitgeteilt, dass Sie im Northumberland Hotel abzusteigen gedachten?
0: Wie könnte ich? Das habe ich ja selbst erst erfahren, als mich Dr. Mortimer vom Bahnhof abgeholt hat.
1: Ja. Ah, ich verstehe. Sie, Dr. Mortimer, wohnten also schon vorher dort?
4: Keineswegs. Ich war gestern Abend bei Bekannten eingeladen und habe auch dort genächtigt. Eigentlich ist es vollkommen unmöglich, dass jemand wissen konnte, welches Hotel ich zu unserem Quartier bestimmen würde.
3: Merkwürdig. Höchst merkwürdig.
0: Ja.
1: Alles deutet somit darauf hin, dass irgendjemand Ihnen auf den Fersen ist, meine Herren.
0: Keine sehr behagliche Vorstellung.
4: Wahrlich nicht.
1: Mal sehen.
3: Zusammengeklebte Worte, ausgeschnitten aus der Zeitung.
1: Das passt ins Bild. Da steht, wenn Sie Wert auf Ihr Leben und Verstand legen, bleiben Sie weg vom Moor. Geradezu köstlich.
0: Finden Sie?
1: Aber ja doch.
3: Eigenartig. Alle Worte sind aus einer Zeitung ausgeschnitten, nur das Wort Moor nicht.
1: Mhm.
3: Es ist handschriftlich hinzugefügt worden.
1: Und zwar in dieser absichtsvoll krakeligen Handschrift.
0: Tja, ich möchte wirklich wissen, wer sich solch einen blödsinnigen Scherz mit mir erlaubt.
1: Der Fall entwickelt sich weit schneller, als ich erwartet habe. Was sagen Sie denn zu dem Brief, Dr. Mortimer? Sonderlich übersinnlich scheint sein Ursprung immerhin nicht zu sein. Denn Geister schreiben meines Wissens keine Briefe.
4: Das wohl nicht. Aber bedrohlich scheint der Inhalt allemal.
1: Watson, reichen Sie mir doch bitte einmal die Times von heute.
3: Hier.
1: Ja, danke.
0: Halten Sie es für richtig, jetzt Zeitung zu lesen, Mr. Holmes?
1: Ja, durchaus. Sie werden gleich verstehen, Sir Henry. Ja, ja, hier im Wirtschaftsteil, da haben wir es. Alle Worte Ihres Briefes finden sich in diesem Artikel. Hier hat sie der anonyme Absender in aller Eile ausgeschnitten und ohne große Sorgfalt aufgeklebt.
3: Tatsächlich. Alle Worte finden sich dort, nur das Wort Moor nicht.
1: Und deshalb wurde es handschriftlich ergänzt.
4: Tja,
1: wir haben es mit einem Gegner zu tun, der die Times liest, folglich gebildet ist.
3: Aha.
4: Das macht die Sache nicht gerade einfacher, oder?
1: Das können Sie getrost meine Sorge sein lassen. Die Bedrohung, der Sir Henry ausgesetzt ist, sollte allerdings keinesfalls unterschätzt werden.
4: Ja.
0: Merkwürdig ist aber doch der warnende Charakter des Briefs, finden Sie nicht?
3: Allerdings.
1: Es scheint in der Tat so, dass jemand entweder in Sorge um Sie ist oder aber Ihnen Angst machen möchte. Das wird sich alles noch klären lassen. Ist womöglich noch etwas Eigenartiges seit Ihrer Ankunft in London vorgefallen?
0: Nicht, dass ich wüsste.
1: Hat Sie vielleicht jemand beobachtet oder ist Ihnen jemand gefolgt?
0: Ich bitte Sie, wer sollte wohl so viel Interesse an mir haben? Wir befinden uns doch wohl nicht in einer Komödie.
1: In einer Komödie? Vielleicht nicht. Wohl eher schon in einem Drama.
0: Aber...
1: Es nahm also alles seinen gewohnten Gang?
0: Sicher. Ah, Moment mal. Jetzt, da Sie Gang sagen, fällt mir ein, ich hatte heute Mittag meine neuen schwarzen Stiefel zum Aufpolieren vor die Zimmertür gestellt und plötzlich war einer davon...

0: von spurlos verschwunden.
1: Ach.
0: Obwohl ich sogleich sämtliche Stubenmädchen der Etage befragt habe und danach suchen ließ, blieb er zunächst verschwunden.
2: Sicher nur der Streich eines Hotelpagen. Nichts von Bedeutung.
0: Sagen Sie das nicht.
2: Ha?
0: Der neue schwarze Stiefel fand sich nämlich heute Abend, kurz bevor wir herfuhren, wieder.
2: Na also, dann ist doch alles in Ordnung.
0: Das würde ich so nicht sagen. Stattdessen vermisse ich nun einen meiner alten braunen Stiefel.
3: Das erste Paar Stiefel war also wirklich noch völlig ungetragen?
0: Allerdings. Ich hatte sie gerade heute erst erworben.
4: Merkwürdig, dass der Dieb nur jeweils einen Stiefel mitgenommen hat, oder? Damit fängt doch nun wirklich niemand etwas an.
0: Ja. Tja.
3: Offensichtlich hat jemand ihre Fährte aufgenommen, Sir Henry. Und das gefällt mir ganz und gar nicht.
0: Ich weigere mich zu glauben, dass ich samt Baskerville Hall auch den Familienfluch geerbt habe. Diese Vorstellung von einem funkensprühenden, dämonischen Geisterhund finde ich geradezu lächerlich.
3: Was das betrifft, stimme ich mit Ihnen völlig überein. Wenn ich Fährte aufnehmen sagte, so meine ich damit mitnichten einen Hund. Augenscheinlich droht Ihnen wirklich Gefahr in Dartmoor. Denn jemand, der Ihnen wohlgesonnen ist, machte sich die Mühe, Ihnen diese groteske Warnung zukommen zu lassen.
4: Sehr richtig.
0: Die aber natürlich, wie Sie selbst gesagt haben, auch nur dazu bestimmt sein könnte, mir Angst einzujagen, um mich so von Baskerville Hall fernzuhalten.
2: Naja.
3: Durchaus möglich. Jedenfalls bin ich Ihnen, Dr. Mortimer, sehr dankbar, dass Sie mich in diesem Fall um Rat gebeten haben. Selten taten sich so viele Lösungsmöglichkeiten auf.
2: Ach ja, dann...
3: Wir müssen uns allerdings allmählich darüber klar werden, ob Sie, Sir Henry, wirklich nach Baskerville Hall fahren sollten.
0: Ja, sollte ich etwa nicht?
3: Es könnte dort äußerst gefährlich für Sie werden.
0: Ach was, Mr. Holmes. Ich wüsste wirklich nicht, was mich daran hindern sollte, das Haus meiner Väter zu beziehen.
3: Es ist schon zu viel passiert, als dass man noch an Zufälle glauben könnte. Und die Sache mit der anonymen Warnung sowie den verschwundenen Stiefeln betrachte ich mitnichten als Lappalien.
0: Was sind es dann?
3: Wenn ich das wüsste, wäre der Fall Baskerville bereits gelöst. Ich beginne allerdings, erste Zusammenhänge zu erkennen.
0: Ich hatte geplant, morgen nach Baskerville Hall weiterzureisen.
4: Schon morgen, Sir Henry?
0: Ja, ich bin schon sehr gespannt, das alte Herrenhaus zu sehen.
4: Haben Sie sich das gut überlegt?
0: Durchaus. Ich wüsste beim besten Willen nicht, wovor ich Angst haben sollte.
2: Ja, also...
3: Ich glaube, in Anbetracht der bisherigen Ereignisse können Sie wirklich keinen besseren Entschluss fassen, Sir Henry.
4: Was? Und, aber...
2: Sie...
3: Zumindest wird es Ihrem Verfolger, wie es auch immer sein sollte, draußen auf dem Land deutlich schwerer fallen, Ihnen nachzustellen. Haben Sie eigentlich bereits ein Testament gemacht?
4: Aber Mr. Holmes...
3: Tut mir leid, aber möglicherweise ist das die alles entscheidende Frage.
0: Lassen Sie nur, Dr. Mortimer. Ich bin noch nicht dazu gekommen. Immerhin habe ich doch auch erst heute die Einzelheiten bezüglich der Erbschaft aus dem Mund von Dr. Mortimer erfahren.
2: Aha.
4: Sir Charles hat mich als Testamentsvollstrecker eingesetzt.
0: Außerdem bin ich der Meinung, dass der Familiensitz und das Vermögen unter allen Umständen vereint bleiben sollten.
3: Da haben Sie sicher recht und es ist begrüßenswert, dass Sie zukünftig selbst ein Auge darauf haben werden. Dennoch sollten Sie auf keinen Fall alleine dorthin reisen.
4: Ja.
3: Aus Sicherheitsgründen.
0: Dr. Mortimer wird mich begleiten.
4: Natürlich werde ich das.
3: Dr. Mortimer hat aber auch seine Praxis und kann nicht immer zugegen sein, um sie zu beschützen.
4: Ja, das ist richtig.
3: Es wäre mir deutlich lieber, permanent jemanden in ihrer unmittelbaren Nähe zu wissen.
4: Ja.
0: Dann kommen Sie doch mit, Mr. Holmes.
2: Ja.
4: Mir würde niemand einfallen, der prädestinierter für diese Aufgabe wäre.
3: Sollte sich die Situation zuspitzen, bin ich natürlich gern bereit, Ihnen zur Seite zu stehen. Sie werden aber auch verstehen, dass ich unmöglich von heute auf morgen alle anderen Fälle ruhen lassen kann.
2: Welche anderen Fälle denn?
3: Es tut mir leid, aber ich kann zum gegenwärtigen Zeitpunkt unmöglich so lange fort aus London.
0: Tja.
4: Können Sie uns denn keine andere geeignete und zuverlässige Person Ihres Vertrauens für diese Aufgabe empfehlen?
3: Wenn mein

0: guter Freund Dr. Watson bereit wäre, ich könnte mir keine bessere und würdigere Vertretung vorstellen als ihn.
1: Ich?
0: Zumal er ja auch schon bestens mit allen Fakten den Fall betreffend vertraut ist.
1: Aber ich kann doch unmöglich...
2: Das ist wirklich zu liebenswürdig von Ihnen, Dr. Watson. Sie kennen sich ja, wie ich von Dr. Mortimer gehört habe, durch Ihre Chronistentätigkeit für Mr. Holmes bestens mit Kriminalfällen aus.
1: Ja, schon.
2: Und werden, falls meiner wirklich einer ist, mir sicherlich eine sehr gute Unterstützung sein.
0: So ist es. Was sagen Sie dazu, Watson?
1: Ja, ich muss gestehen, die Aussicht auf ein kleines Abenteuer und ein paar ruhige Tage auf dem Land hat schon etwas Verlockendes an sich.
2: Großartig.
0: Dann wäre das also abgemacht. Ich erwarte täglich genaueste Berichte von Ihnen, Watson. Von mir werden Sie hören, sollte es die Situation erfordern.
1: Ist gut.
3: Wir sehen uns also morgen früh an der Paddington Station, pünktlich zum ersten Zug nach Dartmoor.
1: Ich werde dort sein.
3: Sehr gut.
0: Einen Augenblick noch, Dr. Mortimer.
3: Ja?
0: Erlauben Sie mir noch eine letzte Frage.
3: Bitte, nur zu.
0: Dieser Butler Barrymore, was ist das eigentlich für ein Mensch?
3: Nun, schon sein Vater und Großvater waren auf Baskerville Hall Butler. Sir Charles hat sich eigentlich nie besonders über Barrymore und seine Frau geäußert. Auch in der Ortschaft habe ich weder Positives noch Negatives über die beiden vernommen. Sie scheinen kaum Kontakt mit jemandem außerhalb des Hauses zu pflegen.
1: Was ja durchaus eine löbliche Eigenschaft für ein Diener-Ehepaar ist.
0: Hat Sir Charles die beiden denn in seinem Testament in irgendeiner Form bedacht?
3: Allerdings hat er das. Sie bekamen jeweils 500 Pfund.
1: Hui, mein lieber Mann.
2: Eine stolze Summe.
3: Ja. In der Tat.
0: Wussten die beiden schon vorher davon, dass sie im Fall von Sir Charles' Tod etwas erben würden? Und vor allem, wie viel?
3: Das wussten sie in der Tat. Oh. Sir Charles beschäftigte sich in den Wochen vor seinem Ableben ja recht ausgiebig mit dem Gedanken an den Tod. Dabei kam es dann natürlich auch zur Sprache.
0: Das sollte zu denken geben.
2: Aber Sie...
0: Wären Sie so freundlich und würden Barrymore ein Telegramm nach Baskerville Hall senden?
2: Wenn Sie es wünschen. Was soll drinstehen?
0: Das ist ohne Belang. Denken Sie sich etwas aus.
3: Aber...
0: Es geht einzig und allein darum zu erfahren, ob er auf dem Herrensitz im Moor ist oder...
1: Oder nicht vielleicht doch in London.
0: Sie sagen es, Watson.
2: Ich werde mich gleich auf dem Nachhauseweg darum kümmern.
0: Danke.
3: Ich hoffe nicht, dass Sie jeden der Erben verdächtigen, denn auch ich gehöre dazu, da mir Sir Charles 1000 Pfund hinterlassen hat.
1: Oh,
0: ich gratuliere Dr. Mortimer.
3: Danke.
1: Ja.
0: Wer hat sonst noch etwas geerbt, wenn ich fragen darf?
3: Es gab diverse Schenkungen und Zuwendungen kleinerer Art an Personen und Einrichtungen. Der große Rest aber ging ausschließlich an Sir Henry.
0: Wie groß ist dieser Rest bitte?
3: 780.000 Pfund.
1: Hoppla! Wer hätte gedacht, dass Sir Charles so vermögend war?
2: Tja, ich bin quasi über Nacht das geworden, was man wohl einen gemachten Mann nennt.
0: Für einen solchen Einsatz lohnt sich natürlich ein riskantes Spiel mit dem Feuer. Wer würde denn erben, wenn Sir Henry etwas zustieße, was Gott verhüten möge?
3: Es gibt da noch einen entfernten Verwandten, einen Pfarrer, der allerdings schon einmal Zuwendungen abgelehnt hat, die Sir Charles ihm zukommen lassen wollte. Er würde in jedem Fall das Herrenhaus erben. Das Geld nur, falls Sir Henry nicht anderweitige Verfügungen hinterlässt.
0: Danke, dann wären zunächst alle meine Fragen beantwortet. Wir sehen uns also morgen früh gegen 8 am Zug.
3: Ja.
2: Vielen Dank für Ihre Bereitschaft, mich zu beraten, Mr. Holmes. Das hat in all der Beunruhigung, die ich nach diesem Gespräch verspüre, etwas ungemein Beruhigendes.
3: Ja,
0: keine Sorge. Watson wird Sie bestens zu beschützen wissen.
3: Ja.
2: Auf Wiedersehen.
0: Auf Wiedersehen.
3: Mr. Holmes, Dr. Watson.
0: Dr. Mortimer.
1: Wiedersehen. Oh, Dr. Mortimer, warten Sie, Ihr Stock.
0: Na also, schon jetzt kommt er aus seinem Hinterhalt. Watson, schnell kommen Sie.
1: Was ist denn?
0: Aus einer vor unserem Haus wartenden Droschke ist gerade ein Mann mit einem schwarzen Bart ausgestiegen und hat sich an die Fersen von Dr. Mortimer und Sir Henry geheftet. Aha.

0: Halten Sie den Droschkenkutscher vor unserem Haus auf. Bringen Sie ihn herauf. So beeilen Sie sich doch schon.
1: Ja.
0: Verdammter Londoner Nebel. Er wird es bedauerlicherweise unmöglich machen, ihn zu verfolgen.
1: Da. Ach. Da wäre der Kutscher, Holmes. Ah. Habe ich was angestellt?
0: Nein, nein, guter Mann. Ich möchte nur eine Auskunft. Das ist für Sie.
1: Oh, danke, Sir.
0: Moment. Das ist für Sie, wenn Sie mir aufrichtig antworten.
1: Scheint mein Glückstag zu sein. Fragen Sie nur, Sir.
0: Der Mann, der gerade hier vor unserem Haus in Ihrer Droschke gewartet hat, wie hat er ausgesehen?
1: Tja, er war mittelgroß, vielleicht 40 Jahre oder so, war ziemlich blass um die Nase und hatte einen pechschwarzen Vollbart, Sir.
0: Ist Ihnen sonst noch etwas an ihm aufgefallen?
1: War mächtig fein angezogen, der Mann. Und,
0: Und?
1: Naja, er hat mir auch seinen Namen gesagt, Sir, wenn Ihnen der was nützt.
2: Das ist ja wunderbar.
0: Heraus damit.
1: Ja, er hat gesagt, dass er dieser Detektiv ist.
0: Detektiv?
1: Hä? Ja, Sir, Sherlock Holmes, Sir. Der berühmte Detektiv.
2: Sherlock Holmes?
1: Ja, also Sherlock Holmes, das hat er gesagt. Das kann ich beschwören.
0: Danke. Danke. Sie haben uns sehr geholfen. Einen guten Abend noch.
1: Ja, nichts zu danken, Sir. War mir ein Vergnügen.
0: Es ist, wie ich dachte. Wir haben es mit einem wahrlich ebenbürtigen Gegner mit offensichtlich ausgeprägtem Sinn für Humor zu tun, Watson. Wieder ein Punkt, der an ihn geht.
2: Offensichtlich.
0: Sie, mein Guter, werden als Fels in der Brandung ab jetzt dafür sorgen, dass die weiteren Punkte an uns gehen.
2: Na ja.
0: Bitte äußern Sie in Ihren Tagesberichten aber keine Theorien oder Vermutungen. Diesen Bereich können Sie getrost mir überlassen.
2: Sollte man nicht als erstes diesem Diener-Ehepaar Barrymore kündigen?
0: Ach, bloß nicht. Wir könnten keinen größeren Fehler machen.
2: Aber...
0: Sollten Sie schuldig sein, würden wir Sie damit unnötig warnen. Sind Sie aber unschuldig, so wäre es ein großes und schwer wiedergutzumachendes Unrecht, Sie so mir nichts, dir nichts fortzujagen. Wir sollten außerdem erst einmal abwarten, ob Sir Henry Antwort auf das Telegramm erhält.
2: Ja, stimmt.
0: Lassen wir die Barrymores vorläufig auf der Liste der Verdächtigen und nutzen Sie vor Ort unbedingt die Gelegenheit, die beiden auf das Genaueste zu beobachten.
2: Aha, das werde ich.
0: Seien Sie dabei bitte äußerst diskret.
2: Bin ich das nicht immer?
0: Na ja...
2: Also...
0: Schauen Sie sich auch unbedingt das gesamte Umfeld von Baskerville Hall sehr genau an. Die Nachbarn, besonders auch diesen Stapleton, den Naturforscher, und seine Schwester.
2: Aha.
0: Ich verlasse mich da völlig auf Ihre mehrfach bewiesene Kompetenz, Watson.
2: Ich hoffe, Sie sprechen von meinen bescheidenen detektivischen Fähigkeiten und nicht von meiner Kompetenz, was Damen betrifft.
0: Welche zweifellos Ihr weit größeres Talent darstellt. Ach, und nehmen Sie unbedingt Ihre Waffe mit. Sie sollten sich gegebenenfalls zur Wehr setzen können. Sorgen Sie dafür, dass Sir Henry nach Möglichkeit das Moor meidet. Sie werden sich zu seinem Schatten machen müssen. Das wird sehr wichtig sein. Lebenswichtig für Sir Henry sogar, möchte ich sagen.
2: Die Situation ist also noch weit ernster, als Sie vor Sir Henry zugegeben haben?
0: Allerdings. Unser unbekannter Gegner hat bisher nur die Hälfte seines Plans und den ersten Mord durchgeführt. Dabei wird er es aber nicht belassen wollen.
2: Und ich muss in die Höhle des Löwen.
0: Haben Sie eigentlich Angst vor unseren vierbeinigen Freunden, Watson?
2: Das ist nicht sehr witzig, Holmes.
0: Es geht auf die Jagd. Weit meins Heil, alter Freund.
3: Am nächsten Morgen erfuhren wir auf dem Bahnsteig, dass der Butler Barrymore wohl die letzten Tage auf Baskerville Hall war. Holmes bat mich beim Abschiednehmen dennoch, weitere Ermittlungen ihn betreffend anzustellen. Unsere Zugfahrt verlief in größter Harmonie. Nach einigen Stunden sahen wir aus dem Fenster die charakteristische Landschaft von Devonshire.
4: Seit ich als kleiner Junge von ihr fortgebracht wurde, habe ich wahrlich viel von der Welt gesehen.

0: Aber kein Anblick löst solche Glücksgefühle in mir aus wie dieser hier.
1: Ich kenne niemanden, der gebürtig aus dieser Gegend stammt und nicht Feuer und Flamme für Devonshire ist. Und zwar ein Leben lang.
2: Ich auch nicht.
0: Als mein Vater starb, war ich noch sehr jung. Baskerville Hall habe ich nie gesehen und bin dementsprechend gespannt darauf. Mhm. Wir wohnten in einem kleinen Haus auf dem Land und sind von da aus gleich nach Amerika und später nach Kanada ausgewandert. Ich brenne daher darauf, das Moor und das Herrenhaus zu sehen.

0: wurden am Bahnhof von Perkins, dem Kutscher von Baskerville Hall, abgeholt und in der offenen Kutsche über das Moor zum Herrenhaus gefahren. Die Landschaft war wahrlich atemberaubend. Sir Henry schien regelrecht in die Betrachtung versunken zu sein, lächelte und sprach kaum mehr ein Wort.
1: Sehen Sie mal.
2: Ja, was hat das zu bedeuten, Perkins?
3: Hä?
1: Der Soldat mit dem Gewehr im Anschlag, da auf der Anhöhe.
3: Ach so, es ist ein Häftling aus Princetown entkommen.
2: Du lieber Himmel.
3: Oh, ja, ist schon 3 Tage her, sein Ausbruch. Aber bisher hat man keine Spur von ihm, obwohl man, wie Sie ja sehen, die Gegend gut überwacht. Hm. An jeder Straße, die aus dem Moor führt, steht ein Soldat. Und am Bahnhof ebenfalls.
1: Müssen wir dort glatt übersehen haben.
3: Ja. Zu allem Unglück ist es ein gewaltbereiter Schwerstkrimineller.
2: Oh. Wer denn?
3: Na, Selden.
2: Oh Gott.
1: Der Mörder von Notting Hill.
3: Ganz genau.
2: Das sind wahrlich keine sehr beruhigenden Neuigkeiten.
1: Nein.
3: Tut mir leid, Dr. Mortimer.
4: Ist es noch weit?
3: Nein, Sir. Sehen Sie da. Das sind schon die Zinnen von Baskerville Hall.
1: Ah, und da ist die Allee, wo Sir Charles...
2: Nein, Dr. Watson. Die Allee in Richtung der Moorpforte ist auf der anderen Seite des Hauses.
1: Ah.
4: Wenn es dunkel ist, wird es hier reichlich schaurig sein.
2: Ja.
4: Ich werde als erstes ein paar Gaslaternen in der Allee und rings um das Herrenhaus aufstellen lassen.
1: Eine sehr gute Idee, Sir Henry.
2: Ja, aber ob Gaslicht gegen die geisterhafte Bedrohung aus dem Moor hilft, wird sich erst noch weisen müssen.
4: Sie meinen den Höllenhund, Dr. Mortimer?
2: Eben den.
4: Na, der soll bloß kommen.
1: Besser nicht.
2: Ja,
4: ich habe beschlossen, mich nicht zu fürchten.
0: Dr. Mortimer ließ sich von Sir Henrys Kutscher gleich, nachdem wir ausgestiegen waren und der Kutscher das Gepäck abgeladen hatte, nach Hause fahren, um in seiner Praxis nach den Tagen der Abwesenheit nach dem Rechten zu sehen. Ein blasser Mann mit dunklem Bart öffnete uns. Das machte mich gleich misstrauisch, da ich sofort an den Menschen erinnert wurde, welcher Sir Henry in London in der Kutsche vor unserem Haus aufgelauert hatte. Hinter ihm stand eine verhärmt wirkende, sehr bleiche Frau mit geröteten Augen.
5: Ah, herzlich willkommen, Sir Henry.
6: Willkommen auf Baskerville Hall.
4: Danke. Mrs. und Mr. Barrymore nehme ich an?
5: Ganz recht, Sir.
6: Bitte geben Sie mir Ihre Tasche.
4: Gern. Der Rest des Gepäcks steht noch draußen.
5: Wir werden uns darum kümmern.
4: Fein. Ach ja, dies ist Dr. Watson, ein...
1: Ein Freund aus London.
4: Ja,
6: willkommen.
1: Danke.
5: Meine Frau wird doch für Sie ein Zimmer vorbereiten, Dr. Watson.
6: Ja.
1: Zu freundlich.
4: Was für eine beeindruckende Halle. Genau so habe ich es mir hier vorgestellt.
1: Prächtig ausgestaltet und dekoriert. Vor allem dieser Treppenaufgang mit den Ahnenporträts.
4: Ja, sehr eindrucksvoll. Sie müssen mir später unbedingt sagen, wer das alles ist, Barrymore.
5: Das will ich gerne tun, Sir. Wenn ich mir eine Bemerkung gestatten dürfte.
4: Nur zu?
5: Meine Frau und ich, wir bleiben natürlich so lange hier, wie Sie uns brauchen und bis Sie Nachfolger für uns gefunden haben.
4: Oh, Sie wollen kündigen?
5: Ja, die Gründe dafür sind vielfältig. Hm. Vermutlich werden Sie ja ohnehin sehr viel mehr Personal einstellen wollen. Hm. Sir Charles war ein älterer Herr, der wenig gesellschaftlichen Umgang pflegte. Sie hingegen sind jung und werden sicherlich, wie ich mir denken kann...
4: Sie können doch nicht einfach so gehen. Wenn ich richtig informiert bin, sind Mitglieder Ihrer Familie bereits seit Generationen für meine Familie tätig.
5: Das ist richtig, Sir.

0: Ja.
1: Dennoch ist es... es ist so, dass... dass der Tod von Sir Charles und seine Umstände meine Frau und mich sehr mitgenommen haben. So dass
2: wir uns hier in Baskerville Hall nie wieder recht wohlfühlen würden.
0: Das verstehe ich.
1: Sir Charles hat uns in seiner Großmütigkeit etwas hinterlassen.
0: Ja, ich weiß.
2: Dies versetzt uns in die Lage, irgendwo ein Geschäft zu eröffnen.
1: Aha. Mhm. Wenn Sie mir zu Ihren Zimmern folgen wollen, sicher wünschen die Herren, sich frisch zu machen.
0: Das wünschen wir in der Tat.
3: Etwas Seltsames trat ein, sobald es an jenem Tag zu dämmern begann. Sir Henry empfand das Gleiche wie ich.
4: Es ist hier nach Einbruch der Dunkelheit doch ein recht bedrückender Ort, nicht wahr?
3: Mhm. Leider muss ich Ihnen beipflichten.
4: Vermutlich werde ich mich irgendwann an diese düstere Atmosphäre gewöhnt haben. Aber jetzt muss ich erst einmal feststellen, dass ich durchaus verstehe, dass mein Onkel in den Wochen vor seinem Tod reichlich nervös war.
3: Ich auch. Haben Sie vorhin den Dunst aus dem Moor aufsteigen sehen?
4: Allerdings. Es sah aus, als ob 100 Nebelfrauen sich in Richtung Baskerville Hall aufgemacht hätten.
3: Ja. Vielleicht sind wir aber auch nur müde von der Anreise und entsprechend empfindlich.
4: Nein, ich glaube ehrlich gesagt nicht, dass es das ist.
3: Wir zogen uns früh in unsere Zimmer zurück, aber es war alles andere als eine angenehme erste Nacht. Für keinen von uns, wie sich beim Frühstück herausstellte.
4: Haben Sie auch dieses Schluchzen gehört?
3: Ja, hab ich. Das Schluchzen einer Frau.
4: Barrymore?
5: Sir.
4: Wie viele Frauen gibt es hier im Haus?
1: Nur das Küchenmädchen und meine Frau, Sir. Ich kann aber versichern, dass es bestimmt nicht meine Frau war.
3: Dann bleibt ja nur das Küchenmädchen übrig.
1: Möglich.
4: Welches jedoch, wenn ich das gestern richtig verstanden habe, in einem anderen Trakt des Hauses schläft.
3: Oh.
1: Das ist richtig.
4: Seltsam. Herein.
2: Verzeihen Sie, Sir.
4: Was gibt es denn, Mrs. Barrymore?
2: Ich wollte nur wissen, wann Sie heute zum Mittag zu essen wünschen, Sir Henry.
4: Um 1. Passt Ihnen das, Dr. Watson?
3: Oh, aber ja. Ich wollte heute Vormittag bloß einmal kurz ins Dorf spazieren und einen Brief an Holmes aufgeben.
4: Dann um 1.
2: Sehr wohl.
1: Wenn Sie mich dann nicht mehr benötigen, Sir.
4: Gut, Barrymore. Sie können gehen.
1: Danke, Sir.
4: Haben Sie gesehen?
3: Rot geweinte Augen.

0: spazierte, wie angekündigt, ins Dorf, allerdings mitnichten, um einen Brief aufzugeben, sondern um Erkundigungen bezüglich des Telegramms an Barrymore einzuholen. Es stellte sich heraus, dass der Bote ihn nicht persönlich angetroffen hatte, sondern es seiner Frau gegeben hatte. Angeblich habe er auf dem Dachboden zu tun gehabt. Das Antworttelegramm hatte ebenfalls seine Frau aufgegeben. Ich schrieb Holmes umgehend, was ich herausgefunden hatte, und wanderte zurück zum Herrenhaus. Im Moor traf ich auf einen 30 bis 40 Jahre alten, flachshaarigen, nicht gerade großen Mann, der einen Strohhut auf dem Kopf, eine Botanisiertrommel vor der Brust und ein Schmetterlingsnetz in der Hand trug.
1: Dr. Watson!
0: Hm?
1: Warten Sie bitte!
0: Ah, Sie müssen Mr. Stapleton sein, wenn ich nicht irre.
1: Sie irren nicht. Ja. Guten Tag.
0: Guten Tag.
1: Es freut mich, dass wir uns hier zufällig treffen. Dr. Mortimer erzählte mir gerade, dass Sie hier sind.
0: Ah.
1: Hoffentlich hat Sir Henry die Reise und die erste Nacht auf dem Familiensitz gut überstanden.
0: Danke der Nachfrage. Es geht ihm ausgezeichnet.
1: Schön. Hat er bereits von dem Familiengespenst, diesem Höllenhund, gehört?
0: Durchaus, ja.
1: Manche hier in der Gegend hatten die Befürchtung, dass der nächste Baskerville, nach dem, was Sir Charles zugestoßen ist,

0: vielleicht gar nicht auf dem Familiensitz einziehen würde.
1: Oh, Sir Henry ist nicht sonderlich abergläubisch.
0: Ich auch nicht. Was denkt denn Mr. Sherlock Holmes über die ganze Sache? Was sind Sie denn so erstaunt? Sie und der Meisterdetektiv sind Berühmtheiten. Und die Berichte über Ihre gemeinsamen Abenteuer sind erstaunlicherweise auch bis in diese Einöde hier gelangt. Es sollte doch nachvollziehbar sein, dass ich mich dafür interessiere, was der berühmte Sherlock Holmes über die ganze Sache denkt.
1: Ich fürchte, dass ich dazu nichts sagen kann.
0: Oder nichts sagen wollen, ich verstehe schon. Wird er uns denn hier auch mit seiner Anwesenheit beehren?
1: Im Moment ist das nicht geplant, nein. Oh. Er hat in London derzeit recht viel zu tun.
0: Wie überaus bedauerlich.
1: Ja.
0: Das heißt, er ermittelt gar nicht in der Angelegenheit?
1: Nein, ich bin aus rein freundschaftlichen Gründen mit Sir Henry hierher gereist und werde ihm Gesellschaft leisten, bis er sich eingelebt hat.
0: Ach, das wird schnell gehen. Er wird ja hier allgemein mit offenen Armen willkommen geheißen.
1: So?
0: Aber ja doch. Dort geht es nach Merripit House. Wenn Sie Zeit haben, können Sie mich dorthin begleiten.
1: Aha.
0: Denn ich möchte Sie liebend gern meiner Schwester vorstellen. In ihr werden Sie eine begeisterte Leserin Ihrer Abenteuer finden.
1: Oh, wie reizend. Ich komme gerne mit.
0: Großartig. Ja. Ah. Das Moor ist herrlich, nicht?
1: Durchaus.
0: Und das zu jeder Jahreszeit.
1: Mhm.
0: Wir leben zwar erst 2 Jahre hier, aber ich kenne mich schon sehr gut aus.
1: Wenn man so an der Natur interessiert ist wie Sie,
0: ja,
1: dann...
0: Mag sein, dass das eine Rolle spielt. Dort drüben ist übrigens der gefürchtete Grimpensumpf.
1: Ah, davon habe ich schon gehört.
0: Dort bedeutet ein falscher Schritt den sicheren Tod.
1: Oh.
0: Erst gestern ist eines der freilaufenden Moorponys dort hineingeraten und elendig im Morast versunken.
1: Ach, du meine Güte.
0: Ja, die Schreie waren entsetzlich. Wer sich dort nicht auskennt, sollte sich lieber nicht hinwagen.
1: Sie jedoch?
0: Ich kenne mich dort sehr gut aus.
1: Ah ja.
0: Denn dort findet man in der Abgeschiedenheit eine unglaubliche Vielfalt an seltenen Pflanzen und Schmetterlingen.
1: Wie ich sehe und auch hörte, ist deren Erforschung ja ihr Steckenpferd.
0: Ha, so ist es.
2: Du lieber Himmel, was war denn das?
0: Tja, was war das? Die Bauern sagen, es sei der Hund der Baskervilles. Angeblich heult er, um seinem Opfer den nahen Tod anzukündigen. So laut habe ich dieses seltsame Heulen jedoch noch nie zuvor gehört.
1: Ein durchaus unheimlicher Ort, das Moor.
0: Ja, fürwahr. Bitte entschuldigen Sie mich kurz.
1: Aber...
0: Das muss ein Zyklopide sein. Ein sehr seltener Dickkopffalter.
1: Aha. Lässt mich einfach hier stehen.
3: Oh. Fahren Sie um Gottes Willen nach London zurück. Auf der Stelle.
1: Aber...
3: Setzen Sie nie wieder einen Fuß in dieses Moor. Ich beschwöre Sie.
1: Ich bin doch gerade erst hier angekommen.
3: Ich meine es ernst. Verlassen Sie diese Gegend noch heute Abend. Oh, mein Bruder kommt zurück. Bitte sagen Sie ihm nicht, was ich Ihnen geraten habe.
1: Aber ich...
4: Beryl!
3: Hallo, Jack.
0: Wie ich sehe, habt ihr euch offenbar schon miteinander bekannt gemacht.
3: Ja, ich habe Sir Henry gerade gesagt, dass ich...
0: Sir Henry?
3: Ja.
1: Eine Verwechslung, Miss Stapleton. Ich bin...
3: Sind Sie etwa gar nicht Sir Henry Baskerville?
1: Nein, ich bin...
0: Das ist Dr. Watson.
3: Was?
0: Ein Freund von Sir Henry aus London.
1: Ja, ja.
3: Dr. Watson?
0: Ja, doch.
1: Mhm.
3: Bitte verzeihen Sie, es ist mir entsetzlich peinlich.
1: Das muss es nicht.
0: Dr. Watson beabsichtigt, uns auf ein Tässchen Tee zu beehren.
3: Oh, wie nett.
0: Gehen wir.
1: Gerne. Wo haben Sie denn vorher gewohnt?
3: Ja,
0: im Norden von England.
3: Ja.
0: Ich habe dort eine Privatschule für Knaben geleitet, aber das Schicksal hatte sich gegen uns verschworen.
1: Was ist passiert?
0: Das ist eine traurige Geschichte.
1: Aha.
0: Eine Epidemie brach aus. 3 der mir anvertrauten Zöglinge fielen ihr zum Opfer.
1: Oh, das tut mir leid.
0: Ja, es gab ein

0: großen Wirbel und wir mussten die Schule daraufhin für immer schließen.
1: Oh.
0: Naja, so habe ich nun viel Zeit, mich ganz meinem, wie sie es so schön nannten, Steckenpferden zu widmen.
1: Beneidenswert.
0: Im Grunde ja, da mögen Sie recht haben. Ein bisschen mehr Gesellschaft wäre allerdings schön. Außer Sir Charles und Dr. Mortimer haben wir hier mit niemandem gesellschaftlichen Umgang.
2: Schön, dass Sir Henry und Sie nun da sind.
0: Ja.
1: Das freut mich zu hören.
0: Ob er es als

0: ob er es als aufdringlich empfinden würde, wenn wir ihm heute Nachmittag auf Baskerville Hall unsere Aufwartung machen würden?
1: Aber nein, gewiss nicht. Ach. Im Gegenteil, er würde sich bestimmt sehr freuen, Ihre Bekanntschaft zu machen.
0: Dann seien Sie doch bitte so freundlich und kündigen meine Schwester und mich schon mal an.
1: Aha, das will ich gerne tun.
2: Um rechtzeitig zum Mittagessen wieder im Herrenhaus zu sein, musste ich die angenehme Teestunde mit den Geschwistern Stapleton schweren Herzens irgendwann beenden. Ich war nicht wenig erstaunt, als Miss Stapleton hinter der zweiten Wegbiegung auf mich wartete.
1: Miss Stapleton, Sie...
3: Ich kenne hier allerlei Abkürzungen.
1: Das kommt mir auch so vor.
3: Bitte vergessen Sie, was ich da vorhin gesagt habe. Es war dumm von mir. Der Tod von Sir Charles hat meinen Bruder und mich sehr aufgewühlt und ich möchte nicht, dass Sir Henry ein ähnliches Schicksal ereilt.
1: Ja, aber das hätten Sie doch auch vor Ihrem Bruder sagen können.
3: Nun ja...
1: Was hätte er daran übel nehmen können?
3: Meinem Bruder ist es sehr wichtig, dass Baskerville Hall von einem Mitglied der altehrwürdigen Familie bewohnt wird. Hm. Es würde ihm daher gewiss nicht gefallen, wenn er wüsste, dass ich Sir Henry aus Sorge um sein Leben rate, von hier wegzugehen.
1: Aha.
3: Ich muss jetzt zurück. Jack weiß nicht, dass ich mich fortgeschlichen habe. Hm. Bis heute Nachmittag.
1: Ja, bis heute Nachmittag.
4: Merkwürdig.
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1: Ich bin Hanna Messerschmidt. Nach dem tödlichen Hunter-Virus-Ausbruch auf einem Kreuzfahrtschiff im Atlantik sind am Abend 4 deutsche Passagiere in den Niederlanden angekommen. Insgesamt wurden 26 Personen mit einem Sonderflug nach Eindhoven gebracht. Das Kreuzfahrtschiff hatte gestern Morgen Teneriffa angelaufen. Von dort aus wurden bisher knapp 100 Passagiere ausgeflogen. Andere Sonderflüge gingen nach Spanien, Frankreich, Großbritannien und Kanada. 2 weitere Flieger sollen heute Nachmittag starten. Für CSU-Chef Söder ist die 1.000 € Entlastungsprämie vom Tisch. Das hat er in der ARD erklärt. Der Bundesrat hatte das Vorhaben am Freitag gestoppt. Die schwarz-rote Bundesregierung will jetzt über das weitere Vorgehen beraten. Lisa Schwarzkopf.
2: Söder sagt, er würde davon abraten, die Prämie gegen den Widerstand der Bundesländer und der Wirtschaft durchzuboxen. Stattdessen sollte jetzt eine umfassende Reform der Einkommenssteuer angegangen werden, um Arbeitnehmer zu entlasten. Die Koalitionspartner Union und SPD liegen bei ihren Steuervorstellungen jedoch weit auseinander, gerade was die Besteuerung von höheren Einkommen angeht.
1: Russlands Präsident Putin hat Altkanzler Schröder als Vermittler im Ukraine-Krieg ins Spiel gebracht und das sorgt für Diskussionen. Die Bundesregierung spricht von einem Scheinangebot. Grüne und Linke sind gegen Putins Vorschlag oder zumindest skeptisch. Die AfD ist offen für einen Vermittlungsversuch. Der Ärzteverband Marburger Bund fordert speziell